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0: Was war das für eine News letztes Jahr? Oasis sind zurück. Ich bin ja auch großer Fan und muss ganz ehrlich sagen, ich habe ja auch sogar probiert, Karten zu bekommen für das Konzert in München, das einzige Konzert von Oasis im nächsten Jahr bei uns in Deutschland. Und was soll ich sagen? Ich hatte zwar einen Code, um eine Karte bekommen zu dürfen, bin aber dann leer ausgegangen, Mensch. Na, trotzdem sind die beiden Brüder Legenden, das muss man sagen. Super tolle Songs haben sie rausgebracht. Dann haben sie sich zerstritten, haben sich jetzt wieder zusammengerauft. Das war jahrelang undenkbar. So, und dann war es ja letztes Jahr soweit, diese riesen Reunion mit einem Reunion-Konzert nach dem anderen in Großbritannien. Das Ganze ist von einem Filmteam begleitet worden und das gibt's jetzt als Doku auf Disney Plus zu streamen. Oasis Don't Look Back in Anger. Filmkollege Jörg Albrecht, du hast diese Doku geschaut.
1: Ja, und im Mittelpunkt des Films die Reunion-Tour von Liam und Noel Gallagher. Oasis Live 25. Ein Comeback, das im Gegensatz zu den Wiedervereinigungen anderer Bands gefeiert worden ist.
2: The way it finished, unacceptable.
1: Wie es damals auseinanderging, war unverzeihlich, war nicht in Ordnung, erzählt Liam. Und Noel noch vor der Tour. Ich kann mir nicht vorstellen, mit Liam auf der Bühne zu stehen. Wird es wieder auseinanderbrechen?
2: Will it fall apart again?
1: Ist es nicht, es ist, wie wir ja wissen, gut gegangen. Aber die Herren sind ja auch älter und ruhiger geworden. Oasis, Don't Look Back in Anger, eine starke Doku und nicht nur interessant für Fans der Gruppe.
0: Und die Doku könnt ihr ab sofort streamen auf Disney+. Und hier sind

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0: Das Wetter im RSG-Land.
1: Eine kalte Nacht ist das, besonders im Sauerland und in der Eifel. Temperaturen da so bis 2 Grad. Da kann es sogar schon den ersten Bodenfrost geben. Ansonsten in NRW Temperaturen zwischen 6 und 11 Grad. Mehr Wolken kommen zu uns rein. Regen ist dann so Richtung Morgen auch dabei. Und das bedeutet nachher, der Tag wird dann halt auch ordentlich bedeckt. Immer mal wieder Regen geben bei Temperaturen zwischen 15 und 18 Grad. Der Mittwoch, also morgen, der wird dann schon wieder besser. Dann kommt die Sonne häufiger raus und die Wolken lassen nach und der Regen auch.
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2: Zurzeit liegen uns keine Meldungen vor. Wir wünschen allen unterwegs gute Fahrt.
1: So, Kinder der 90er freuen sich ganz doll auf Wakefield Saturday Night. Da gab es sogar damals in den 90ern irgendwie so einen bestimmten Tanz. Da musste man viel mit dem Popo wackeln und selbst das habe ich nicht hinbekommen. Wakefield Saturday Night gleich nach Lady Gaga und den Anfang macht Robbie Williams. Schöne Nacht mit uns.
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0: Nikos Hunters, Why Don't You Stay? Hier bei uns jetzt die neue Nummer von den Toten Hosen. Haben ja gerade ihr letztes Konzert in Argentinien gegeben. Haben eine riesige Fanbasis dort. Haben ein bisschen geweint auch.
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0: Hier sind sie, neu bei uns. Was ist mit uns los?
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1: Ich bin David Riemer. Bundespräsident Steinmeier will den früheren rheinland-pfälzischen Ministerpräsidenten Schweizer am Nachmittag zum neuen Arbeitsminister ernennen. Vorher solle die bisherige Ministerin Baas ihre Entlassungsurkunde erhalten, teilte das Bundespräsidialamt mit. Baas hatte gestern nach einem Trauerfall in der Familie und öffentlichen Angriffen gegen sie ihren sofortigen Rücktritt erklärt. Bevor Schweizer das Ministerium übernehmen kann, muss er im Bundestag noch vereidigt werden. Spott und Beschimpfungen, kompromittierende Posts. Schon Kinder und Jugendliche haben unter solchen Attacken in sozialen Netzwerken zu leiden. Das Bündnis gegen Cybermobbing stellt heute Ergebnisse zur aktuellen Entwicklung vor.
2: Ausschluss aus dem Klassenchat bei WhatsApp, KI-generierte Deepfakes bei TikTok oder der gehässige Kommentar auf der Gaming-Plattform. Cybermobbing gegen Kinder und Jugendliche hat sich zu einem Dauerproblem entwickelt. Mit teilweise gravierenden Folgen für die Betroffenen. Angstreaktionen, Wut, psychischer Stress bis hin zu Suizid. Suizidgedanken bestimmen oftmals das Leben der Opfer. Das Bündnis gegen Cybermobbing fordert deshalb schon länger mehr Aufklärung. Auch müssten Täter und Täterinnen deutlich stärker zur Verantwortung gezogen werden. Tanja Wagner, Nachrichtenredaktion.
1: In einer Höhle auf der italienischen Mittelmeerinsel Sardinien sitzt ein Höhlenforscher tief unter der Erde fest. Nach mehr als 27 Stunden konnte der 31 Jahre alte Mann von einem Bergungsteam gerettet werden.
3: Endlich Licht und frische Luft. Der Forscher, ein Italiener, wurde sofort von Medizinern hier gecheckt und dann in ein Krankenhaus geflogen. In 10 Metern Tiefe saß er in der Falle. Es war dunkel und kalt. Ein Hangrutsch hatte den Höhleneingang komplett verschüttet. Nur im Schneckentempo konnten sich die Retter zu dem Mann vorarbeiten, räumten Steine und Geröll per Hand beiseite. Es war eine unglaubliche Aktion, sagte ein Sprecher des Bergungsteams aus Italien, Claudia Wächter.
1: Eine groß angelegte Cyberattacke hat Kühlanlagen in den Märkten von mehreren großen französischen Lebensmittelhandelsketten gestört. Den Hackern sei es gelungen, Kühl- und Gefrierschränke in den Auftaumodus umzustellen, sagte ein Sprecher der Handelsgruppe, zu der die Supermärkte Intermarché und Netto gehören. Medienberichten zufolge sollen weitere Ketten betroffen sein. Lebensmittel müssen weggeworfen werden, der Schaden könnte immens sein, die Staatsanwaltschaft ermittelt.
0: Das Wetter im RSG-Land.
4: In der Nacht verdichten sich die Wolken, zeitweise kann es auch regnen. Die Tiefstemperaturen liegen zwischen 11 und 6 Grad. Der Tag startet dann auch stark bewölkt und mit Regen und wir bekommen maximal 15 bis 18 Grad.
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5: Zurzeit liegen uns keine Meldungen vor. Wir wünschen allen unterwegs gute Fahrt.
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4: Hi zusammen, eine ganz schöne Nacht mit uns. Ich übernehme jetzt hier mal. Johanna Tänzer hier für euch, bin bei euch. Kommt bitte gut durch diese Nacht.
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0: So, ich glaube, ihr habt es schon mitbekommen bei uns. Der Wirtschaftsnobelpreis wurde heute vergeben. Robert E. Hall und Michael Woodford bekommen ihn für die Forschung zur Stabilisierung der Wirtschaft. So, und weil wir jetzt natürlich nicht anfangen, hier makroökonomische Modelle zu rechnen, machen wir hier lieber den Praxistest. Und dafür ist der Kollege Robert Jans da. Hallo.
1: Ja, hallo. Also, wir machen jetzt, liebe Johanna, einen kleinen Test. Denn in der Wirtschaft gibt es ja das Modell des Homo Economicus.
0: Ja, klar, kennt man ja.
1: Das ist ganz vereinfacht gesagt ein Mensch, der immer komplett rational entscheidet und für sich die wirtschaftlich beste Lösung nimmt.
0: Klingt total nach mir.
1: Ja, das finden wir jetzt heraus. Herzlich willkommen bei Kopf oder Kauf. Okay. Situation Nummer 1. Die Tankstelle bei dir um die Ecke nimmt heute 2,14 Euro für E10. 10 Kilometer weiter gibt es den Liter aber für 2,09 Euro. Fährst du hin?
0: Was ist denn, wenn ich ein E-Auto habe?
1: Ach, Johanna, jetzt mach mal mit jetzt.
0: Ja, keine Ahnung, kommt drauf an, wie viel ich tanke, ne? Also für 5 Cent Unterschied fahre ich doch nicht erstmal 20 Kilometer hin und zurück.
1: Sehr gut. Ne, denn bei 40 Litern sparst du gerade mal so um die 2 Euro und einen Teil davon, den fährst du dann natürlich direkt wieder.
0: Siehste, ja. ich bin quasi die weibliche Warren Buffett, ne? An der Zapfsäule.
1: Du bist immer so herrlich bodenständig, Johanna. Situation Nummer 2. Du hast für 60 Euro Konzertkarten gekauft. Am Abend regnet es, du bist komplett platt von der Schicht mit mir. Du hast eigentlich auch gar keinen Bock auf das Konzert. Gehst du trotzdem hin, nur weil du die Karten schon bezahlt hast?
0: Nee, auf keinen Fall, weil das Geld ist ja sowieso weg. Und wenn ich keinen Spaß habe, dann muss ich jetzt nicht zusätzlich noch einen beschissenen Abend haben.
1: Herrlich rational. Die Wirtschaftswissenschaft würde dir applaudieren, Johanna.
0: Okay, vielleicht hören die in Stockholm ja gerade zu.
1: Ich glaube nicht. Einen habe ich noch. Du willst online ein T-Shirt für 25 Euro bestellen. Versand kostet 4,99 Euro, aber ab 50 Euro Bestellwert ist der Versand kostenlos. Was machst du, Johanna?
0: Das ist ja ganz einfach. Also bevor ich 5 Euro Versand zahle, gucke ich schon nochmal, ob ich irgendwas gebrauchen kann.
1: Und wenn du dann noch eine schöne Hose für 30 Euro findest?
0: Ja, dann nehme ich die mit, habe ich Versand gespart. Was denn?
1: Ja, Johanna, du hast gerade 30 Euro ausgegeben, um 4,99 Euro zu sparen.
0: Ja, aber ich habe halt jetzt auch eine Hose.
1: Und exakt in diesem Moment ist der Homo Economicus ausgestorben.
0: Ach, Robert.
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1: Hallo, ich bin Thorsten Kabitz. Am Donnerstag kommt ein Mann ins RSG-Land, den man wohl getrost als die Rampensau des Rheinlands bezeichnen kann. Im Karneval hat alles angefangen, dann kamen 11 Jahre Verstehen Sie Spaß und aktuell ist er überwiegend als Comedian auf den Bühnen unterwegs. Guido Kanz ist am Donnerstag in der Cobra mit seinem aktuellen Programm Komische Zeiten. Die kennt er nämlich auch privat.
2: Pubertät, man sagt ja, das ist der Wechsel des Betriebssystems bei voller Nutzung. Meine Frau sagt immer, die Pubertät endet bei Männern erst, wenn sie tot sind. Das ist wohl auch richtig. Und dann versuchst du irgendwie meinen Kontakt zu bekommen. Mittlerweile redet er gar nicht mehr. Ich glaube, er hat ein Schweigegelübde abgelegt. Also beim Frühstück, also Frühstück um 12.38 Uhr ist guten Morgen schon ein Gespräch.
1: Guido Kanz live am Donnerstag ab 20 Uhr in der Cobra. Eigentlich sollte er vor 4 Wochen da ja schon auftreten, musste wegen einer Erkältung kurzfristig absagen. Jetzt also der Nachholtermin. Wer schon Karten für September hatte, die gelten weiterhin, gibt aber auch noch Restkarten für knapp 35 Euro. 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

0: Das Wetter im RSG-Land.
1: In der Nacht verdichten sich die Wolken, zeitweise kann es auch regnen. Die Tiefstemperaturen liegen zwischen 11 und 6 Grad. Der Tag startet dann auch stark bewölkt und mit Regen und wir bekommen maximal 15 bis 18 Grad.
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2: A40 Dortmund-Essen zwischen Dortmund-Hombruch und Dortmund-Barob, 1 Kilometer Stau. Wir wünschen allen unterwegs gute Fahrt.
1: Habt ihr eigentlich von diesem kleinen Wunderfohlen mitbekommen, das gerade viral geht? Also dieses kleine Pferd, das sieht wirklich aus wie so eine Mischung aus einem Dalmatiner und einem Zebra, wurde jetzt für 75.000 Euro nach Dubai verkauft. Und ich finde ja, das Tier sieht so ein bisschen aus wie angemalt. Also mal gucken, wie das so bei 40 Grad in Dubai aussieht.
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1: Johanna Tänzer ist hier. Schönen frühen Dienstagmorgen. Das sind die Kings of Leon mit Sex on Fire.

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1: Ich bin David Riemer. Bundespräsident Steinmeier will den früheren rheinland-pfälzischen Ministerpräsidenten Schweiz am Nachmittag zum neuen Arbeitsminister ernennen. Vorher solle die bisherige Ministerin Baas ihre Entlassungsurkunde erhalten, teilte das Bundespräsidialamt mit. Baas hatte gestern nach einem Trauerfall in der Familie und öffentlichen Angriffen gegen sie ihren sofortigen Rücktritt erklärt. Bevor Schweizer das Ministerium übernehmen kann, muss er im Bundestag noch vereidigt werden. Wer sein Auto reparieren lassen muss, zahlt für Ersatzteile immer mehr. Innerhalb von 10 Jahren sind die Preise im Schnitt um mehr als 80% gestiegen, deutlich stärker als die allgemeine Inflation. Das treibt nach Angaben der Versicherungswirtschaft auch die Reparaturkosten und damit die Schadenkosten nach oben.
2: Besonders teuer sind sichtbare Karosserieteile wie Türen, Kotflügel oder Außenspiegel. Ein Grund dafür ist laut Versicherungsverband der sogenannte Designschutz. Er verhindert bislang oft, dass unabhängige Hersteller optisch identische Ersatzteile anbieten dürfen. Genau das will die EU aber ändern. Bestimmte Reparaturteile sollen künftig vom Designschutz ausgenommen werden. Das könnte für mehr Wettbewerb sorgen und Reparaturen für Autofahrer günstiger machen. Thomas Bleskin, Nachrichtenredaktion.
1: Papst Leo soll heute für eine Operation einer Lunge in eine Klinik in Rom aufgenommen werden. Das teilte der Heilige Stuhl mit. Dort soll Leo ein bei Untersuchungen entdeckter Knoten in der Lunge entfernt werden. Ob die OP noch heute stattfindet, ist noch offen.
3: Leo selbst gibt sich hier zuversichtlich. Der Knoten sei im Frühstadium entdeckt worden und er wird auch kommenden Monat nach Südamerika reisen, sagte er. Doch ob das so klappt, wird sich wohl erst nach der OP zeigen, wenn seine Ärzte mehr über diesen Lungenknoten wissen. Stand jetzt wird Leo etwa eine Woche hier in der Klinik bleiben und überall auf der Welt beten Menschen für ihn, bangen. Ausgerechnet Leo, der bisher immer so fit und sportlich wirkte. Aus Rom, Claudia Wächter.
1: US-Präsident Trump sieht im Ukraine-Krieg vor allem Präsident Zelensky in der Pflicht, eine Einigung mit Russland zu erreichen. Kritik an Russlands Verstößen gegen die vereinbarte Waffenruhe wies Trump zurück. Er sagte, es habe Verstöße auf beiden Seiten gegeben. Russlands Präsident Putin sei seiner Meinung nach sogar stärker an einer Einigung interessiert als Zelensky.
0: Das Wetter im RSG-Land.
4: Der Tag startet mit vielen Wolken und es kann auch immer wieder regnen. Dazu kriegen wir 15 bis 18 Grad.
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5: A40 Dortmund-Essen zwischen Dortmund-Hombruch und Dortmund-Barob. 1 Kilometer Stau. Wir wünschen allen unterwegs gute Fahrt.
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4: Herzlich willkommen an diesem sehr frühen Dienstag. Wir sind bei euch. Johanna Tänzer ist hier. Hi.
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0: Und Cat's Eye, die werden seit ihrer Castingshow Popstar Academy immer größer. Und genau das wird auch gerade ein anderer Star. Sie war auch Teil dieser Castingshow, hat es aber nicht in diese große Girlgroup in Cat's Eye reingeschafft. Kollegin Katrin Teske aus der Musikredaktion, um wen geht's denn da genau?
1: Um Adela, eine 22-jährige Sängerin und Tänzerin aus der Slowakei. Die war, wie du schon gesagt hast, auch in der Castingshow und ist auch recht weit gekommen. In der Show wurde ja aus Tausenden von Frauen weltweit nach den neuen Kandidaten für die neue Mega-Girl-Group gecastet. In der Show gab es dann immer um die 20, die über mehrere Jahre gecoacht und trainiert wurden. Und Adela hatte sich da bei den anderen Kandidaten als große Schwester ja fast schon als Mami der Gruppe etabliert.
0: Ja, aber in die Gruppe selbst, in Cat's Eye, hat sie es dann ja nicht reingeschafft, ne?
1: Nee, das kam auch sehr überraschend, weil sie eigentlich der totale Fanliebling war. Aber dass sie es nicht in die Gruppe geschafft hat, das tut ihrer Karriere tatsächlich richtig gut. Die macht gerade eine Solo-Karriere in Lichtgeschwindigkeit. Ihre Songs gehen auf TikTok und Co. viral. Sie war schon mit Demi Lovato auf Tour. Ja, sie hat sogar mit dem Segen von Nicole Kidman einen Song mit ihrem Namen als Titel rausbringen dürfen. Und alle großen Stars feiern sie gerade ab.
0: Ja, voll. Vor allen Dingen manchmal ist es ja total oft besser, wenn man dann nicht in der Castingshow gewinnt, sondern selber sein Ding macht. Was ist denn die so für ein Typ?
1: Pinke Haare, knappe Outfits mit Tütü, weil sie eine krasse Ballettschulung hinter sich hat, die schon mit 3 anfing. Crazy Tanzmoves und junge, frische, geniale Musik.
0: Ja, wir hören jetzt direkt mal rein. Ich kann euch jetzt schon mal sagen, ihr werdet gleich einen Ohrwurm haben. Neu bei uns, Adela mit Ain't in L.A.

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0: Das Wetter im RSG-Land.
1: Der Dienstag geht ziemlich unbeständig los. Wir haben viele Wolken und es kann auch immer wieder regnen. Dazu 15 bis 18 Grad.
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2: A33 Bielefeld-Brilon. Zwischen Stuckenbrock-Senne und Paderborn-Sennelager 1 Kilometer Stau. Und A40 Dortmund-Essen zwischen Dortmund-Hombruch und Dortmund-Barob. 1 Kilometer stockender Verkehr. Wir wünschen allen unterwegs gute Fahrt.
1: Zusammen. Ich hoffe, ihr kommt gut in diesen frühen Dienstagmorgen. Johanna Tänzer ist hier und jetzt gleich gibt's diese Hammer-Single von Culture Candela.
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1: Ich bin David Riemer. Unionsfraktionschef Frey ist überzeugt, dass die Koalition bei den anstehenden Reformen gemeinsame Lösungen finden wird. Das gelte auch nach dem Rücktritt von Arbeitsministerin Baas, sagte er im Ersten. Sowohl Union als auch SPD wüssten, dass sie ihre selbst gesteckten Ziele noch nicht erreicht hätten. Die Ergebnisse müssten deutlich besser werden und im Alltag der Menschen spürbar sein, sagte Frey. Die Deutsche Bahn will mit mehr Verbindungen ins Ausland sowie einer weiteren Sprinterlinie punkten. Mit dem Fahrplanwechsel heute hat der Konzern dann täglich mehr als 320 Fahrten mit über 10.000 Zielen außerhalb Deutschlands im Angebot. Die Tickets sind ab morgen erhältlich.
2: Bahn zu fahren soll sparen, neben teurem Sprit auch Zeit. Dafür baut die Bahn vor allem nach Italien, Frankreich, Österreich und Dänemark ihre Verbindung aus. So geht's etwa direkt von München in nur 6,5 Stunden nach Mailand. Eine mit gut 5 Stunden besonders schnelle Sprinterstrecke richtet die Bahn innerhalb Deutschlands zwischen Hamburg und München ein. Andernorts stoppen Baustellen Bahnreisende dagegen aus. So verlängert sich die Fahrzeit zwischen Berlin und Hannover aufgrund von Umleitungen um 80 Minuten auf 3 Stunden. Tanja Wagner, Nachrichtenredaktion.
1: Der aus der Erfolgsserie Breaking Bad bekannte US-Schauspieler RJ Mitte ist im Alter von nur 34 Jahren gestorben. Er sei gestern in Brownsville im US-Bundesstaat Texas tot aufgefunden worden. Das berichten mehrere US-Medien unter Berufung auf sein Management und örtliche Behörden. Zur Todesursache wurde nichts mitgeteilt. Mitte war mit der Bewegungsstörung Zerebralparese zur Welt gekommen. Zum Sport. Alexander Zverev wird erstmals die Nummer 1 der Tennis-Weltrangliste. Nach der Niederlage von Carlos Alcaraz in Shanghai steht fest, dass der 29-Jährige in den kommenden Wochen an die Spitze rückt.
3: Für Zverev ist es die Krönung einer Saison mit 2 Grand-Slam-Titeln bei den US Open und den French Open. Außerdem stand er im Wimbledon-Finale. Nach seiner schweren Knöchelverletzung von 2022 hat er sich damit bis ganz nach oben gearbeitet. Offen ist nur noch, wann er die Nummer 1 übernimmt. Frühestens könnte das am 2. November passieren, abhängig davon, wie weit Zverev bei den Turnieren in Shanghai und Wien kommt. Ursula Winkler, Nachrichtenredaktion.
1: Erster und letzter deutscher Tennis-Weltranglisten-Erster war Boris Becker.
0: Das Wetter im RSG-Land.
4: Der Tag startet mit vielen Wolken und es kann auch immer wieder regnen. Dazu kriegen wir 15 bis 18 Grad.
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5: A40 Dortmund-Essen zwischen Dortmund-Hombruch und Dortmund-Barob. 1 Kilometer Stau. Wir wünschen allen unterwegs gute Fahrt.
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4: Hi zusammen, schön, dass ihr schon wach seid und dabei seid. Johanna Tänzer ist hier und ich wünsche euch einen guten Start in den Tag.
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0: Die neue von Shibuzi, das ist Cowgirl. Guten Morgen an diesem Dienstag. Heute ist übrigens offizieller Heute mal ohne BH-Tag.
1: Deswegen habe ich heute auch mal keinen an.
0: Mutig, Sascha.
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0: Ja, Kollege Sascha Fassbender, du hast aber auch noch seriösere Themen mitgebracht hier, ne?
1: Oh ja, oh ja. Es ist heute der internationale Tag der Katastrophenvorbeugung. Da schauen wir natürlich, wie so bundesweit vorgesorgt wird. Aber wir gucken auch hier auf NRW.
0: Klar, gerade in Sachen Klimawandel ja nicht ganz unwichtig. Ja. Was gibt's noch?
1: Die wichtigste Nebensache der Welt.
0: Okay, erzähl mir mehr.
1: Johanna, heute um 9 Uhr ist die Champions League. Es geht um Fußball.
0: Oh nee, da bin ich raus.
1: Ja, weiß ich nicht. Also hier mal, wir gucken mal. Also einmal spielt Leipzig gegen Eindhoven und Entschuldigung. Und der FC Bayern München muss nach Norwegen zu Stavanger. Aber ganz süß ist das hier und ich glaube, damit kriege ich dich. Bei den Weltmeisterschaften der über 70, über 75 und über 80-Jährigen steht heute der zweite Spieltag an in Australien.
0: Oh,
1: ja.
0: Mhm. Okay, das ist sweet.
1: Das ist total sweet. Und in allen drei Altersklassen sind auch wir Deutschen vertreten.
0: Toll, damit hast du mich.
1: So.
0: Das würde ich gucken.
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1: Mit Anni Stoßberg. Guten Morgen. Der Verein Welterbe Münchner Brücke e.V. erhofft sich durch die neue Auszeichnung für die Brücke weiteren Rückenwind für den Titel der UNESCO. Die Brücke ist von der Ingenieurkammer zum historischen Wahrzeichen der Ingenieurbaukunst in Deutschland ausgezeichnet worden. Die Welterbe-Bewerbung läuft derweil weiter. Zusammen mit anderen Brücken in Europa will man in 6 bis 7 Jahren von der Welterbe-Jury bestehen können. Die Auszeichnung der Ingenieure sei jetzt wichtig, weil es beim Welterbe vor allem auf die technische Seite ankomme und nicht nur auf die emotionale. Die Premiere im internationalen Handball ist mehr als gut gelaufen für den Bergischen HC. Die beiden bisherigen Partien konnten die Löwen gewinnen und sind in ihrer Gruppe in der European League Tabellenführer. Heute Abend ist das 3. Spiel in Zagreb. Da wartet der kroatische Erstligist MRK Cesvite. Rund 50 Fans begleiten den BHC nach Kroatien, heißt es vom Verein. Und jetzt das Neueste aus NRW, Deutschland und der Welt. Der Rücktritt von Arbeitsministerin und SPD-Co-Chefin Baas hat das politische Berlin durchgeschüttelt. Bei der SPD geht die Suche nach einer Nachfolge für die Parteispitze los. Finanzminister und Vizekanzler Klingbeil ließ bislang offen, ob er Co-Parteichef bleiben will. Die Deutsche Bahn will mit mehr Verbindungen ins Ausland und einer weiteren Sprinterlinie Fahrgäste gewinnen. Mit dem Fahrplanwechsel im Dezember hat die Bahn dann täglich mehr als 320 Fahrten mit über 10.000 Zielen außerhalb Deutschlands im Angebot. Die Tickets gibt es ab morgen zu kaufen. Was aber bleibt, sind die vielen Baustellen im teils maroden Schienennetz der Deutschen Bahn. 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
0: Das Wetter im RSG-Land.
1: Wir gehen mit 7 bis 9 Grad rein in den Dienstag. Der wird insgesamt mild, bis zu 16 Grad sind heute maximal drin. Dazu gibt es viele Wolken, zwischendurch kann es immer mal wieder regnen. Morgen wird das Wetter so ähnlich, dann aber eher trocken.
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1: Es gibt keine Meldungen von den Straßen in Remscheid und Solingen. Wenn euch was auffällt oder ihr schon Blitzer seht, dann meldet euch gerne rein über die 0212 22 11 190. Gute Fahrt!
2: Hi zusammen, Johanna Tänzer ist hier. Wir starten zusammen rein in diesen frühen Dienstagmorgen. Und ich habe jetzt einen richtig schönen 90er für euch, nämlich En Vogue mit Don't Let Go.
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0: Herbstzeit ist Lesezeit. Naja, und wenn es dann dunkel wird, dann kuschelt sich Julia Rebecca Riedel von der Evangelischen Kirche gerne mal bei einem Krimi in ihrem Fernsehsessel. Im Augenblick mal heute spricht sie über ihre Liebe zu Krimis.
1: Augenblick mal.
2: Ich liebe Krimis. In meiner Gemeinde weiß das jeder. Nach einem Gottesdienst sagte letztens einer der Musiker zu mir, mit deinem Regenhut und deinem Regenmantel siehst du aus wie Vera. Vera Stanhope, die eigensinnige Chefermittlerin der Northumberland Police aus den Bestseller-Krimis von Anne Cleves. Ich war erst kurz vor den Kopf gestoßen, ein Kompliment klingt irgendwie anders, denn Vera ist latent alkoholabhängig und ziemlich direkt. Mit ihren Mitarbeitenden geht sie alles andere als freundlich um. Aber je länger ich darüber nachdenke, desto stolzer bin ich darauf. Vera ist Kult. Eine ältere, etwas sperrige Frau im olivgrünen Regenmantel. Auf dem Kopf immer dieser eine, leicht zerknitterte Fischerhut. Sie schert sich kein bisschen um Äußerlichkeiten oder höflichen Smalltalk, aber sie hat das Herz am rechten Fleck. Unerschrocken und ohne mit der Wimper zu zucken, steht sie für Gerechtigkeit ein. Vor allem sieht sie Menschen, die von anderen übersehen werden. Genau deshalb liebe ich Krimis, weil sie von der tiefen Sehnsucht erzählen, dass das Unrecht nicht das letzte Wort behält, dass die Wahrheit ans Licht kommt, egal wie gut sie versteckt wurde. Als Christin wünsche ich mir manchmal ein bisschen mehr Vera in uns allen. Den Mut, ungemütlich zu sein, Haltung zu zeigen und den Blick scharf wünsche ich mir manchmal ein bisschen mehr

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1: Mit Anni Stoßberg. Wird die Münchner Brücke UNESCO-Weltkulturerbe? Das entscheidet sich frühestens in 6 bis 7 Jahren, sagt der Verein Welterbe Münchner Brücke. Rückenwind dafür gebe die Auszeichnung der Bundesingenieurkammer. Die Plakette dazu hängt jetzt im Brückenpark. Und jetzt der Blick in die Welt.
2: Mit Thorsten Adolfs. Guten Morgen. In Berlin beginnt heute der Arbeitgebertag. Zum Auftakt am Morgen wird auch Bundeskanzler Merz erwartet und er dürfte dort einiges zu hören bekommen. Denn vielen Wirtschaftsverbänden geht es bei den angekündigten Reformen viel zu langsam. Danny Hopper aus dem News-Team. Für neue Unsicherheit sorgt außerdem der Wechsel im Arbeitsministerium nach dem Rücktritt von Arbeitsministerin Baas.
3: Ja, aber da hat Merz gestern schon versucht zu beruhigen. Der neue Arbeitsminister Alexander Schweizer übernehme offene Gesetzgebungsvorhaben und diese sollten jetzt auch schnell im Kabinett verabschiedet werden. Eigentlich sollte auch Baas auf dem Arbeitgebertag reden. Das tut sie nach ihrem Rücktritt natürlich nicht mehr. Es wäre für sie wahrscheinlich auch kein angenehmer Termin geworden. Vor einem Jahr war sie dort ausgelacht worden, als sie sich zur Finanzierung der Rente geäußert hatte. Heute dürfte Merz einiges an Frust abbekommen, denn zuletzt hatten sich gleich mehrere Wirtschaftsverbände ungeduldig gezeigt, was viele Schwarz-Rote Vorhaben angeht. Da geht es zum Beispiel um die Rentenreform, Flexibilisierungen auf dem Arbeitsmarkt oder den Abbau von Bürokratie. Das geht vielen Arbeitgebern zu langsam, sie fordern hier mehr Tempo. Das werden sie Merz heute mit Sicherheit nochmal klar machen. Generell geht es beim Arbeitgebertag vor allem um die Frage, ob die deutsche Wirtschaft wieder Zugmaschine wird oder ob sie weiter abgehängt wird. Gesprochen werden soll über die Themen Wachstum, Innovation und Wettbewerbsfähigkeit.
2: Danke, Danny. Und jetzt weitere Themen im Überblick. Einen kleinen Lichtblick in schwierigen Zeiten gibt es aus der deutschen Wirtschaft. Sie wird wohl dieses Jahr um 1,4% wachsen und damit doppelt so stark, wie der Internationale Währungsfonds das noch im Juli erwartet hatte. Laut Regierung geht die Aufhellung zu 2/3 auf die staatlichen Investitionen in die Infrastruktur und in die Verteidigung zurück. Papst Leo kommt heute ins Krankenhaus. Er wird dort aufgenommen, weil ihm ein Knoten in der Lunge entfernt werden muss. Eine Woche soll der 71-Jährige in der Klinik behandelt werden. Deshalb wurden alle Audienzen erst einmal abgesagt. Im US-Bundesstaat Florida gibt es mittlerweile mehr als 500 Dengue-Fieberfälle. Das sind so viele wie seit Jahrzehnten nicht mehr. In Tampa starb im September eine Frau nach einer Infektion. Die Krankheit wird durch Stechmücken übertragen und ist in den Tropen und Subtropen weit verbreitet. Die Weinlese in Deutschland ist fast überall abgeschlossen und es gibt die wohl kleinste Ernte seit 2010. Es wird erwartet, dass sie ungefähr 20% unter dem 10-jährigen Durchschnitt von 8,7 Millionen Hektoliter liegt. Dafür rechnen die Winzer aber mit einer Spitzenqualität bei den Trauben. Weil der Sommer extrem trocken und sonnig war, sind die Trauben zwar kleiner geblieben, aber gerade ältere Reben sind mit der Hitze erstaunlich gut klargekommen, heißt es. Jüngere Weinberge und Anlagen auf leichten Böden hätten dagegen sichtbar unter dem fehlenden Regen gelitten. Sie mussten teilweise bewässert werden.
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4: Über Remscheid und Solingen sind heute viele graue Wolken unterwegs und die bringen jetzt zum Start in den Tag hier und da auch mal ein bisschen Regen. Insgesamt ist es meistens trocken heute, hier und da ein paar einzelne Regentropfen. Und von den aktuell 11 Grad geht es heute auf maximal 16 rauf.
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5: 6:03 haben wir aktuell keine Staus auf den Autobahnen, aber es wird geblitzt in Solingen, schon in der Kohlfurt. Habt ihr noch weitere Staus oder Blitzer gesehen, dann gerne anrufen. 0212 22 11 190. Danke und gute Fahrt.
4: Nee, was bin ich froh, wieder hier zu sein im RSG-Studio. Ich hatte ja gestern einen Tag frei und es war der Endgegner.
5: Warum?
4: Kindergeburtstag.
5: Oh.
4: Mit insgesamt 11 Kindern. Ich sag dir, das war 1000-mal anstrengender als arbeiten. Das hier ist wie Urlaub hier mit dir heute
5: Aber
4: Morgen.
5: Aber Kindergeburtstag kriege ich ja auch hin. Das kann ich ja auch bieten. Gar kein Problem.
4: Bitte nicht.
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4: Nein, es war ein schöner Tag. Die Kinder waren glücklich. Und jetzt bin ich froh, dass es erst in einem Jahr wieder soweit ist.
5: War schön, aber jetzt ist auch gut.
4: Genau. Euch einen schönen guten Morgen.

0: 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Guten Start in den Dienstag.
1: Und den starten wir erstmal noch in unseren normalen Outfits. Clara hat heute ein herbstliches Kleid an mit so Blumen und Ranken. Bei mir ist es ein weißes T-Shirt mit hellbraunem Overshirt und eine Jeanshose.
0: Auch sehr herbstlich tatsächlich, ne?
1: Aber ich weiß nicht, ob wir so zu einem offiziellen Event gehen können.
0: Weiß ich auch nicht.
1: Ihr wisst schon, wenn so auf der Einladung steht, Dresscode Smart Casual.
0: Ja, was das eigentlich genau bedeutet und was wir beide da am besten anziehen sollten, das klären wir heute Morgen mit einer Expertin, Anja Schindler vom Solinger Modehändler Wahlbusch. Mit der zusammen haben wir auch verschiedene Outfits anprobiert.
1: Wobei ich sagen muss, Clara hat sich da ein bisschen ungeschickt angestellt.
0: Ich habe das jetzt mit diesem Laser angezogen. Würdest du das empfehlen?
2: Nee, stimmt von den Proportionen nicht. Das ist viel zu lang geschnitten. Das sieht nicht aus.
1: Ob Anja es am Ende trotzdem geschafft hat, Clara Smart Casual einzukleiden, welche Outfits wir da so bekommen haben und welche Klamotten jeder von euch im Schrank haben sollte, das hört ihr heute früh bei uns.
0: Außerdem schenken wir euch ab heute Tickets für unser nächstes RSG-Exklusivkino. Am 22. Oktober schauen wir mit euch zusammen im Solinger Lumen die deutsche Komödie Der perfekte Urlaub.
1: Da läuft's bei einem Mallorca-Urlaub, einer chaotischen Clique, alles andere als perfekt.
3: Kannst du mal eine Fresse halten, damit die Stasi ihre Befragung beenden kann?
4: Du nennst mich Stasi?
3: Leo darf nicht mal alleine kacken gehen, ohne dass du davor das Klopapier nach Telefonnummern durchsuchst.
1: Wie genau ihr die Tickets bekommt, sagen wir euch heute Morgen noch. Und dann haben wir auch Leute im RSG dann gefragt, was ist für euch denn der perfekte Urlaub und was ist bei euch im Urlaub schon mal so richtig schief gegangen?
0: Alles hier in der Radio RSG Morgenshow mit Clara Pieck und Michael Höhing.

0: irgendwo tanzen gehe, läuft dieser Song.
1: Ach.
0: Ich weiß auch nicht, der ist so beliebt. Auch im besten Mix. Ding von Seed.
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4: Ja, nee, ist klar.
5: So, was ist denn da bei der Bundeswehr los? Ja, nix. Und wenn es nach den jungen Leuten geht, dann bleibt das auch so. Die Zahl der Wehrdienstverweigerer explodiert gerade. Und das ist auch schon das Einzige, was bei der Truppe explodiert. Ja, und da wundert sich der Pistorius, dass die jungen Leute lieber Fortnite zocken, statt den Wehrdienst anzutreten. Weil du auf der PlayStation leichter an funktionierende Ausrüstung kommst. Kommen wir zu der Frage, wie begeistern wir junge Menschen für die Bundeswehr? Kleiner Tipp, mit Gewaltmärschen und Hartkeksen wird da nichts mehr. Da muss man auch mal Angebote machen, die begeistern. So wie Jochen Schweizer. Du willst eine dicke Karre fahren? Kein Problem. Warum nicht direkt ein Panzer? Unser Leopard 2 wartet auf dich. Oder Feuerwerker für einen Tag. Er war gestern. Bei uns lässt du es das ganze Jahr krachen. Und vor allem, vergesst diese Grundausbildung. Ey, das schreckt doch nur ab. Und die brauchen wir auch nicht. Es gibt genug junge Spezialisten für die Bundeswehr. Die musst du nur mal auf der Gamescom einsammeln. Diese kleinen Spezies fliegen dir heute jede Drohne im Halbschlaf und voll bekifft ins Ziel. Blöd ist halt nur, diese Milchbrötchen schaffen es durch keine Musterung. Deshalb sollte man die Musterung auch konsequent abschaffen. Oder durch ein professionelles Casting ersetzen. Ja sicher, das kennen die jungen Frösche. Da können die mit um. Und wenn dann noch regelmäßig Sharon David im Camouflage-Overall in der Kaserne auftritt, ja, dann kann sich die Bundeswehr vor Freiwilligen doch gar nicht mehr retten.
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1: Mit Anni Stoßberg. Guten Morgen. Die Auszeichnung der Münstner Brücke zum historischen Wahrzeichen der Ingenieurbaukunst in Deutschland ist Rückenwind auf dem Weg zum Titel Weltkulturerbe. Das sagt Tim Kurzbach, der im Vorstand des Welterbevereins sitzt. Es käme der Jury bei der Vergabe des UNESCO-Titels nicht auf Schönheit oder emotionale Werte an, sondern auf die menschliche Leistung, die mit dem Bauwerk verbunden ist.
2: Der geht es gar nicht darum, ob das schön hier ist, sondern die will wissen, ist das wirklich bautechnisch, ingenieurtechnisch so herausragend, dass das von Weltrang ist. Und da ist uns diese Auszeichnung auf dem Weg eine sehr wichtige Auszeichnung, denn wir werden im nächsten Jahr große Gutachten vergeben müssen, die genau das herausarbeiten werden, weshalb unser Münster Brücke in einer Liga spielt mit dem Taj Mahal, mit den Pyramiden von Gizeh. Das werden wir dann beweisen müssen.
1: Bis die Münstner Brücke Weltkulturerbe ist, würden noch mindestens 6 bis 7 Jahre vergehen, sagt Kurzbach. Er sah weiter persönlich sehr optimistisch, dass der Titel für die Brücke kommt. 4 Solinger zwischen 39 und 50 Jahren müssen wegen organisiertem Cannabishandel ins Gefängnis. 2 der Männer wurden vom Landgericht in Düsseldorf zu jeweils 5 Jahren Freiheitsstrafe verurteilt. Ein weiterer Angeklagter wurde zu 2 Jahren Haft auf Bewährung verurteilt. Der 4. erhielt 1,5 Jahre auf Bewährung und wurde in weiteren Anklagepunkten freigesprochen. Laut Gericht seien die Männer arbeitsteilig vorgegangen, hätten Cannabis importiert und gelagert und das in großen Mengen. Dafür sollen sie unter anderem Lagerräume in Langenfeld und Solingen angemietet haben. Die Lieferungen erfolgten über Speditionen, heißt es. Der BHC hat heute sein 3. Spiel in der European League. Dafür ist die Mannschaft in Kroatien und spielt da am Abend in Zagreb um 20.45 Uhr. Bisher schlägt der BHC sich im europäischen Handball sehr gut. Die beiden ersten Spiele haben die Bergischen gewonnen. Und jetzt kurz und kompakt die Nachrichten aus NRW, Deutschland und der Welt. Bundeskanzler Merz ist nachher beim Arbeitgebertag dabei. Hauptthema dürfte der weitere Reformkurs der Bundesregierung sein. Nach dem Rücktritt von SPD-Chefin und Arbeitsministerin Baas gibt es da neue Unsicherheiten. Viele Verbände sind unzufrieden mit den Plänen, deswegen dürfte es viel Kritik für den Kanzler geben. Die Weinernte in Deutschland ist in diesem Jahr sehr klein ausgefallen. Weniger Ertrag gab es zuletzt 2010. Davon geht der Deutsche Weininstitut aus. Hauptgrund sei der trockene Sommer. Der vorhandene Wein habe aber eine sehr gute Qualität, heißt es von den deutschen Winzern. 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
3: Hier und da gibt es heute Regen in Remscheid und Solingen. Heute früh mal so um 7, 8 Uhr kommt ein bisschen was runter. Und heute Abend sind dann auch noch mal einzelne Regenschauer bei uns drin. Meistens ist es allerdings trocken, trotz der grauen Wolken. Und mit maximal 16 Grad wird es jetzt auch nicht so schrecklich kalt heute.
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4: 6:53 haben wir Stau aktuell auf der A1 Dortmund-Köln zwischen Gebelsberg und dem Kreuz Wuppertal Nord. 3 Kilometer, dauert hier 7 Minuten länger. Und die A46 Wuppertal-Düsseldorf zwischen dem Sonnborner Kreuz und Hahn Ost. 1 Kilometer Stau schon, 6 Minuten dauert es hier. Geblitzt wird in Solingen neu auf der Höherstraße. Dankeschön an Ute fürs Bescheid sagen und in Solingen in der Kohlfurt. Staus und Blitzer jetzt melden per WhatsApp an die 0212 22 5x1. Gute Fahrt.
3: Als ich die Bilder gesehen habe, Micha, war ich schon ein bisschen neidisch auf dich gestern. Du warst bei Traumwetter im Münstner Brückenpark dabei, als diese Plakette da angebracht wurde.
4: Schön,
3: ne?
4: War's. Wirklich richtig toll.
3: Ist wieder typisch, dass du dir den besten Termin der Woche krallst. Und wo darf ich heute hin?
4: Na?
3: Zur Haushalts-PK in Solingen, ja, von der Stadt, wo die sagen, wofür die so mal wieder kein Geld haben. Das ist ja der gute Laune-Termin.
4: Denk dran, Taschenrechner nicht vergessen, ne?
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3: Schönen guten Morgen.
4: Guten Morgen zusammen.

0: Gut, was zieht man bei bestimmten Anlässen am besten an?
1: Das ist unser Thema heute in der Radio RSG Morgenshow. Wir haben 20 Minuten vor sieben. Ja, ich muss gestehen, ich weiß oft nicht so genau, was gemeint ist, wenn da steht Dresscode, Smart Casual oder Business Casual. Ich bin immer unsicher, was ich dann anziehen soll.
0: Ich ziehe einfach immer eins von meinen Kleidern an. Ich habe ja genug davon, ne?
1: Ja, aber ob das immer so richtig ist,
0: weiß ich
1: mit
0: auch nicht.
1: Den wilden Mustern und so.
0: Ja.
1: Wir beide waren im Geschäft von Walbusch in Solingen und haben dort Anja Schindler gefragt, was diese Dresscodes eigentlich genau bedeuten.
2: Also eins kann man schon mal zusammenpassen, das ist dieses Smart und Business Casual. Das ist alles das Gleiche. Das ist auch nicht mehr so wie früher. Man kann auch heutzutage, man muss nicht unbedingt Anzug und Krawatte tragen. Es geht auch eine Chino, weißes Hemd, Sakko. Dann ist man auch damit gut angezogen. Und was immer wichtig ist, dass man halt authentisch rüberkommt. Man sollte sich wohl in seinen Sachen fühlen und nicht sich verkleidet vorkommen.
1: Aber es gibt so ein paar Klamotten, die sollte wirklich jeder im Schrank haben, sagt Anja.
2: Eine gut sitzende Chino, eine gut sitzende Jeans, am besten in dunklen Farben und nicht verwaschen, gut gepflegt, nicht knittrig, sauber. Ein Hemd, weiß, gerne auch kariert, gestreift. Ein Jackett in dunkelblau wäre auch nicht verkehrt, das passt meistens zu allem. Und ein gut sitzender, entweder Wollpulli oder Baumwollpulli. Und wichtig, weiße Sneaker. Natürlich auch sauber.
0: Tja, ich sag, wie es ist. Ich besitze tatsächlich nicht ein einziges dieser Teile, die sie gerade genannt hat. Und als ich das auch bei Walbusch gesagt habe, war Anja erstmal geschockt.
2: Ein bisschen. Wir packen dich gleich mal in was ganz Klassisches und dann gucken wir mal, was du dazu sagst.
1: Ja, Clara und ich haben verschiedene Outfits anprobiert, die Anja uns zusammengestellt hat. Also Outfits, mit denen wir bei den meisten Anlässen wirklich gut aussehen sollten.
0: Was dabei rausgekommen ist, hört ihr noch bis 8 Uhr hier bei Radio RSG. Wir sind Michael Höhing und Clara Pieck.

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1: Mit Anni Stoßberg. Der BHC ist gerade in Kroatien. Heute Abend haben die Bergischen ihr drittes Gruppenspiel in der European League. Bisher läuft es gut. Beide Partien hatte der BHC gewonnen. Anwurf in Zagreb ist um 20.45 Uhr. Und jetzt das Neueste aus NRW, Deutschland und der Welt.
2: Mit Thorsten Adolfs. Guten Morgen. Bundespräsident Steinmeier wird heute Alexander Schweizer zum neuen Arbeitsminister ernennen. Der frühere Ministerpräsident von Rheinland-Pfalz wird Nachfolger von Bärbel Baas, die gestern als Arbeitsministerin und SPD-Chefin zurückgetreten war. Malte Albrecht aus dem News-Team Schweizer steht unter großem politischen Druck.
3: Ja, vor allem bei der geplanten Rentenreform gibt es ja innerhalb der Koalition noch so einige offene Fragen, vor allem beim geplanten Aus für die abschlagsfreie Rente nach 45 Beitragsjahren. Aber das ist ja noch nicht alles. Auch bei der Pflege, der Arbeitszeit und der Steuerpolitik sind sich Union und SPD noch uneinig. Der CDU-Wirtschaftsrat setzt darauf, dass mit der politischen Neuaufstellung ein neuer politischer Gestaltungswille einzieht. Und Unionsfraktionschef Frei ist überzeugt, dass die Koalition gemeinsame Lösungen finden wird. Das gelte auch nach dem Rücktritt von Arbeitsminister Ministerin Baas, sagte er am Abend in der ARD.
2: Unruhig ist es im Moment ja nicht nur in der Koalition, sondern auch in der SPD selbst. Gesucht wird eine neue Parteispitze.
3: Genau, die soll auf einem Bundesparteitag im Dezember oder Januar gewählt werden. Ob Lars Klingbeil erneut als Parteichef kandidiert, ist noch offen. Er klebe nicht an seinem Amt. Es gehe um die bestmögliche Aufstellung für die SPD, sagte Klingbeil am Abend. Der Chef der Jusos, Thürmer, sieht eine Chance, mit neuem Spitzenpersonal für einen Neustart der Partei zu sorgen. Er sagte dem RND, die SPD brauche wieder einen Plan und Ideen für die Zukunft sowie glaubwürdige Köpfe. Also, die nächsten Wochen dürften im politischen Berlin nicht viel ruhiger werden.
2: Dankeschön, Malte. Und jetzt weitere Meldungen in der Zusammenfassung. Tech-Milliardär Elon Musk pumpt weiter sehr viel Geld in die Wahlkampagnen der Republikaner. Wenige Wochen vor den Kongresswahlen hat er Organisationen, die die Kampagnen republikanischer Kandidaten unterstützen, 276 Millionen Dollar gespendet. Russland hat nach eigenen Angaben in den vergangenen 4 Jahren Öl und Gas im Wert von mehr als 320 Milliarden US-Dollar an EU-Länder verkauft, obwohl gegen Moskau Sanktionen verhängt wurden. Viele Länder, darunter Frankreich, decken ihren Bedarf trotz der Sanktionen weiterhin mit russischer Energie, vor allem mit Flüssiggas. NRW-Innenminister Reul fordert nach den Krawallen beim Bundesliga-Derby zwischen Köln und Mönchengladbach schärfere Pyrotechnikkontrollen. Dem Kölner Stadtanzeiger sagte er, es könne nicht im Sinne von Vereinen, Spielern und Funktionären sein, dass solche Menschen im Namen ihrer Mannschaft zündeln, prügeln und randalieren würden. Es gibt gute Neuigkeiten für Bahnreisende bei uns in NRW. Die Bahn baut ihr Angebot aus. Ab Dezember kann man wieder entspannt und ohne Umsteigen von Bonn nach Berlin fahren. Außerdem fahren mehr Züge direkt an die belgische Küste. Auch für die Strecke von Siegburg Richtung München gibt es ein dichteres Angebot. Da fahren die Züge künftig im Stundentakt. Die Preise im Fernverkehr bleiben stabil und für Familien gibt es Rabatte. Ab Ende des Monats wird das Familienticket wieder eingeführt. Außerdem werden Monatskarten für Pendler und Schüler deutlich billiger.
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4: Ich hoffe, ihr konntet die Sonne gestern genießen. Heute sind leider viele graue Wolken unterwegs. Die bringen heute früh ein bisschen Regen und auch im Laufe des Tages, vor allem am Abend, kommen hier und da Regenschauer runter. Morgen wird es schon wieder besser, könnt ihr euch ein bisschen drauf freuen. Heute mit maximal 16 Grad. Ähnlich mild wie gestern, fühlt sich aber wegen der fehlenden Sonne ein bisschen kühler an.
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5: 7:03 haben wir, das sind die Staus aktuell. A1 Dortmund-Köln zwischen Vollmerstein und dem Kreuz Wuppertal Nord. 6 Kilometer, 20 Minuten dauert es länger. Dann die A1 weiter zwischen Langerfeld und Wuppertal-Ronsdorf, 2 Kilometer stockend. A3 Köln-Oberhausen zwischen dem Dreieck Langenfeld und dem Kreuz Hilden, 6 Kilometer stockender Verkehr. Die 3 in der Gegenrichtung zwischen dem Dreieck Langenfeld und dem Kreuz Leverkusen, 3 Kilometer. Und noch die A46 Wuppertal-Düsseldorf zwischen Fachersbeck und Hahn-Ost, 3 Kilometer Stau, Viertelstunde plus. Geblitzt wird in Solingen in der Kohlfurt, außerdem auf der Höherstraße. Staus und Blitzer jetzt melden an die RSG-Verkehrshotline 0212 22 11 190. Gute Fahrt. Bei mir im Supermarkt läuft immer die gleiche CD und da laufen immer die gleichen Musiksongs. Und es gibt einen Song, der verfolgt mich, weil der läuft fast jede Woche, wenn ich da einkaufe. Und der kommt jetzt auch noch im besten Mix. Ich werde jetzt gleich irgendwo Hackfleisch bestellen. Ich sehe das schon kommen. No Mercy und Where Do You Go jetzt bei uns.
4: Da läuft aber auch seit den 90ern dieselbe CD.
5: Ja.
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1: Fast genau ein Jahr ist es jetzt her, dass die Polizei in Remscheid rund 300 Schusswaffen, darunter viele Kriegswaffen, gefunden hat. Und im Prozess um diese ganze Geschichte hat gestern der Hauptangeklagte gestanden. RSG-Kollegin Charlotte Großer, du warst für uns am Wuppertaler Landgericht dabei. Was genau hat der Angeklagte da jetzt zugegeben?
2: Dass er 70 Skorpion-Waffen gekauft hat. Das sind kleine Maschinenpistolen. Die soll er von einem Zeugen aus Polen gekauft haben. Der Zeuge hatte ursprünglich angegeben, der Angeklagte habe sogar 300 Waffen bei ihm gekauft. Verhandelt wird nun aber auf Basis von diesen 70 Waffen.
1: Okay, wie kommt das?
2: Weil das strafrechtlich wohl keinen großen Unterschied macht und man dem Angeklagten den Kauf aller Waffen auch nicht nachweisen kann. Dass er die 70 Waffen gekauft hat, das hat der Angeklagte ja gestern über seine Anwältin gestanden. Und damit ist er auf einen Deal des Gerichts eingegangen. Minimal 6, maximal 7 Jahre Haft drohen ihm jetzt.
1: Ja, da sagen viele, das ist aber eine kurze Strafe. Andere sagen, das ist ja doch ziemlich lang. Wie wirkte der Angeklagte auf dich, als das gesagt wurde?
2: Ziemlich gefasst, so wie auch zuvor an den anderen Prozesstagen. Seine Familie war gestern das erste Mal mit im Gericht. Am Ende dieses Prozesstages, der übrigens nur 10 Minuten gedauert hat, hatte die Verteidigung des Mannes dann noch darum gebeten, dass seine sehr strengen U-Haft-Beschränkungen aufgehoben werden. Bisher durfte er nur unter Aufsicht mit seiner Familie und auch mit seiner Frau sprechen. Und jetzt, wo er gestanden hat, hat er die Hoffnung, wieder mit seiner Frau sprechen zu können, ohne dass das Gespräch dauerhaft mitgehört wird.
0: Am 30. Oktober, also in knapp 3 Wochen, sollen dann die Plädoyers verlesen und das Urteil gefällt werden. Die beiden Mitangeklagten sind ja bereits zu 2,5 und 3,5 Jahren Haft verurteilt worden. Charlotte Großer hatte die Infos hier dazu in der Radio RSG Morgenshow. Wir haben jetzt 17 Minuten nach 7 Uhr.

0: 8 Minuten vor 7:30. Hier ist die erste Morgenshow mit Clara Pieck und Michael Höhing.
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1: Mit Anni Stoßberg. Guten Morgen. Der Verein Welterbe Münchener Brücke erhofft sich durch die neue Auszeichnung für die Brücke weiteren Rückenwind für den Titel der UNESCO. Die Brücke ist von der Ingenieurkammer zum historischen Wahrzeichen der Ingenieurbaukunst in Deutschland ausgezeichnet worden. Die Welterbe-Bewerbung läuft derweil weiter. Zusammen mit anderen Brücken in Europa will man in 6 bis 7 Jahren vor der Welterbe-Jury bestehen können. Die Auszeichnung der Ingenieure sei jetzt wichtig, weil es beim Welterbe vor allem auf die technische Seite ankomme und nicht nur auf die emotionale. Mehrjährige Haftstrafen wegen Cannabishandels im großen Stil gibt es jetzt für 4 Männer aus Solingen zwischen 39 und 50 Jahren. Das Landgericht Düsseldorf hat die 4 Angeklagten verurteilt. 2 von ihnen erhielten jeweils 5 Jahre Haft. Für die anderen beiden gab es mildere Bewährungsstrafen. Juliana Dörsch mit mehr Infos.
2: Im Mittelpunkt standen große Drogenlieferungen aus dem Ausland. Allein eine Sendung aus Kanada soll ursprünglich knapp 1,2 Tonnen Marihuana umfasst haben. Weitere Lieferungen enthielten rund 140 Kilogramm Marihuana aus Spanien. Auch in einem Lager in Solingen stellten die Ermittler mehrere Kilogramm Marihuana und Haschisch sicher. Die Drogen sollten gewinnbringend weiterverkauft werden. Für den Transport und die Zwischenlagerung soll die Gruppe unter anderem Lagerräume in Solingen und Langenfeld angemietet und eine Spedition genutzt haben.
1: Die Premiere im internationalen Handball ist mehr als gut gelaufen für den Bergischen HC. Die beiden bisherigen Partien konnten die Löwen gewinnen und sind in ihrer Gruppe in der European League Tabellenführer. Heute Abend ist das 3. Spiel in Zagreb. Rund 50 Fans begleiten den BHC nach Kroatien, heißt es vom Verein. Und jetzt der kurze Blick in die Welt. Bundespräsident Steinmeier ernennt den früheren rheinland-pfälzischen Ministerpräsidenten und SPD-Politiker Schweizer nachher zum neuen Arbeitsminister. Vorher solle die bisherige Ministerin Baas ihre Entlassungsurkunde erhalten, teilt das Bundespräsidialamt mit. Baas war gestern zurückgetreten wegen eines Trauerfalls in der Familie und öffentlichen Angriffen gegen sie. Beim Bundesligaspiel Köln gegen Gladbach gab es bei Krawallen 6 Verletzte, darunter ein Kind. NRW-Innenminister Reul fordert schärfere Kontrollen, damit Pyrotechnik nicht in Fußballstadien gelangen kann. Bei dem Spiel hatten Gladbacher Fans auch eine Scheibe eingetreten und sich Zutritt zum Kölner Block verschafft, in dem auch viele Familien saßen. 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
3: Hier und da wird es ein bisschen nass heute in Remscheid und Solingen. Es gibt aber auch viele trockene Phasen. Insgesamt sind graue Wolken so den ganzen Tag über unterwegs. Das Ganze bei maximal 16 Grad. Morgen kommt die Sonne wieder ein bisschen mehr raus.
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4: 8:03, Achtung Autofahrer auf der A59 Düsseldorf Richtung Köln. Und zwar da, wo es im Kreuz Leverkusen West zur A1 Richtung Köln geht. Da hat es einen Unfall gegeben und die Unfallstelle ist noch nicht abgesichert. Dann gibt es Stau auf diesen Strecken ab 3 Kilometer, weil zu viele sind. A1 Dortmund-Köln zwischen Vollmachstein und dem Kreuz Wuppertal Nord 8 Kilometer. Dauert hier fast eine halbe Stunde länger. Dann zwischen dem Kreuz Leverkusen und dem Kreuz Köln-Nord 3 Kilometer Stau. A3 Köln Richtung Oberhausen zwischen Leverkusen-Opladen und dem Kreuz Hilden 10 Kilometer. Die A3 jetzt in der Gegenrichtung zwischen dem Kreuz Hilden und dem Kreuz Leverkusen 9 Kilometer stockender Verkehr. A46 Wuppertal-Düsseldorf zwischen Wuppertal-Farresbeck und Hahn-Ost 4 Kilometer Stau mit einer Viertelstunde plus. In der Gegenrichtung Stau zwischen Hahn-West und dem Dreieck Düsseldorf-Süd, 3 Kilometer. Geblitzt wird in Solingen auf der Höher Straße und in der Kohlfurt. Meldet Staus und Blitzer gerne an die RSG-Verkehrshotline 0212 22 11 190. Gute und sichere Fahrt. Und Clara, der Herbst ist ja schon ein paar Tage alt. Wie viele Kastanienmännchen hast du schon so gebastelt? Du warst doch so fleißig Kastanien sammeln.
3: Keine. Gebastelt. Ich habe die Kastanien dann erstmal zum Trocknen hingelegt, tatsächlich, ne, dass die so durchtrocknen. Dann war ich fertig damit und habe die in eine Kiste in den Keller getan. Und weißt du, was ich da gefunden habe?
4: Die von letztem Jahr.
3: Ja, eine ganze Kiste voll.
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3: Ja, im Sammeln bin ich groß, im Basteln dann irgendwie nicht so.
4: Wie viele Eichhörnchenfamilien davon wissen die? Doch, ne?
3: Ja. Schönen guten Morgen. Hätten.

0: Wie zieht man sich richtig an, wenn man einen wichtigen Termin hat oder auf einem Event eingeladen ist?
1: Darüber sprechen wir heute hier in der Radi-RSG-Morgenshow mit Michael Höhing und Clara Pieck. Und wir beide waren bei einer echten Dresscode-Expertin, Anja Schindler von Wahlbusch. Im großen Laden in Solingen an der Martinstraße hat Anja uns verschiedene Outfits zusammengestellt.
0: Dresscode Smart Casual. Los ging's herbstlich. Mein Outfit war eine braune Hose, braunes T-Shirt und eine Strickjacke drüber. Clara war in ähnlichen Farben angezogen.
1: Anja, du bist schon ein bisschen verliebt in Micha. Ich habe gerade gesehen, das sieht gar nicht schlecht aus, hast du gesagt?
2: Finde ich super. Ich mag es gerne und ne, wenn man das so zusammen kombinieren kann, eine Einheit, jetzt nicht zu bunt oder sowas, steht hier gut.
1: Ja, von oben bis unten schokobraun mit so ein bisschen, ja, ich weiß gar nicht, was ist das, grau darüber als Strickjacke?
2: Nee, das ist ein Beige. Also grau ist es nicht oder ich würde es halt eben als taupe bezeichnen. Das ist eine Mischung aus grau und beige.
1: Wie fühlst du dich denn in dem Outfit?
0: Ja, das ist halt meins, steht mein Name drauf, ne?
1: Dein Bären-Outfit, würde ich sagen.
0: So, suchen Sie ein Herbst-Outfit für Michael Höhing, das ist es. Also da habe ich mich auch sofort wiedergefunden beim Anziehen.
1: Ich bin irgendwie noch nicht so happy.
0: Ist das gar nicht schlecht. Also es sieht eigentlich sehr businesslike aus. Wenn du zu einem wichtigen Termin müsstest, finde ich das super.
1: Irgendwie sitzt das auch hier hinten und vorne, nicht mit dieser komischen Bluse.
2: Nee, die sitzt auch nicht. Ich sehe es auf gar keinen Fall. Ich habe übrigens noch mal was anderes mitgebracht. Jetzt wirklich das ganz Klassische.
1: Ohne Knöpfe.
2: Ich habe noch ein weißes bzw. cremefarbenes T-Shirt. Schmeichelt meistens ein bisschen mehr als ein Hartweiß. Und noch mal einen dunkelblauen Blazer. Jetzt ist die Frage mit der hellen Korthose.
1: Die macht halt einen riesen Hintern. Ich trage aber generell keine Hosen deshalb.
2: Ach, ja, das hätte ich aber vorher wissen müssen. Soll ich nach einem Rock suchen?
1: Ja, wenn ihr einen habt.
2: Okay, aber dann gebe ich dir erstmal das und dann gehe ich nochmal los, ja?
1: Okay.
0: Ja, der Rock kommt später noch. Mhm. Vorher haben Clara und ich noch ein Jeans-Outfit anprobiert. Auch das sollte Smart Casual sein. Hört ihr noch bis 8 Uhr hier bei Radio RSG.

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3: Hallo.
2: Nunzia, du hast uns geschrieben, dass bei euch gerade alles nicht ganz so einfach ist. Eure Küche sich so langsam mehr und mehr verabschiedet. Was ist denn da los?
3: Ja, der Kühlschrank ist ein bisschen undicht. Das ein oder andere Furnier ist aufgeplatzt.
2: Das geht ja gar nicht, wenn die Küche nicht in Ordnung ist.
3: Genau. Und da der Wunsch bei dem Wunscherfüller dabei war, habe ich mich auf genau den beworben.
2: Du sprichst über den Möbelgutschein von Möbel Haddeck.
3: Genau.
2: 3.000 Euro stehen auf diesem Gutschein drauf. Und du sagst, das würde dir sehr helfen, weil du musst jetzt, ja, sagen wir es, wie es ist, den Laden zu Hause auch alleine schmeißen mit den Kids, ne?
3: Genau, ja.
2: Und das geht ja gar nicht, wenn die Küche nicht in Ordnung ist.
3: Genau.
2: Das geht überhaupt nicht. Ihr Lieben, wir schenken euch diesen Gutschein von Möbel Haddeck, 3.000 Euro. Und ich hoffe, dass ihr eine schöne neue Küche damit zustande bekommt.
3: Danke, mega. Super. Dankeschön.
2: Also, Nunzia, ganz viel Spaß. Der 3.000 Euro Möbelgutschein von Möbel Haddeck wandert zu dir. Und ich wünsche euch, dass ihr da eine ganz tolle Küche mitgezaubert kriegt.
3: Vielen Dank.
2: Bitteschön.
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4: Mit Anni Stoßberg. Wird die Münchner Brücke UNESCO-Weltkulturerbe? Das entscheidet sich frühestens in 6 bis 7 Jahren, sagt der Verein Welterbe Münchner Brücke. Rückenwind dafür gebe die Auszeichnung der Bundesingenieurkammer. Die Plakette dazu hängt jetzt im Brückenpark. Und jetzt der Blick in die Welt.
5: Mit Thorsten Adolfs. Guten Morgen. Verspätungen, Ausfälle, Umleitungen. Bahnfahren macht oft wenig Spaß. Umso besser, dass es jetzt auch mal gute Nachrichten für Reisende gibt. Mitte Dezember wechselt die Bahn wieder den Fahrplan und diesmal bringt das einige Verbesserungen mit sich. Es gibt mehr Verbindungen innerhalb Deutschlands und ins europäische Ausland. Malte Albrecht aus dem News-Team, auch in NRW tut sich einiges.
6: Genau, mit dem neuen Fahrplan kommen einige Direktverbindungen zurück oder werden ausgebaut. Aus Westfalen fahren dann zum Beispiel ICE-Züge wieder täglich direkt nach München. Und von Bonn geht es nach einer längeren Bauphase wieder fast das ganze Jahr über alle 2 Stunden ohne Umstieg nach Berlin. Auch die Verbindungen von Siegburg und Bonn nach Essen, Nürnberg und München werden ausgebaut. Hier fährt künftig jede Stunde ein ICE statt wie bisher alle 2 Stunden. Wegfällt dagegen die wenig genutzte IC-Linie von Münster und Dortmund über Siegen nach Frankfurt.
5: Was sich leider nicht ändert, sind die vielen Baustellen im Schienennetz.
6: Richtig, die sorgen auch im nächsten Jahr wieder teils für erhebliche Einschränkungen. Von Februar bis Mai fallen die ICE-Sprinter zwischen Köln und Hamburg aus. Danach wird für knapp 2 Monate die Schnellfahrstrecke zwischen Köln und Rhein-Main gesperrt. Auch im Ruhrgebiet gibt es wochenlange Einschränkungen. Aber immerhin verspricht die Bahn stabile Preise im Fernverkehr. Und auch das Familienticket für knapp 100 Euro kommt zurück. Damit können bis zu 5 Personen gemeinsam hin- und zurückfahren im Fernverkehr der zweiten Klasse, inklusive Sitzplatzreservierung.
5: Danke Malte und jetzt weitere Themen im Überblick. Einen Tag nach dem Rücktritt von Bundesarbeitsministerin Baas wird heute ihr Nachfolger ins Amt eingeführt. Es ist der frühere rheinland-pfälzische Ministerpräsident Schweizer. Baas Rückzug hatte in Berlin eine Debatte über den zwischenmenschlichen Umgang in der Politik ausgelöst. Sie hatte die Entscheidung mit dem Tod ihrer Stieftochter und öffentlichen Angriffen begründet. Umsätze, die mit dem Einsatz künstlicher Intelligenz erzielt werden, sollten nach Ansicht von Bundesdigitalminister Wildberger besteuert werden. Mit den Einnahmen könne dann der Umbau des Arbeitsmarktes bezahlt werden, sagte Wildberger dem Tagesspiegel. Gut 4 von 5 Ukrainern wollen laut einer Bertelsmann-Umfrage, dass ihr Land in den nächsten Jahren der EU beitritt. Allerdings spricht sich gut die Hälfte der EU-Bürger dagegen aus. Besonders skeptisch sind die Deutschen. Nach dem Rhein-Derby zwischen Köln und Gladbach gibt es eine klare Ansage von Landesinnenminister Reul. Er fordert wegen der Ausschreitungen im Stadion schärfere Kontrollen bei der Pyrotechnik. Wer mit Sturmhaube ins Stadion geht, der wolle seiner Meinung nach keinen Fußball sehen, sondern nur gezielt Ärger machen. Nach dem Führungstreffer der Kölner hatten Gladbach-Fans eine Schutzscheibe mit Nothämmern zertrümmert und Pyrotechnik gezündet, teilweise direkt in Richtung der Kölner Fans. 6 Menschen wurden verletzt, darunter 3 Polizisten, eine Ordnerin und ein Kind. FC-Geschäftsführer Thüroff hat versprochen, das Ganze lückenlos aufzuarbeiten, damit sich solche Szenen nicht wiederholen.
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7: Ein herbstlicher Dienstag in Remscheid und Solingen. Es sind viele graue Wolken unterwegs. Jetzt am Morgen und auch heute Abend kommen mal länger Schauer runter. Zwischendurch sind auch immer mal so ein paar Regentropfen heute drin. Das Ganze bei maximal 16 Grad. Ab morgen wird es wieder freundlicher. Die Sonne kommt dann wieder besser raus.
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8: Wir haben gleich 8:04. Hier kommen die Staus. Ab mindestens 10 Minuten Zeitverlust. A1 Dortmund-Köln zwischen Vollmerstein und dem Kreuz Wuppertal Nord. 8 Kilometer, 20 Minuten dauert es länger. Dann die 1 weiter zwischen Burscheid und Köln-Niel. 7 Kilometer Stau. A3 Köln Richtung Oberhausen zwischen Leverkusen-Opladen und dem Kreuz Hilden. 9 Kilometer. In der Gegenrichtung zwischen Mettmann und dem Kreuz Leverkusen. 12 Kilometer. A46 Wuppertal Richtung Düsseldorf zwischen Fahrersbeck und dem Dreieck Düsseldorf Süd. 10 Kilometer Stau, hier dauert es eine halbe Stunde länger. Und die A59 Düsseldorf Richtung Köln zwischen Leverkusen-Rheindorf und dem Ausbauende der A59 der Rheinallee. Hier haben wir 2 Kilometer Stau. Geblitzt wird in Solingen auf der Auf-der-Höher-Straße und in der Kohlfurt. Und wenn ihr noch einen Blitzer gesehen habt, dann meldet ihn gerne per WhatsApp 0212 22 5x1. Gute und sichere Fahrt.
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7: Stichwort Urlaub. Mhm. Micha, wie sieht für dich der perfekte Urlaub aus?
8: Ich bin da recht flexibel, Hauptsache lang.
7: Soll das eine Anspielung sein? Hauptsache lange weg von Clara, oder?
8: Hauptsache lange Urlaub. Ja. Das ist die Anspielung.
7: Ich verstehe das schon. 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
8: Guten Morgen zusammen.
7: Schönen guten Morgen.

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0: Guten Morgen, hier ist die Erste Morgenshow am Dienstag und es gibt ein Geburtstagskind.
1: Ja, Sebastian Fitzek hat Geburtstag. Der bekannte deutsche Thriller-Autor wird 55. Micha, hast du alle seine Bücher gelesen?
0: Alle, ne.
1: Der hat ja echt viele geschrieben.
0: Eins habe ich, oder zwei habe ich gelesen und ein Hörspiel mal gehört.
1: Ich muss gestehen, ich habe nichts von ihm gelesen. Aber seinen Namen kenne ich natürlich, den kennt, glaube ich, jeder. Auch Leute, die gar nicht lesen.
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3: Wieso stehen alle so auf Thriller, Horror und True Crime? Ja, und auf Sebastian Fitzek. Ja, der steht ja wie kaum ein anderer für Spannung. Der Typ haut locker 12 Bücher raus. Im Monat. Ach, wenn nicht sogar am Tag. Und alle Bestseller. Und das gönne ich ihm. Ne? Ist ein super Typ. Aber was anderes darf ich ehrlich gesagt auch gar nicht mehr sagen. Als meine Freundin wieder in einem seiner Bücher vertieft war und zwischendurch nur immer vor sich hingemurmelt hat. Ach, typisch, dieser Fitzek. Und dann lacht die wieder so, als würden die sich schon lange kennen. Und ich habe dann nur so beiläufig angemerkt, ja, der denkt sich aber auch das ganze schräge Zeug aus, ne? Finde ich schon irgendwie unheimlich. Ey, da hat die mich angeguckt, als hätte ich gerade ihre Lieblingsbluse als Serviette benutzt. Ich meine natürlich, ich finde ihn unheimlich erfolgreich. Schnell wacker noch retten, ne? Aber wenn ich The Expendables gucke oder John Wick oder Rambo, sag was, egal, dann geht das nicht, weil viel zu brutal. Ist doch krank, was ich mir da reinziehe. Wahrscheinlich wäre es okay, wenn ich das als Buch lesen würde. Aber dann müsste ich mir ja die ganzen Special Effects vorstellen. Das geht ja nicht.
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1: Mit Anni Stoßberg. Guten Morgen. Die Auszeichnung der Münstener Brücke zum historischen Wahrzeichen der Ingenieurbaukunst in Deutschland ist Rückenwind auf dem Weg zum Titel Weltkulturerbe. Das sagt Tim Kurzbach, der im Vorstand des Welterbevereins sitzt. Es käme der Jury bei der Vergabe des UNESCO-Titels nicht auf Schönheit oder emotionale Werte an, sondern auf die menschliche Leistung, die mit dem Bauwerk verbunden ist.
2: Der geht es gar nicht darum, ob das schön hier ist, sondern die will wissen, ist das wirklich bautechnisch, ingenieurtechnisch so herausragend, dass das von Weltrang ist. Und da ist uns diese Auszeichnung auf dem Weg eine sehr wichtige Auszeichnung, denn wir werden im nächsten Jahr große Gutachten vergeben müssen, die genau das herausarbeiten werden, weshalb unser Münster Brücke in einer Liga spielt mit dem Taj Mahal, mit den Pyramiden von Gizeh. Das werden wir dann beweisen müssen.
1: Bis die Münstener Brücke Weltkulturerbe ist, würden noch mindestens 6 bis 7 Jahre vergehen, sagt Kurzbach. Er sei weiter persönlich sehr optimistisch, dass der Titel für die Brücke kommt. 4 Solinger zwischen 39 und 50 Jahren müssen wegen organisiertem Cannabishandel ins Gefängnis. 2 der Männer wurden vom Landgericht in Düsseldorf zu jeweils 5 Jahren Freiheitsstrafe verurteilt. Ein weiterer Angeklagter wurde zu 2 Jahren Haft auf Bewährung verurteilt. Der 4. erhielt 1,5 Jahre auf Bewährung und wurde in weiteren Anklagepunkten freigesprochen. Laut Gericht seien die Männer arbeitsteilig vorgegangen, hätten Cannabis importiert und gelagert und das in großen Mengen. Dafür sollen sie unter anderem Lagerräume in Langenfeld und Solingen angemietet haben. Die Lieferungen erfolgten über Speditionen. Der BHC hat heute sein 3. Spiel in der European League. Dafür ist die Mannschaft in Kroatien und spielt am Abend in Zagreb um 20.45 Uhr. Bisher schlägt sich der Bergische HC im europäischen Handball sehr gut. Die beiden ersten Spiele haben die Bergischen gewonnen. Und jetzt kurz und kompakt die Nachrichten aus NRW, Deutschland und der Welt. Die Deutsche Bahn will mit mehr Verbindungen ins Ausland und einer weiteren Sprinterlinie Fahrgäste gewinnen. Mit dem Fahrplanwechsel im Dezember hat die Bahn dann täglich mehr als 320 Fahrten mit über 10.000 Zielen außerhalb Deutschlands im Angebot. Auch die innerdeutschen Verbindungen werden ausgebaut. Was aber bleibt, sind die vielen Baustellen im teils maroden Schienennetz. Der Rücktritt von Arbeitsministerin und SPD-Co-Chefin Baas sorgt für viele Personalwechsel. Nachher wird der ehemalige Ministerpräsident von Rheinland-Pfalz, Schweizer, zum neuen Arbeitsminister ernannt. Bei der SPD geht außerdem die Suche nach einer Nachfolge für die Parteispitze los. 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
3: Das Wetter an diesem Dienstag fühlt sich sehr nach Herbst an. Es ist recht windig und es kommen immer wieder einzelne Regenschauer runter. Es sind halt nach wie vor viele graue Wolken unterwegs den ganzen Tag. Erst morgen Nachmittag lockern die auf, aber dann kommt die Sonne zurück.
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4: 8:53 haben wir viele Staus auf den Autobahnen. Das sind die längsten hier. A1 Köln-Dortmund zwischen Frechen und dem Kreuz Leverkusen, 12 Kilometer stockender Verkehr. Dann die 1 in der Gegenrichtung zwischen Vollmarstein und dem Kreuz Wuppertal Nord, 8 Kilometer, 20 Minuten dauert es länger. 1 Stunde Zeitverlust gibt es zwischen Burscheid und Köln-Niel, hier sind es 11 Kilometer aktuell. Dann die A3 Köln Richtung Oberhausen zwischen Leverkusen-Opladen und dem Kreuz Hilden, 8 Kilometer. A3 Oberhausen-Köln zwischen Mettmann und dem Kreuz Leverkusen, 13 Kilometer Stau. Hier dauert es 1/2 Stunde länger. Genauso wie auf der A46 Wuppertal Richtung Düsseldorf zwischen Farresbeck und dem Dreieck Düsseldorf-Süd, aktuell 9 Kilometer Stau. 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Geblitzt wird in Solingen in der Kohlfurt und auf der Höherstraße. Staus und Blitzer jetzt melden an die RSG Verkehrshotline 0212 22 11 190. Danke und gute Fahrt.
3: Ich habe gerade nochmal das Video heute Morgen in unserer Insta-Story angeguckt und ich denke jedes Mal so, oh, das bin ja ich. Ich sehe so ungewohnt aus. Gedeckte Farben.
4: Gut.
3: Schick. Was soll das heißen, dass ich sonst nicht gut aussehe oder was?
4: Doch. Wollte nur noch mal Komplimente verteilen für das Outfit.
3: Ich bin ja sonst sehr bunt unterwegs, aber wir haben mal geguckt, wie könnte man sich denn klassisch anziehen, wenn es einen Dresscode gibt. Dazu waren wir bei Walbusch und Solingen und das Ergebnis hört ihr auch in wenigen Minuten hier bei uns.
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3: Das Lustige ist ja, du siehst quasi aus wie immer. Du hast schon genau diesen Style.
4: Ich bin schon fertig.
3: Ja. Schönen guten Morgen euch.
4: Guten Morgen.

0: Jeanshosen können schick aussehen, wenn man sie richtig kombiniert.
1: 8.42 Uhr, hier ist Radio RSG am Dienstag und bei uns geht es heute Morgen um Dresscodes. Hat man ja manchmal, ne, entweder im Job oder auch privat, wenn man zu so einem Event eingeladen ist, dann steht da zum Beispiel Dresscode Smart Casual.
0: Ich bin immer unsicher, was das genau heißen soll, beziehungsweise was ich da anziehen soll. Deshalb waren wir beide im großen Laden von Wallbusch in Solingen.
1: Anja Schindler hat uns beiden da Outfits zusammengestellt, wie diese Outfits hier jetzt mit dunklen Jeanshosen. Micha war ganz beeindruckt davon, wie ich damit ausgesehen habe.
0: Das sieht aber doch mal richtig gut aus. Ich finde das toll. Das macht dich direkt einen Schlag seriöser. Es steht dir richtig toll, finde ich.
2: Und es ist ja so ein Klassiker mit dem Streifenshirt und Jeans. Sagst du, das kann jeder tragen, ne?
3: Ja, das ist wirklich Streifenshirt, Jeans, Klassiker. Ich glaube, gibt es auch schon seit Jahrzehnten. Mal in anderen Farben oder mal in anderen Schnitten, aber das ist nicht was, was jemals wirklich aus der Mode gekommen ist.
2: Ich war mir jetzt nicht ganz sicher, steckt man das Shirt noch in die Hose, hat man es jetzt wieder draußen?
3: Das ist auch wieder die Sache, wie fühlst du dich wohl, mit drin oder draußen? Wobei es natürlich ein bisschen schicker aussieht und feiner, wenn es in der Hose ist. Aus der Hose ist es so ein bisschen lässiger.
2: Das kaschiert dann mehr den Bauch, wenn man es draußen hat.
3: Wenn man da was zu kaschieren hat und das möchte, dann ja.
2: Wie fühlst du dich in der Jeans? Ist das besser als eine Chino?
0: Ja, stimmig, oder?
2: Ja, ganz schlichtes Hemd dazu.
0: Ja.
2: Es ist alles sehr, sehr simpel. Keine wilden Muster oder so.
3: Nee, wir sind halt wirklich sowas, was auch natürlich Qualität hat und auch noch jahrelang getragen wird. Haben wir ein bestimmtes Muster in bestimmten Farben, ist das vielleicht jetzt in der Saison, aber nächstes schon nicht mehr. Und dann kann man es unter Umständen nicht mehr tragen. Davon haben wir jetzt in dem Falle nichts.
0: Ist das jetzt alles Smart Casual gewesen, was wir jetzt anhatten?
3: Ja. Ja, würde ich so sagen.
1: Aber weil ich ja generell nicht so gerne Hosen trage, hatte Anja mir noch einen Rock versprochen. Was das für ein Outfit war, hört ihr noch bis 10 Uhr hier in der RSG Morgenshow.
0: Wir sind Clara Pieck und Michael Höhing. Guten Morgen.

0: 10 vor 9 und vor vielen Jahren hat hier bei Radio RSG mal eine Frau angerufen. Ich hatte die am Telefon und die suchte verzweifelt nach einem Lied und sie sagte, ach, da singt so eine Frau und die zählt immer so die Wochentage auf.
1: Oh, und da wusstest du sofort, was gemeint war.
0: Ich wusste sofort Bescheid. Aura Dione, I Will Love You Monday. Jetzt im besten Mix.

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1: Mit Anni Stoßberg. Der BHC ist gerade in Kroatien. Heute Abend haben die Bergischen ihr drittes Gruppenspiel in der European League. Bisher läuft es gut. Beide Partien hatte der BHC gewonnen. Anwurf in Zagreb ist um 20.45 Uhr. Und jetzt das Neueste aus NRW, Deutschland und der Welt.
2: Mit Thorsten Adolfs. Guten Morgen. Wer eine Firma oder Teile davon erbt, zahlt in Deutschland oft kaum oder gar keine Steuern. Das sorgt seit Jahren für Diskussionen. Von heute an beschäftigt sich das Bundesverfassungsgericht mit dem Thema. Malte Albrecht aus den Nachrichten. Worum genau geht es bei der Klage?
3: Geklagt hat ein Mann, der von seiner Tante ausschließlich Privatvermögen geerbt hat. Er findet es ungerecht, dass er darauf Steuern zahlen muss, während sich Unternehmenserben oft von der Steuer befreien können. Für sie gibt es nämlich, du hast es eben schon gesagt, sehr großzügige Ausnahmen. Wer den Betrieb mindestens 5 Jahre fortführt, zahlt bis zu 85% weniger Erbschaftssteuer und unter bestimmten Voraussetzungen sogar überhaupt nichts. Das Gericht soll klären, ob diese Privilegien für Firmenerben mit dem Grundgesetz vereinbar sind. Ein Urteil soll es erst in einigen Monaten geben.
2: Über die Steuervorteile wird ja schon länger heftig gestritten. Was sagen denn die Befürworter und was die Kritiker?
3: Der Bundesverband der deutschen Industrie hält die Vorteile für notwendig, sonst könnten hohe Steuerzahlungen Unternehmen und Arbeitsplätze gefährden, denn das Vermögen stecke oft in Maschinen oder Gebäuden und sei nicht einfach als Geld verfügbar, heißt es. Kritiker wie der DGB oder das Netzwerk Steuergerechtigkeit sprechen dagegen von ungerechter Reichenpflege, die dem Staat jährlich Milliarden koste. Auch politisch ist das Thema umstritten. Die SPD will große Unternehmenserbschaften stärker besteuern, die Union lehnt das ab. Alle warten nun gespannt auf das Urteil aus Karlsruhe.
2: Danke dir, Malte. Und jetzt weitere Themen im Überblick. Juso-Chef Thürmer sieht im Rückzug von SPD-Chefin Baas die Chance für eine Neuordnung bei den Sozialdemokraten. Thürmer sagte dem RND, die Partei brauche wieder einen Plan, Ideen für die Zukunft und glaubwürdige Köpfe, die dafür stehen würden. In Bochum sind bei einem Feuer in einem Mehrfamilienhaus 3 Menschen ums Leben gekommen. Außerdem gibt es 5 Verletzte. Die Flammen hatten sich am frühen Morgen laut Feuerwehr schnell in dem Gebäude ausgebreitet. Zur Brandursache gibt es noch keine Angaben. Außenminister Wadephul will bei seinem Besuch in Polen gemeinsam mit Kollegen ein Zeichen der Geschlossenheit gegenüber Russland setzen. Vor seiner Abreise zu einer Sicherheitskonferenz in Warschau sagte er, auch wir in Deutschland sind im Fadenkreuz. Jetzt sei der Zeitpunkt, um den Druck auf Russland zu erhöhen. Vor dem Champions-League-Auftritt des FC Bayern in Norwegen heute Abend haben es einige vor dem Mannschaftshotel der Münchner krachen lassen. Mitten in der Nacht zündeten sie dort ein Feuerwerk. Trotz der kurzen Nacht liegt der Fokus voll auf heute Abend. Ab 21 Uhr treffen die Münchner auf Stavanger. Nach dem starken Auftakt mit dem 5:0 gegen Bodø Glimt will der deutsche Rekordmeister nachlegen. Gespielt wird auf Kunstrasen, das kommt extrem selten vor. Für die Bayern ist es erst das 2. Pflichtspiel überhaupt auf diesem Untergrund. Auch Leipzig muss heute Abend ran, und zwar gegen Eindhoven.
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4: Eigentlich ist es ja gar nicht so kalt. Maximal 16 Grad sind heute drin, aber es ist halt irgendwie uselig. Es kommt immer wieder so ein bisschen Regen runter, vor allem jetzt heute Morgen und an heute Abend auch wieder. Es sind den ganzen Tag graue Wolken unterwegs. Morgen wird es besser, im Laufe des Tages kommt dann die Sonne zurück.
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5: 9:03 haben wir immer noch viel los auf den Straßen. Hier kommt Stau und stockender Verkehr ab 3 Kilometer Länge. A1 Köln-Dortmund zwischen Köln-Löwenich und dem Kreuz Leverkusen-West. 10 Kilometer aktuell mit 20 Minuten Wartezeit. Dann die 1 in der Gegenrichtung zwischen Vollmarstein und dem Kreuz Wuppertal-Nord. 7 Kilometer.
4: Verzeihung.
5: 7 Kilometer, dann die 1 weiter zwischen Wermelskirchen und Köln-Niel, 12 Kilometer Stau, hier dauert es 40 Minuten aktuell länger. A3 Köln Richtung Oberhausen zwischen Köln-Delbrück und dem Kreuz Leverkusen, 6 Kilometer Stau. Die 3 weiter zwischen Leverkusen-Opladen und dem Kreuz Hilden, 9 Kilometer stockend. Dann die A3 in der Gegenrichtung, also Oberhausen Richtung Köln, zwischen Mettmann und dem Kreuz Leverkusen, 13 Kilometer. A46 Wuppertal-Düsseldorf zwischen Katernberg und dem Dreieck Düsseldorf-Süd, 11 Kilometer Stau. Und geblitzt wird in Solingen auf der Höherstraße. Staus und Blitzer gerne melden an die 0212 22 1190. Gute Fahrt.
4: Michael, ich frage mich ja schon manchmal, ob du jemals zuhörst, wenn ich den Wetterbericht erzähle.
5: Selten.
4: Ja, ich merke das. Gestern bei strahlendem Sonnenschein hattest du eine Regenjacke an. Heute, es war angesagt, dass es urselig wird, kommt der Herr in der Lederjacke.
5: Ja, ich Hab heute Morgen gedacht, es wird bestimmt wieder so schön wie gestern.
4: Ach, Micha. Oh. Nicht, dass du gleich noch im Stau stehst, wenn du nach Hause fährst, weil dir selber auch nicht zuhörst.
0: 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Schön.

0: 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Und Mariah Carey steht in den Startlöchern. Oho. Miss Weihnachten ölt ihre Stimmbänder und wir schicken euch zu ihr.
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0: Wir haben jetzt 9:15.

0: neue Blitzer gesehen von euch, von Nadine und Regina in Solingen. Einmal auf der Wermelskirchener Straße und dann nochmal auf der Wernerstraße. Gute und sichere Fahrt.
1: 9.22 Uhr, hier ist Radio RSG. Und manchmal denke ich auch drüber nach, wie das so wäre, wenn ich euch alle hier beim Moderieren sehen würde. Mir ist das Radiostudio dann doch lieber. Christoph Tschitschi dagegen kennt das Gefühl, regelmäßig vor mehreren tausenden Leuten zu stehen und zu sprechen. 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
1: Mit Anni Stoßberg. Guten Morgen. Der Verein Welterbe Münchner Brücke erhofft sich durch die neue Auszeichnung für die Brücke weiteren Rückenwind für den Titel der UNESCO. Die Brücke ist von der Ingenieurkammer zum historischen Wahrzeichen der Ingenieurbaukunst in Deutschland ausgezeichnet worden. Die Welterbebewerbung läuft derweil weiter. Zusammen mit anderen Brücken in Europa will man in 6 bis 7 Jahren vor der Welterbe-Jury bestehen können. Die Auszeichnung der Ingenieure sei jetzt wichtig, weil es beim Welterbe vor allem auf die technische Seite ankomme und nicht nur auf die emotionale. Mehrjährige Haftstrafen wegen Cannabishandel im großen Stil gibt es jetzt für 4 Solinger Männer zwischen 39 und 50 Jahren. Das Landgericht Düsseldorf hat die 4 Angeklagten wegen ihrer Beteiligung an dem organisierten Handel verurteilt. 2 von ihnen erhielten jeweils 5 Jahre Haft, für die anderen gab es mildere Bewährungsstrafen. Juliana Dörsch berichtet.
2: Im Mittelpunkt standen große Drogenlieferungen aus dem Ausland. Allein eine Sendung aus Kanada soll ursprünglich knapp 1,2 Tonnen Marihuana umfasst haben. Weitere Lieferungen enthielten rund 140 Kilogramm Marihuana aus Spanien. Auch in einem Lager in Solingen stellten die Ermittler mehrere Kilogramm Marihuana und Haschisch sicher. Die Drogen sollten gewinnbringend weiterverkauft werden. Für den Transport und die Zwischenlagerung soll die Gruppe unter anderem Lagerräume in Solingen und Langenfeld angemietet und eine Spedition genutzt haben.
1: Die Premiere im internationalen Handball ist mehr als gut gelaufen für den Bergischen HC. Die beiden bisherigen Partien konnten die Löwen gewinnen und sind in ihrer Gruppe in der European League Tabellenführer. Heute Abend ist das 3. Spiel in Zagreb. Rund 50 Fans begleiten den BHC nach Kroatien, heißt es vom Verein. Und jetzt der kurze Blick in die Welt. Das Bundesverfassungsgericht könnte heute ein wichtiges Urteil in Sachen Erbschaftssteuer sprechen. Ein Mann hatte geklagt, weil er auf geerbtes Privatvermögen Steuern zahlen soll, während Firmenerbschaften unbesteuert sind. Geprüft wird, ob das so mit dem Grundgesetz vereinbar ist. Union und SPD wollen die Erbschaftssteuer ohnehin reformieren. Bundesaußenminister Wadephul will ein Zeichen der Geschlossenheit an Russland senden. Wadephul trifft sich heute mit Kollegen aus Polen, Norwegen und Großbritannien zu einer Sicherheitskonferenz. Europa sei handlungsfähig und stehe geschlossen hinter der Ukraine, sagt der Außenminister. 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
3: Viele graue Wolken heute über Remscheid und Solingen. Es ist auch oft trocken, aber zwischendurch kommt halt immer mal wieder so ein bisschen Regen runter. Morgen beruhigt sich das Wetter quasi wieder im Laufe des Tages, lockern die Wolken auf und dann kommt auch die Sonne zurück. Die Temperaturen ähnlich, heute maximal 16, auch morgen maximal 16 Grad, wird sich nachmittags wegen der Sonne dann aber wärmer anfühlen.
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4: 3 Minuten nach 10, es hat einen Unfall gegeben und zwar in Solingen auf der Gördeler Straße. Hier kann es immer noch zu Verkehrsbehinderungen kommen. Und das sind die Staus aktuell, weil zu viele sind, nur die ab 3 Kilometern Länge. A1 Köln-Dortmund zwischen Köln-Bocklemünd und dem Kreuz Leverkusen-West 5 Kilometer stockender Verkehr. In der Gegenrichtung zwischen Vollmerstein und dem Kreuz Wuppertal-Nord 7 Kilometer und zwischen Burscheid und Köln-Niehl nochmal 11 Kilometer. A3 Köln Richtung Oberhausen zwischen Leverkusen-Opladen und dem Kreuz Hilden 7 Kilometer Stau, Viertelstunde dauert es hier länger. Dann die A3 in der Gegenrichtung, einmal zwischen Mettmann und dem Kreuz Hilden 3 Kilometer Stau und zwischen Solingen und dem Kreuz Leverkusen 3 Kilometer stockend. Dann die A46 Wuppertal Düsseldorf zwischen Fachersbeck und dem Dreieck Düsseldorf Süd 10 Kilometer Stau, fast eine halbe Stunde dauert es hier. Und die A59 Düsseldorf-Köln zwischen Leverkusen-Rheindorf und dem Ausbauende der Rheinallee 2 Kilometer. Dann wird geblitzt und zwar in Solingen auf der Höherstraße, in Solingen noch auf der Wermelskirchener Straße, der Wernerstraße, der Barwater Straße und in Wermelskirchen am Hünger. 0212 22 1190, ruft gerne an, wenn da noch ein Blitzer fehlt. Danke und gute Fahrt.
3: Ist das Jahr jetzt schnell rumgegangen oder nicht? Micha und ich diskutieren gerade drüber, weil gefühlt waren wir beide gestern noch bei den Leuten, die Hühner halten und wir haben über Ostereier gesprochen und jetzt ist quasi schon wieder Weihnachten. Für mich war es zack, vorbei dieses Jahr.
4: Ja gut, ich weiß noch, was ich Silvester gegessen habe. Raclette.
3: Ja, okay, aber das ist ja dann jedes Silvester bei dir gewesen.
4: Hab ich nicht vergessen.
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3: Schönen guten Morgen euch.
4: Guten Morgen.

0: Optisch eine ganz neue Clara, so schick und so seriös.
1: Tja, was Klamotten so ausmachen. Tja. Hier ist Radio RSG, die Morgenshow mit Michael Höhing und Clara Pieck. Und ich trage ja meistens Kleider, schön bunt, gerne auch mit so jahreszeitlich passenden Mustern. Ne?
0: Ja, aber wir wollten wissen, wie sollten Clara und ich uns eigentlich anziehen, wenn es irgendwo einen Dresscode gibt. So auf Einladung zu Events steht ja gerne mal drauf, Dresscode Smart Casual. Anja Schindler von Wallbusch in Solingen hat uns Outfits zusammengestellt und hatte Clara als Kompromiss einen Rock versprochen.
1: Oh, Micha, was ist denn hier bei dir passiert?
0: Wir machen ein bisschen gleich in die Ecke von Partnerlook, weil der Rock, den du hast, ist ungefähr der Stoff von meinem Sakko.
1: Das ist so samtig, wildlederartig. Ich bin noch unsicher hier bei mir. Ich habe das jetzt mit diesem Blazer angezogen. Würdest du das empfehlen?
2: Nee, stimmt von den Proportionen nicht. Bitte einmal noch den Blouson dazu anziehen. Das ist viel zu lang geschnitten. Das sieht nicht aus.
1: Also langer Rock, langer Blazer, nee.
2: Bitte einmal den Blouson noch dazu.
1: Okay. Ich habe den Blouson an. Ist besser?
2: Viel besser, ja. Und ich fand auch das Dunkelblau mit dem Braun, die Farbe fand ich auch nicht schön, die Kombi. Das sieht richtig gut aus.
1: Ich finde, dieser Rock ist so schön herbstlich irgendwie. Und jetzt bin ich sehr gespannt, weil Micha ja gleich noch da mit dem passenden Jackett um die Ecke kommt.
2: Das sieht zusammen richtig gut aus.
1: Wie wichtig ist es denn als Paar, dass man so ein bisschen zusammenpasst von den Klamotten her bei dem Anlass jetzt?
2: Finde ich auch sehr wichtig. Also man sollte jetzt nicht irgendwie so konträr irgendwie rumlaufen, so weiß ich nicht, roter Anzug, ein pinkfarbenes Kleid oder sowas. Weil man ist ja eine Einheit, das sollte man auch ausstrahlen.
1: Ich glaube, Micha ist fast fertig. Ich bin sehr gespannt. Oh, ihr habt jetzt das Hemd gegen ein weißes T-Shirt getauscht.
0: Mit dem T-Shirt ist es ja tatsächlich nochmal was ganz anderes. Sogar schicker als mit dem Hemd.
1: Eigentlich ja absolut simpel, ne?
2: Ja, aber dadurch, weil es so simpel ist, genau richtig. Manchmal sind die einfachsten Dinge die besten Dinge.
0: Also, unsere Outfits stehen, aber wann solltet ihr eigentlich Anzug oder Krawatte anziehen? Oder kann man zu allen Anlässen heutzutage auch Jogginghose tragen? Das klären wir heute Nachmittag hier bei Radio RSG.

0: Anja Baradi, RSG. Und Micha, das wäre doch eigentlich was für dich. Bei eBay Kleinanzeigen kann man jetzt einen ganzen Supermarkt kaufen.
1: Ja, das finde ich toll. Würde ich direkt kaufen. Den ganzen Tag an der Kasse sitzen und Geld zählen.
0: Sehr schön. Der Kevin Zimmer hat das Thema gleich. Ich bin Clara Pieck.
1: Ich bin Michael Höhing.
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1: Mit Thorsten Adolfs. Guten Morgen. In Berlin beginnt heute der Arbeitgebertag. Zum Auftakt wird gleich auch Bundeskanzler Merz erwartet und er dürfte dort einiges zu hören bekommen. Denn vielen Wirtschaftsverbänden geht es bei den angekündigten Reformen viel zu langsam. Für neue Unsicherheit sorgt außerdem der Wechsel im Arbeitsministerium nach dem Rücktritt von Arbeitsministerin Baas. Da hat Merz aber gestern schon versucht zu beruhigen. Danny Hoppe hat mehr zum Thema.
2: Der neue Arbeitsminister Alexander Schweizer übernehme offene Gesetzgebungsvorhaben und diese sollten jetzt auch schnell im Kabinett verabschiedet werden. Eigentlich sollte auch Baas auf dem Arbeitgebertag reden, das tut sie nach ihrem Rücktritt natürlich nicht mehr. Es wäre für sie wahrscheinlich auch kein angenehmer Termin geworden, vor einem Jahr war sie dort ausgelacht worden, als sie sich zur Finanzierung der Rente geäußert hatte. Heute dürfte Merz einiges an Frust abbekommen, denn zuletzt hatten sich gleich mehrere Wirtschaftsverbände ungeduldig gezeigt, was viele schwarz-rote Vorhaben angeht. Da geht es zum Beispiel um die Renten. Reform, Flexibilisierungen auf dem Arbeitsmarkt oder den Abbau von Bürokratie. Das geht vielen Arbeitgebern zu langsam, sie fordern hier mehr Tempo. Das werden sie Merz heute mit Sicherheit nochmal klar machen. Generell geht es beim Arbeitgebertag vor allem um die Frage, ob die deutsche Wirtschaft wieder Zugmaschine wird oder ob sie weiter abgehängt wird. Gesprochen werden soll über die Themen Wachstum, Innovation und Wettbewerbsfähigkeit.
1: Und jetzt weitere Nachrichten im Überblick. Die Inflationsrate ist wieder über die Marke von 3% gestiegen. Sie lag im September bei 3,3% und das zum ersten Mal seit fast 3 Jahren, sagt das Statistische Bundesamt. Begründet wird die Entwicklung vor allem mit den hohen Preisen an den Tankstellen und beim Heizöl. Die Beschäftigten der insolventen Warenhauskette Galeria bekommen nach dpa-Informationen Insolvenzgeld. Es soll über eine Bank vorfinanziert werden, damit es schnell ausgezahlt werden kann. Das Insolvenzgeld wird von der Bundesagentur für Arbeit gezahlt. Es entspricht in der Regel dem Nettolohn. In Baden-Württemberg sind 2 mutmaßliche Saboteure gefasst worden. Auch in Berlin gab es eine Festnahme. Die Männer mit türkischem Pass sollen einen Brandanschlag auf eine Starlink-Station in Polen verübt haben. Die polnische Regierung vermutet, dass russische Geheimdienste hinter der Tat stecken. Die Zufriedenheit beim Autofahren hängt nicht so sehr vom dicken Geldbeutel ab, sondern vor allem davon, dass das Auto wirklich zu einem passt. Das steht im Glücksatlas der SKL. Laut der Untersuchung fahren diejenigen, die mehr als 50.000 Euro für ihr Auto ausgeben, am Ende sogar etwas unzufriedener durch die Gegend als diejenigen, die weniger als 10.000 Euro investiert haben. Entscheidend sei einzig und allein, ob das Fahrzeug die eigenen Bedürfnisse trifft, heißt es. Am glücklichsten sind laut der Erhebung übrigens BMW-Fahrer und alle, die elektrisch unterwegs sind, vor allem wegen des Fahrerlebnisses, wie es heißt. Das waren die Nachrichten mit Thorsten Adolfs.
0: Das Wetter im RSG-Land.
3: Heute macht der goldene Oktober eine kurze Pause. Morgen kommt aber schon die Fortsetzung. Heute also noch wolkig und wir müssen immer wieder mit Regenschauern rechnen. Das alles bei Temperaturen so bis 18 Grad, also noch relativ mild. Morgen und am Donnerstag kommt die Sonne dann zurück und es wird mit 19 Grad auch ein bisschen wärmer.
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3: Und jetzt alle Staus ab 17 Minuten Zeitverlust. A1 Dortmund-Köln zwischen Burscheid und Köln-Niel 9 Kilometer 18 Minuten. Auf der A3 Frankfurt-Köln zwischen Siebengebirge und Lohmar Nord gibt es einen Stau von 13 Kilometern und das bedeutet für euch, plant eine Stunde mehr ein. A3 Arnheim-Köln zwischen Dienstlaken-Süd und Duisburg-Wedau 7 Kilometer 17 Minuten. A4 Aachen-Köln zwischen Kreuz-Köln-West und Köln-Eifeltor 5 Kilometer 22 Minuten. A4 Olpe-Aachen zwischen Köln-Merheim und Kreuz-Köln-Süd 6 Kilometer 20 Minuten. Die A46 Wuppertal-Düsseldorf zwischen Wuppertal-Farresbeck und Dreieck-Düsseldorf-Süd, 8 Kilometer, hier sind es 21 Minuten. Und die A61 Koblenz-Mönchengladbach zwischen Dreieck-Sinzig und Kreuz-Meckenheim, 6 Kilometer, 22 Minuten on top. Ich wünsche euch eine gute Fahrt.
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3: Wieder einkaufen, denn euch gehört ein eigener Supermarkt. In Mecklenburg-Vorpommern wird gerade ein Supermarkt verkauft und zwar bei eBay Kleinanzeigen. Wir fragen gleich, was letzte Preis? Gleich hier bei mir. Übrigens, es ist ein Edeka-Markt. Ja?
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3: In diesem Sinne, ich bin Kevin Zimmer und wir lieben Musik. Teddy Swims jetzt mit Mr. Know-It-All und danach die 80er mit Michael Jackson, Smooth Criminal.

0: Dua Lipa und Be The One. Na, wie wär's mit einem eigenen Supermarkt? Ja, könnt ihr euch jetzt kaufen bei eBay Kleinanzeigen. Normalerweise ist man früher irgendwie zum Schrotthändler gefahren. Heute setzt man den ganzes Zeug irgendwie bei eBay Kleinanzeigen rein. Und jetzt Fundstück. Ein Supermarkt. Kollege Robert Jans, das ist wirklich da zu bekommen. Mhm. Für schlappe 6 Millionen Euro. Muss ich dann da auch selbst die Regale einräumen oder an der Kasse sitzen? Oder
1: aber Kevin, du scheinst es ja wieder zu haben, ne? Wenn du dir darüber Gedanken machst. Aber nee, musst du nicht, keine Panik. Der Edeka, der bleibt da ganz normal drin. Verkauft wird im Grunde die Immobilie samt eingerichtetem Markt. Edeka ist tatsächlich nur der Mieter und der Mietvertrag, der läuft laut Makler erstmal 15 Jahre mit einer Option auf weitere 15 Jahre. Also wenn du überlegst, ist ein langfristiges Investment.
0: Ja, eine gute Investition. Wobei, um da selbst einzukaufen, das wäre jetzt morgens eine lange Fahrt, der steht hier in Mecklenburg-Vorpommern, ja. Aber ein ganzer Supermarkt bei Kleinanzeigen, das ist schon, ich finde es krass.
1: Ja, aber es ist noch lange nicht das Verrückteste, was da schon so angeboten wurde. Wenn wir mal nur auf NRW schauen, ja, also in Recklinghausen, da hat zum Beispiel jemand eine antike Pferdekutsche angeboten, erst für 2000 Euro und dann wegen des großen Erfolgs runtergesetzt später auf 900 Euro.
0: Ja, dann guckt mal draußen auf den Parkplatz. Wer hat sie gekauft?
1: So, aber ist schick.
0: Ist schon mal Hafer raus bei den Spritpreisen, weißt du.
1: Ja, und wir bleiben mal beim Thema Mobilität in Wuppertal. Da wurde sogar mal eine komplette Schwebebahn angeboten. Baujahr 1972. Der Besitzer hatte sie erworben, durfte sie dann aber nicht auf sein Grundstück stellen und musste sie deshalb wieder abgeben. Ich sag mal sowas, ja, das checkt man ja vielleicht auch mal vorher, ne, bevor man so eine Schwebebahn kauft. Kaufpreis übrigens Verhandlungssache.
0: Ja, alles klar. Was, letzter Preis? Genau. So, Supermarkt, Kutsche, Schwebebahn. Ja. Haben wir noch was vergessen?
1: Klar, also drei angeblich perfekt runde Chicken Nuggets wurden mal für 100 Euro angeboten. Ob mit sich sauer oder ohne, ist nicht überliefert. Und 2025 gab es eine gebrauchte Skigondel für 1.900 Euro, allerdings nur zur Abholung. Und für 499 Euro einen Kondomautomaten.
0: Ja, ich sag mal, besser haben als brauchen. So. Robert Jans, vielen Dank.
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1: Mit Anni Stoßberg. Guten Tag. Die Wirtschaftslage im RSG-Land und der Region verbessert sich, zumindest im Vergleich zum Herbst vergangenes Jahr. Das meldet Kreditreform Solingen. Für die aktuelle Abfrage der Stimmung wurden 260 Unternehmen unterschiedlicher Größe befragt. Fast 42% haben angegeben, dass die Auftragslage gut oder sehr gut sei. Das sind 5 Prozentpunkte mehr als vergangenes Jahr. Mehr Infos hat Charlotte Großer.
2: In Sachen Zukunftsprognosen sind die Unternehmen weniger euphorisch. Da sieht es je nach Branche unterschiedlich aus. Insgesamt rechnen nur rund 18% der Unternehmen im kommenden halben Jahr mit einer Verbesserung der Geschäftslage. Rund 20% erwarten, dass die Situation schlechter wird. Besonders zuversichtlich zeigt sich die Dienstleistungsbranche. In der Bauwirtschaft überwiegt dagegen die Skepsis, zeigt die Analyse. Insgesamt sind viele Unternehmen weiter stark belastet durch hohe Kosten, eine schwache Nachfrage und Wettbewerbsnachteile.
1: Das Landgericht in Wuppertal hat einen 30-jährigen Remscheider wegen Drogenhandels zu 4 Jahren Freiheitsstrafe verurteilt. Das Urteil ist gestern verkündet worden. Der Angeklagte hatte mit Betäubungsmitteln in großen Mengen gehandelt und Cannabis angebaut. Ursprünglich war der Mann im August vergangenes Jahres zu 4 Jahren und 10 Monaten Gesamtfreiheitsstrafe verurteilt worden. Der Bundesgerichtshof änderte das Urteil im Juni teilweise ab und verwies die Entscheidung über die Strafhöhe an das Landgericht zurück. Deshalb musste das Wuppertaler Landgericht jetzt neu über das Strafmaß entscheiden. 4 Jahre gibt es für den Drogenhandel. Wegen zweimaligen Fahrens ohne Führerschein erhielt der Angeklagte zusätzlich eine Strafe von 9 Monaten. Dabei wurden jeweils frühere Strafen einbezogen. 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
0: Das Wetter im RSG-Land.
1: Der Dienstag ist grau, teilweise auch mit Regenschauer bei maximal 16 Grad heute tagsüber. Morgen lockern die Wolken zwischendurch auch mal auf. Nachmittags kommt die Sonne raus. Die Temperaturen sind dann so wie heute.
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1: Da habe ich die Staus für euch, in denen ihr mindestens 5 Minuten mehr Zeit braucht. A1 Dortmund Richtung Köln zwischen Giffelsberg und Kreuz Wuppertal Nord. 5 Kilometer Stau macht 10 Minuten plus. Und weiter zwischen Burstadt und Köln-Niel nochmal 3 Kilometer Stau. Da braucht ihr aktuell 15 Minuten mehr. A3 Köln Richtung Oberhausen zwischen Köln-Mülheim und Kreuz Leverkusen 2 Kilometer stockender Verkehr. Und die A3 Oberhausen Richtung Köln zwischen Leverkusen-Oppladen und Kreuz Leverkusen 1 Kilometer Stau. Im RSG-Land wird geblitzt. Ihr habt uns durchgegeben den Blitzer in Solingen auf der Höherstraße, auf der Wermelskirchener Straße, auf der Wernerstraße und auf der Barwater Straße. Außerdem wird in Wermelskirchen am Hünger geblitzt. Wenn euch weitere Blitzer auffallen, gebt die gerne durch über die 02 12 22 11 190. Gute Fahrt!
3: Heute ist internationaler Zieh-dich-fein-an-Tag. Ich habe es jetzt gerade erst gelesen. Jetzt ist es zu spät. Sehe ich genauso verlottert aus wie gestern.
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3: Ich bin Kevin Zimmer. Ihr seht übrigens fantastisch aus. Ja.

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0: DJ Martin Garrix zusammen mit Ed Sheeran und Repeat It. Hier bei uns, euch einen schönen Dienstag, Kevin Zimmer hier. Wir freuen uns schon sehr auf morgen, denn morgen ist es soweit. Comedy Camp in Duisburg mit Gastgeber Jürgen Wangert. Daily Hannes ist dabei, Hannes Höfer also. Und, vielleicht kennt ihr den noch nicht, Patrick Niederkorn. Das ist Hollands bester Exportschlager nach der Frikandel. Und Lokalmatador Toni Bauer, ja? Comedy-Star Toni Bauer wird da sein. Normalerweise hat er immer gesagt, ich trete nie in Duisburg auf, weil das ist meine Heimatstadt. Da kenne ich ja jeden. Aber für uns macht er eine Ausnahme. Und sein Opa freut sich bestimmt auch.
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3: Mein Opa war auch der erste Unterstützer meiner Comedy. Ich habe gesagt, Opa, ich mache jetzt Comedy. Da hat er sich Zigarette angemacht. Toni, weißt du, wie Kohleofen angeht? Ich sag ja, hab niemals Angst. Ich weiß bis heute nicht, was der mir sagen wollte. Ich hab den mal gefragt, damals im Auto, hab ich den gefragt, Opa, wie ist das denn so nach 50 Jahren Ehe, was hat sich verändert? 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Aber auswärts bin ich klasse.
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1: Mit Thorsten Adolfs. Guten Tag. In der schwarz-roten Koalition bleibt es unruhig. Erst steckt die CDU in einer tiefen Krise, dann steht plötzlich die SPD vor einer Personaldebatte. Der Rückzug von Arbeitsministerin und SPD-Chefin Baas hat gestern in Berlin für Aufregung gesorgt. Generalsekretär Klüssendorf versucht jetzt, die Wogen zu glätten. Malte Albrecht aus den Nachrichten, er sieht die Koalition auch nach Baas Rücktritt und ihren Vorwürfen gegen die Union nicht in Gefahr.
2: Nein, die Koalition sei nicht so zerrüttet, dass man die gemeinsamen Baustellen nicht wieder gemeinsam schließen könne, sagte er am Morgen im ZDF. Bei der Rente etwa seien 30 von 33 Maßnahmen unstrittig, deshalb sei er zuversichtlich, dass es am Ende eine Einigung geben werde. Für Baas Nachfolger dürfte das aber eine große Herausforderung werden. Alexander Schweizer wird heute Nachmittag von Bundespräsident Steinmeier zum neuen Arbeitsminister ernannt. CDU-Generalsekretärin Hoppermann erwartet von ihm, dass er sich an die Koalitionsbeschlüsse zur Rentenreform hält. Sie forderte, dass der Gesetzentwurf endlich vorgelegt wird. Baas war ja aus der Union immer wieder vorgeworfen worden, die Reform zu verschleppen.
1: Jetzt war sie ja nicht nur Arbeitsministerin, sie gehörte auch zur Parteispitze. Die SPD braucht also auch eine neue Führung.
2: Und ihr Rückzug könnte vielleicht sogar die Chance für einen kompletten Neuanfang der Partei sein. Das meint zumindest Juso-Chef Thürmer. Er sagte dem RND, die SPD brauche wieder einen Plan und Ideen für die Zukunft und Köpfe, die dafür glaubwürdig stehen. SPD-Chef Klingbeil hatte ja angekündigt, dass die gesamte Führungsriege auf einem Parteitag im Dezember oder Januar neu gewählt werden soll. Ob er selber noch einmal kandidieren will, ist noch offen. Er klebe nicht an seinem Amt. Es gehe um die bestmögliche Aufstellung, sagte Klingbeil.
1: Danke Malte und jetzt weitere Themen im Überblick. Kanzler Merz hat beim Arbeitgebertag gesprochen und es war kein Wohlfühltermin, denn die Wirtschaftsbosse erwarten von der Regierung schnelle Reformen. Merz sagte, man sei gerade dabei, neue Handelspartnerschaften zu schließen und sich auf die eigenen Stärken zu besinnen. Das sei man den Jungen schuldig. Vor der bulgarischen Küste sind zwei weitere Schiffe angegriffen worden, vermutlich mit Drohnen. Eins der Handelsschiffe sei gesunken, heißt es vom bulgarischen Ministerpräsidenten. Die Besatzung habe man gerettet. Der bulgarische Regierungschef will jetzt die russische Botschafterin einbestellen. Auch die NATO wurde informiert. In der Kölner Innenstadt sind am frühen Morgen Schüsse gefallen. Am Schaufenster eines Geschäfts gibt es mehrere Einschusslöcher. Auch in der Vergangenheit gab es in Köln Vorfälle, bei denen auf Wohnhäuser und Geschäfte geschossen wurde. Wer dahinter steckt, ist nicht bekannt. In Bochum treten in dieser Woche die besten IT-Talente bei einer großen Hackermeisterschaft an. Bei der European Cyber Security Challenge dreht sich alles darum, Sicherheitslücken zu finden und eigene digitale Systeme gegen Angriffe zu verteidigen. Über 400 IT-Talente zwischen 14 und 25 Jahren aus insgesamt 42 Ländern sind dabei. Neben europäischen Teams sind auch Gäste aus Australien, Kanada, Singapur und den USA am Start. Vom Verein Nachwuchsförderung IT-Sicherheit heißt es, dass man die Arbeitsweise von Angreifern verstehen muss, um Systeme effektiv schützen zu können. Genau das üben die jungen Talente in Bochum. Dort gehe es auch darum, sich zu vernetzen.
0: Das Wetter im RSG-Land.
3: Kurze Regenpause für den goldenen Oktober. Heute bleibt es wolkig und zwischendurch ziehen immer wieder Regenschauer durch. Mehr als 18 Grad werden es heute nicht. Morgen und am Donnerstag ist die Sonne wieder zurück bei bis zu 19 Grad.
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3: Und jetzt alle Staus ab 14 Minuten Zeitverlust. A1 Dortmund-Köln zwischen Burscheid und Köln-Niel, 4 Kilometer, 15 Minuten. Auf der A3 hat es sich ein bisschen entspannt. Frankfurt-Köln zwischen Bad Honnef-Linz und Lohmar, 12 Kilometer, nur noch 37 Minuten Zeitverlust. Da war schon mal eine Stunde drin. Die A3 Arnheim-Köln zwischen Kreuz-Oberhausen und Kreuz-Kaiserberg, 7 Kilometer, 14 Minuten. Die A4 Aachen-Köln zwischen Kreuz-Köln-West und Köln-Eiffeltor, 5 Kilometer, 20 Minuten on top. Und die A4 Olpe-Aachen zwischen Köln-Meerheim und Köln-Eiffeltor. 6 Kilometer. 19 Minuten verliert ihr hier. Allen unterwegs, gute Fahrt.
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3: Hallo, Kevin Zimmer hier. Soll noch mal einer sagen, wir Deutschen steigen irgendwie überall sportlich ab. Ja, wenn der Fußball jetzt schon nicht mehr unsere Königsdisziplin ist, dann jetzt halt ein kleinerer Ball und ein gelber vielleicht. Der Deutsche Alexander Zverev wird spätestens zum Saisonende die Nummer 1 der Tennis-Weltrangliste sein. Ja, der Spanier Carlos Alcaraz hat nämlich sein letztes Turnier verloren. Der Italiener Jannik Sinner ist verletzt. Also egal. Deutscher wird bald auf Platz 1 sein und damit das erste Mal wieder ein Deutscher nach Boris Becker. Der war 1991 11 Wochen Nummer 1 der Tennis-Weltrangliste.
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3: glaube, ich werde noch echter Tennisfan, wenn das so weitergeht. Ja? Ich muss nur aufpassen, dass ich im Stadion nicht auffalle, wenn ich Elfmeter fordere oder laut brülle. Ey, der steht im Abseits oder komm, mach nochmal ein Tor. So. Aber ich schaffe das.

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0: 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Hallo. Laut und hart wird es am Samstag in der Kobra in Solingen-Merscheid. So heißt das Metal-Festival, das nun zum insgesamt 5. Mal stattfindet. Das Besondere daran, hinter dem Festival stehen keine professionellen Eventveranstalter, sondern ein Verein mit Ehrenamtlern, die vom Aufbau über Technik bis zur Künstlerbetreuung fast alles selbst rocken. Und das mit klarer Mission, sagt Clemens vom Laut und Hart e.V.
1: Die Rock City Number One, wie wir uns ja gerne nennen, muss dann halt auch belebt werden. Und da wir so an großen Events in dieser Richtung eher spärlich gesät sind, haben wir gedacht, da nochmal mit einen Beitrag zu leisten und das vielleicht wieder so ein bisschen mit anzukurbeln.
0: Und das Festival wächst weiter. 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
1: Mit Anni Stoßberg. Guten Tag. Die Stimmung bei den Unternehmen im RSG-Land und in der Region ist durchwachsen. Aber im Vergleich zum Herbst 2025 ist sie besser. Das meldet Kreditreform Solingen. Für die aktuelle Abfrage der Wirtschaftsstimmung wurden 260 Unternehmen unterschiedlicher Größe aus Remscheid, Solingen und anderen Städten befragt. Fast 42% haben da gesagt, dass die Auftragslage gut oder sehr gut sei. Das sind 5 Prozentpunkte mehr als vergangenes Jahr. Weniger euphorisch sind die Unternehmen in Sachen Zukunft. Insgesamt rechnen nur 18,4% der befragten Unternehmen im kommenden halben Jahr mit einer Verbesserung ihrer Geschäftslage. Das Landgericht in Wuppertal hat einen 30-jährigen Remscheider wegen Drogenhandels zu 4 Jahren Freiheitsstrafe verurteilt. Das Urteil ist gestern verkündet worden. Der Angeklagte hatte mit Betäubungsmitteln in großen Mengen gehandelt und Cannabis angebaut. Ursprünglich war der Mann im August vergangenes Jahres zu 4 Jahren und 10 Monaten Gesamtfreiheitsstrafe verurteilt worden. Der Bundesgerichtshof änderte das Urteil im Juni teilweise ab und verwies die Entscheidung über die Strafhöhe an das Landgericht zurück. Deshalb musste das Wuppertaler Landgericht jetzt neu über das Strafmaß entscheiden. 4 Jahre gibt es für den Drogenhandel. Wegen zweimaligen Fahrens ohne Führerschein erhielt der Angeklagte zusätzlich eine Strafe von 9 Monaten. Dabei wurden jeweils frühere Strafen einbezogen. 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
0: Das Wetter im RSG-Land.
1: Heute ist es sehr grau in Remscheid und Solingen. Viele Wolken ziehen durch. Immer wieder kann auch Regen runterkommen. Dazu bekommen wir heute maximal 16 Grad tagsüber. So warm wird es auch morgen. Dann lockern die Wolken immer wieder auf. Nachmittags zeigt sich dann auch die Sonne.
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1: Mit 3 Meldungen von den Autobahnen. A1 Dortmund Richtung Köln. Zwischen Gevelsberg und Kreuz Wuppertal Nord. 4 Kilometer Stau im Baustellenbereich. Macht 10 Minuten plus. Und weiter zwischen Burscheid und Köln-Niel nochmal 2 Kilometer Stau. Auch da verliert ihr ungefähr 10 Minuten. Dann noch eine Info von der A3 Oberhausen Richtung Köln. Zwischen Köln-Mühlheim und Köln-Delbrück ist ein kaputter LKW. Der ist liegen geblieben, steht auf dem Standstreifen. Vorsichtshalber ist die rechte Spur gesperrt. Da kann es ein bisschen länger dauern. Ihr habt uns Blitzer durchgegeben aus Wermelskirchen am Hünger. Ein Stückchen weiter wird geblitzt auf Solinger Seite auf der Wermelskirchener Straße. Außerdem in der Kohlfürth an der auf der Hörstraße, der Wernerstraße und der Barwater Straße. Wenn ihr weitere Blitzer seht, auch gerne aus Remscheid, meldet die rein über die 02 12 22 11 190. Gute und entspannte Fahrt für euch.
2: Hallo, Kevin Zimmer hier. Das ist ja im deutschen Fußball schon gang und gäbe. Ne? Da darf man ja Alkohol im Stadion trinken. Das Stadionbier bei der Bundesliga kein Problem. Nach 45 Jahren dürfen das jetzt auch wieder die Schotten im Fußballstadion. Der Verband ist total stolz und spricht von einem bedeutenden Schritt nach vorne. Mal gucken, wie lang dieser Schritt noch geradeaus geht.
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0: Meine Damen und Herren, halten Sie sich fest, die Deutsche Bahn hat einen neuen Fahrplan veröffentlicht. Robert Jans aus der Redaktion, wow. Ab wann verspäten sich die Züge denn im niegelnagelneuen Fahrplan?
1: Ja, ich sag mal so, also der gilt ja erstmal für 2027.
0: Ach, ich bin schon enttäuscht.
1: So. Und der bringt Verbesserungen, aber auch Einschränkungen mit sich.
0: Dass die überhaupt noch einen machen, wundert mich. Also, aber gut, was ändert sich?
1: Wir haben uns mal durchgewühlt. Also vor allem bei den Direktverbindungen, da tut sich einiges. Aus Westfalen fahren wieder täglich ICEs über Kassel nach Würzburg, Nürnberg und München.
0: Toll.
1: Guck mal, ist ein Plus.
0: Oktoberfest, willkommen.
1: Es geht weiter. Von Bonn gibt's wieder alle 2 Stunden einen direkten ICE nach Berlin.
0: Ja, wenn kein Triebwagenschaden ist, so. Kommt der auch an.
1: Es geht, hör doch mal auf, das alles kaputt zu reden.
0: Nein, ich bin da ganz optimistisch.
1: Siegburg-Bonn bekommt stündliche ICE-Verbindungen Richtung Essen, Nürnberg und München. Nochmal Oktoberfest, auch wow. Die. Ne? Und an Sommerwochenenden fahren häufiger direkt die ICEs über Gent und Brügge bis nach Ostende.
0: Ja, vielleicht kommst du dann im Urlaub auch an. Das ist dann schön. Ne? So, mal eben Wochenende an der Küste, aber
1: ja,
0: sehr
1: realistisch. Alles.
0: Sonntag bist du da, musst auch direkt wieder zurück oder so. Wo gibt es nächstes Jahr sonst noch Probleme?
1: Ja, gut, da ein paar habe ich. Also pass auf. Also von Februar bis Mitte Mai fallen die ICE-Sprinter zwischen Köln und Hamburg aus. Zwischen Mitte Mai, und da sagst du nichts, ne? Da bist du glücklich, ne?
0: Ja.
1: Zwischen Mitte Mai und Anfang Juli ist die Schnellfahrtstrecke Köln-Frankfurt gesperrt. Dann brauchen die ICEs durch Mittelrheintal über 1 Stunde länger. Und im Sommer trifft es dann das Ruhrgebiet. Ja, von Juli bis Mitte Oktober ist die Strecke zwischen Duisburg, Essen, Bochum und Dortmund gesperrt. Einige Fernzüge fallen darum dann aus oder müssen irgendwie anders fahren. Und außerdem wird die ICE-Verbindung von Münster und Dortmund über Siegen nach Frankfurt. Was wird die? Eingestellt.
0: Ja, also der denn, neue Fahrplan.
1: Aber die Begründung ist, das wurde einfach nicht genutzt, sagt die Bahn, oder zu wenig.
0: Ah, okay, genau. So, komm, hat man gar keinen Bock mehr da zu fahren.
1: Abstellgleis.
0: So, der neue Fahrplan gilt also ab dem 13. Dezember. Juhu, er ist jetzt veröffentlicht worden. Buchbar sind die Verbindungen aber schon ab morgen. Also mehr Direktverbindungen für NRW, aber auch 2027 gilt vor der Reise besser einmal in der App nachschauen. Das könnte ja sein. Möglicherweise.
1: Dass da was ausfällt.
0: Ja, mich wundert es immer eher, wenn die pünktlich kommen, weißt du, dann mache ich mir Sorgen.
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0: Robert, waren wir jetzt zu pessimistisch?
1: Nein.
0: Oder?
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1: Mit Thorsten Adolfs. Guten Tag. Mit Reformen will die Bundesregierung die deutsche Wirtschaft wieder in Schwung bringen. Aber Union und SPD kommen bisher nur langsam voran. Bei einigen Themen verzetteln sie sich immer wieder. Arbeitgeberpräsident Dulger macht deshalb jetzt Druck. Auf einem Wirtschaftstreffen in Berlin hat er mehr Tempo gefordert. Malte Albrecht aus dem News-Team. Was genau hat Dulger gesagt?
2: Eine Regierung müsse Ergebnisse liefern, sagte Dulger. Er appellierte an die Spitzen der Koalition, Führung zu zeigen und Verantwortung zu übernehmen, sonst verliere der Standort Deutschland an Wettbewerbsfähigkeit. Wer bremse, handle verantwortungslos. Die Wirtschaftsbosse sind ja schon seit längerem ungeduldig. Die schwarz-rote Koalition hatte sich Anfang Juli auf ein Reformpaket geeinigt. Bei wichtigen Punkten gibt es aber immer noch Streit. So will die SPD nochmal über das geplante Aus für die abschlagsfreie Rente nach 45 Beitragsjahren sprechen. Die Union will daran festhalten und auch das Thema mehr Flexibilität auf dem Arbeitsmarkt ist innerhalb der Koalition umstritten.
1: Bundeskanzler Merz hat beim Arbeitgebertag auch gesprochen. Wie hat er auf die Kritik reagiert?
2: Er will mit den Reformen für neues Vertrauen sorgen. Der Sozialstaat müsse verlässlich schützen und gleichzeitig nachhaltig bezahlbar sein, sagte Merz. Laut ihm zweifeln viele junge Menschen daran, im Alter bei Krankheit oder Pflegebedürftigkeit noch ausreichend geschützt zu sein. Die Bundesregierung wolle dieses Vertrauen zurückgewinnen. Dafür verteidigte der Kanzler die geplanten Änderungen bei Rente, Gesundheit und Pflege. Was den letzten Punkt betrifft, die Pflegeversicherung, da geht es laut Merz auch um Gerechtigkeit. Wer sich Pflege nicht leisten könne, müsse sich auf den Sozialstaat verlassen können. Und umgekehrt, wer finanziell dazu in der Lage sei, solle auch in Zukunft selber mehr dazu beitragen.
1: Dankeschön, Malte. Und jetzt weitere Themen in der Zusammenfassung. Die Inflationsrate bei uns hat im vergangenen Monat einen neuen Jahreshöchststand erreicht. Sie lag bei 3,3%, sagt das Statistische Bundesamt. Die Hauptpreistreiber waren das Heizöl und der Sprit. Dagegen waren Strom und Gas günstiger als im Vorjahreszeitraum. 3 Tote und 5 Verletzte, das ist die Bilanz eines Wohnhausbrandes in Bochum. Die Flammen hatten sich am frühen Morgen sehr schnell in dem Mehrfamilienhaus ausgebreitet. Warum ist noch unklar? Das Holztreppenhaus wurde durch das Feuer komplett zerstört. Papst Leo kommt heute ins Krankenhaus. Er wird dort aufgenommen, weil ihm ein Knoten in der Lunge entfernt werden muss. Eine Woche soll der 71-Jährige in der Klinik behandelt werden. Deshalb wurden alle Audienzen fürs Erste abgesagt. Die Bundesbürger haben, so wie es aussieht, nicht mehr so viel Lust auf Lebkuchen wie früher. 72.800 Tonnen sind aus den Öfen gekommen. Das sind gut 10% weniger als im Jahr davor. Offizielle Gründe nennt das Statistische Bundesamt zwar nicht, aber für die Süßwarenhersteller war die letzte Zeit ziemlich knifflig. Vor allem die gestiegenen Preise für Kakao, Nüsse und Energie haben den Firmen ordentlich zugesetzt. Und offenbar sind viele Kunden nicht mehr dazu bereit, so viel Geld für Lebkuchen auszugeben. International bleiben Lebkuchen made in Germany aber echte Exportschlager. Knapp 20.000 Tonnen gingen ins Ausland, vor allem nach Österreich, Polen und Frankreich.
0: Das Wetter im RSG-Land.
3: So, heute macht die Sonne mal kurz Pause. Wir müssen mit Wolken und wiederholten Regenschauern rechnen. Die Temperaturen klettern noch so auf 18 Grad. Morgen geht's mit dem goldenen Oktober dann endlich weiter. Auch am Donnerstag scheint wieder die Sonne bei 19 Grad.
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3: Und jetzt alle Staus ab 9 Minuten Zeitverlust. A1 Dortmund-Köln zwischen Gevelsberg und Kurz-Wuppertal-Nord 5 Kilometer 12 Minuten. A1 Dortmund-Köln zwischen Burscheid und Köln-Niel 3 Kilometer 13 Minuten. A2 Oberhausen-Hannover zwischen Kreuz-Dortmund-Nordwest und Dortmund-Nordost 1 Kilometer 9 Minuten. A4 Aachen-Köln zwischen Kreuz-Köln-West und Köln-Eiffeltor 6 Kilometer, da müsst ihr 30 Minuten mehr Zeit einplanen. Die 4 Olpe-Köln zwischen Gummersbach und Bielstein 2 Kilometer plus 9. A4 Olpe-Aachen zwischen Köln-Meerheim und Köln-Eiffeltor 6 Kilometer 24 Minuten mehr. Und die A61 Mönchengladbach-Koblenz zwischen Mönchengladbach-Holt und Mönchengladbach-Wickrath 2 Kilometer 9 Minuten on top. Ich wünsche euch eine gute Fahrt mit uns.
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3: Hallo, schönen Dienstag. Das ist eine ganz neue Masche, um abzuchecken, ob man euch die Bude ausräumen kann. Den neuesten Trick von Einbrechern verraten wir euch gleich, denn gerade im Herbst haben Einbrecher und Diebe wieder Hochsaison. Es hat mit kleinen Klebestreifen zu tun. Erklären wir euch alles gleich. Ich bin Kevin Zimmer, Tag zusammen.
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0: krasse Methode. Ein kleiner, dünner Klebefaden an der Haustür oder ein kleiner Plastikschnipsel im Türrahmen erkennt man vielleicht gar nicht. Sieht erstmal harmlos aus, ist aber womöglich ein schlechtes Zeichen, wenn ihr sowas habt. Die Polizei warnt aktuell nämlich vor einer neuen Masche, mit der Einbrecher testen, ob Wohnungen länger leer stehen. Dafür klemmen sie so Fäden oder kleine Plastikteile zwischen Tür und Rahmen. Wird die Tür geöffnet, ja, verschwinden sie. Bleiben sie aber längere Zeit an Ort und Stelle, kann das für Täter heißen, hier ist offenbar niemand zu Hause. Oh, super, dann gehe ich da mal rein und räume die Bude leer. Wer so etwas an seiner Tür entdeckt, sollte also das Ding am besten fotografieren und die Polizei informieren. Und gerade in der dunklen Jahreszeit gilt ja, das Zuhause möglichst bewohnt aussehen lassen. Kriminalhauptkommissar Rüdiger Heil vom LKA.
1: Heißt, wir favorisieren da tatsächlich mit Zeitschaltuhren zu arbeiten, dass mit Beginn der Dämmerung Licht im Objekt vorhanden ist.
0: So, und wir haben noch einen, ihr glaubt es kaum, einen, naja, Experten. Wir haben nämlich Hermann Wenning. Er war selbst Einbrecher, sagt aber heute...
2: Ich habe heute auch noch ein schlechtes Gewissen. Also man tut den Leuten schon Angst an und die können nachher vielleicht nachher auch nicht mehr so unbefangen in der Wohnung sein. Also es ist schon ein schlimmes Verbrechen.
0: Ja, sein Tipp gegen Einbrecher?
2: Zum Beispiel Türen, Fenster sichern mit Pilzkopfverriegelungen oder auch Querverriegelungen bei den Türen. Und Einstiegshilfen sollte man nicht im Garten haben, damit man nicht über den Balkon reinkommen kann. Also Leitern bitte verschließen. Was auch ganz gut wichtig ist, dass die Nachbarn jetzt im Urlaub mal nachschauen, dass sie sich da auch bemerkbar machen, wenn da Fremde auf dem Grundstück sind. Also eine gute Nachbarschaft kann schon einiges an Sicherheit bringen.
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1: Mit Anni Stoßberg. Guten Tag. Die Wirtschaftslage im RSG-Land und der Region verbessert sich, zumindest im Vergleich zum Herbst vergangenes Jahr. Das meldet Kreditreform Solingen. Für die aktuelle Abfrage der Stimmung wurden 260 Unternehmen unterschiedlicher Größe befragt. Fast 42% haben angegeben, dass die Auftragslage gut oder sehr gut sei. Das sind 5 Prozentpunkte mehr als vergangenes Jahr. Mehr Infos hat Charlotte Grosser.
2: In Sachen Zukunftsprognosen sind die Unternehmen weniger euphorisch. Da sieht es je nach Branche unterschiedlich aus. Insgesamt rechnen nur rund 18% der Unternehmen im kommenden halben Jahr mit einer Verbesserung der Geschäftslage. Rund 20% erwarten, dass die Situation schlechter wird. Besonders zuversichtlich zeigt sich die Dienstleistungsbranche. In der Bauwirtschaft überwiegt dagegen die Skepsis, zeigt die Analyse. Insgesamt sind viele Unternehmen weiter stark belastet durch hohe Kosten, eine schwache Nachfrage und Wettbewerbsnachteile.
1: Das Landgericht in Wuppertal hat einen 30-jährigen Remscheider wegen Drogenhandels zu 4 Jahren Freiheitsstrafe verurteilt. Das Urteil ist gestern verkündet worden. Der Angeklagte hatte mit Betäubungsmitteln in großen Mengen gehandelt und Cannabis angebaut. Ursprünglich war der Mann im August vergangenes Jahres zu 4 Jahren und 10 Monaten Gesamtfreiheitsstrafe verurteilt worden. Der Bundesgerichtshof änderte das Urteil im Juni teilweise ab und verwies die Entscheidung über die Strafhöhe an das Landgericht zurück. Deshalb musste das Wuppertaler Landgericht jetzt neu über das Strafmaß entscheiden. 4 Jahre gibt es für den Drogenhandel. Wegen 2-maligen Fahrens ohne Führerschein erhielt der Angeklagte zusätzlich eine Strafe von 9 Monaten. Dabei wurden jeweils frühere Strafen einbezogen. 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
1: Über den Tag kommt immer wieder Regen runter im RSG-Land. Dabei bleiben die Wolken auch den ganzen Tag bei uns. Aber es ist relativ mild für Mitte Oktober. Bis zu 16 Grad sind heute drin. Diese Temperaturen bekommen wir dann auch morgen. Dann ist auch wieder die Sonne am Start.
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1: Da habe ich 2 Meldungen von der A1 für euch. Einmal A1 Dortmund Richtung Köln zwischen Gevelsberg und Kreuz Wuppertal Nord. 3 Kilometer Stau aktuell, macht ungefähr 10 Minuten plus. Und weiter zwischen Burscheid und Köln-Niel nochmal 2 Kilometer Stau. Da braucht ihr auch ungefähr 10 Minuten mehr Zeit. Dann wird ordentlich geblitzt im RSG-Land, vor allem in Solingen, der Reihe nach. Ihr habt Blitzer gesehen und gemeldet an der Friedrich-Ebert-Straße, in der Kohlfurt, an der Auf-der-Höher-Straße, der Werner-Straße und der Barwater-Straße. Außerdem wird geblitzt an der Wermelskirchener Straße und ein Stückchen weiter in Wermelskirchen im Bereich Hünger. Danke für die ganzen Infos. Wenn ihr weitere Blitzer seht, auch in Remscheid, meldet die gerne durch über die 0212 22 11 190. Gute Fahrt euch!
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3: Hallo Kevin Zimmer am Dienstag. Vielleicht habt ihr es auch schon mitbekommen. In Mecklenburg-Vorpommern, in einem Ort, könnt ihr jetzt einen ganzen Supermarkt kaufen. Bei eBay Kleinanzeigen. Wenn ihr 6 Millionen Euro habt, könnt ihr euch das Ding gönnen. Ja, vielleicht macht es mein Einkaufsverhalten einfach entspannter, wenn ich mir den Laden irgendwie kaufen würde. Es ist mir nämlich ein absolutes Rätsel, wie Menschen genug Selbstbeherrschung haben, um Woche für Woche die Supermarktangebote optimal zu nutzen. Ja, statt wie ich jeden Abend hektisch kurz vor Ladenschluss in den Laden zu stürzen, um irgendwas zu kaufen, aber am Ende hast du komplett vergessen, was du eigentlich wirklich brauchtest. Das ist willkommen in meinem Leben.
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0: Wir haben euch ja in der letzten Woche schon die besten Bücher für den Herbst vorgestellt. Jetzt haben wir gedacht, für die, die nicht so Bock haben zu lesen, wie wäre es mal mit den besten Lieblingsserien für den Herbst. Neuheiten, aber auch so ein bisschen untergegangene Geheimtipps, zum Beispiel vom Kollegen Sascha Fassbender.
1: Ja, ich gucke mir Serien halt erst dann an, wenn wirklich alle Staffeln draußen sind. Ich ertrage es nicht, nach so einem riesigen Cliffhanger Monate oder vielleicht sogar noch länger zu warten. Und deswegen stelle ich die Serie Sons of Anarchy vor. Alle Staffeln sind da und die sind auch ganz gut gealtert, dass ich sie letztens einfach wieder von neu angefangen habe.
0: Ein richtiger Fan, okay. Also eine Serie über einen kriminellen Motorradclub in den USA, oder?
1: Und genau das ist es halt. Am Anfang denkst du genau das. Ja, einfach eine brutale Gangster-Serie, wie es halt viele davon gibt.
2: Diese Maxi-Arschlöcher kommen in unser Territorium. Ist mir egal, wen wir schmieren oder erledigen. Ich will diese gottverdammten Waffen.
1: Ja, es zeigt sich aber zum Glück noch in der allerersten Folge, dass da viel, viel mehr hintersteckt als einfach nur Gangster-Action.
0: Ja, was denn zum Beispiel?
1: Also noch ziemlich am Anfang der Serie findet der Hauptcharakter Jax Dokumente seines verstorbenen Vaters.
3: Wie die Sons of Anarchy von ihrem Weg abkam, von John Thomas Teller.
4: Für meine Söhne, Thomas, der bereits in Frieden ruht, und Jackson, möge er nie dieses Leben voller Chaos kennenlernen.
1: Darin geht es unter anderem darum, wie und warum der Motorradclub kriminell wurde. Ist zwar fiktiv, die Serie, aber der Autor hat sich mit echten Hells Angels getroffen und es spielen auch echte Hells Angels mit. Klar, das bietet ihnen eine Bühne, lässt aber auch vermuten, wie der Alltag bei so einem kriminellen Motorradclub in Wirklichkeit aussehen könnte. Dazu kommen viele Emotionen bei harten Motorradkerlen und eine Handlung mit massig Wendungen, also viele Plot-Twists.
0: Sons of Anarchy, der Serientipp vom Kollegen Sascha Fassbender, gibt's zu streamen unter anderem bei Disney Plus und Magenta und ist nicht nur was für Motorradliebhaber.
5: Man setzt sich nicht einfach auf eines anderen Mannes Bike.
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1: Mit Christian Böder, schönen guten Tag. Cybermobbing ist schon lange ein Problem in Deutschland und gerade auch bei Kindern und Jugendlichen nimmt es immer mehr zu. Das zeigt eine neue Studie, die das Bündnis gegen Cybermobbing heute vorgestellt hat. Demnach sind aktuell fast 2,4 Millionen Schülerinnen und Schüler davon betroffen. Danny Hopper aus dem News-Team, das sind noch mal mehr als bei der Studie vor 2 Jahren.
2: Ja, und das Bündnis beobachtet, dass Cybermobbing inzwischen immer früher losgeht, oft schon in der Grundschule, weil Kinder heute eben immer früher schon ein Smartphone besitzen. Meist läuft das Ganze über WhatsApp, TikTok, Snapchat, Instagram, Gaming-Plattformen oder in Chatrooms. Da werden dann oft Lügen, Gerüchte oder peinliche Bilder verbreitet. Dazu kommen dann noch Beschimpfungen und Bedrohungen. Und das könne katastrophale Folgen haben für Betroffene, warnt das Bündnis, wie Ängste, Depressionen, schlechte Schulnoten, Bauchschmerzen, Schlafstörungen bis hin zu Suizidgedanken. Und deshalb sprach das Bündnis gegen Cybermobbing heute auch von einem Weckruf.
1: Und was muss aus seiner Sicht besser werden, um das Problem in den Griff zu bekommen?
2: Vor allem Prävention. Laut der Studie ist Cybermobbing an 2 Dritteln der Schulen ein Problem. Deshalb müsse schon an der Grundschule was dagegen unternommen werden, heißt es. Eltern und Lehrkräfte müssten im Umgang mit den Gefahren besser geschult werden, weil sich viele auch einfach überfordert fühlten. Das Bündnis macht sich außerdem auch für ein Social-Media-Verbot für unter 16-Jährige stark und es fordert von der Politik gleichzeitig ein Cybermobbing-Gesetz. Denn es sagt, dass solche Angriffe meist überhaupt nicht strafrechtlich geahndet würden. Da brauche man einfach auch mehr Abschreckung, sprich härtere Strafen.
1: Vielen Dank, Danny. Und hier haben wir weitere Nachrichten kompakt zusammengefasst. Der Flughafen in Nürnberg ist aktuell wegen einer sogenannten unbestätigten Luftnotlage gesperrt. Dort läuft ein Polizeieinsatz. In der Nacht war dort ein Objekt gesichtet worden, bei dem es sich möglicherweise um eine Drohne handelt. Eine anschließende Suche verlief zunächst erfolglos. Kanzler Merz erwartet vom neuen Arbeitsminister Schweizer Tempo bei der Umsetzung der geplanten Reformen. Der Gesetzentwurf zur neuen Rente soll noch in diesem Jahr im Kabinett und bis spätestens Ende März im Bundestag beschlossen werden, sagte Merz beim Arbeitgebertag des Branchenverbands BDA. Weiter umstritten bei der Rentenreform ist die Abschaffung der Frührente nach 45 Beitragsjahren. Im Mittleren Osten greifen sich Saudi-Arabien und die pro-iranischen Houthi-Rebellen im Jemen gegenseitig weiter an. Ziel der Miliz war nach saudischen Angaben wieder der Hauptstadtflughafen in Riad. Reisende und Geschäftsleute wurden erneut aufgefordert, die Airports des Landes zu meiden. Zollbeamte haben es am Flughafen Köln-Bonn mit einem ungewöhnlichen Fall von Tierschmuggel zu tun gehabt. Sie entdeckten im Koffer eines mexikanischen Feuerwehrmannes eine große Anzahl seltener Reptilien. Insgesamt fielen den Beamten 55 Echsen und 37 Schlangen in die Hände, von denen die meisten giftige Vipern waren, so das zuständige Hauptzollamt. Der tatverdächtige Schmuggler war von Mexico City über Istanbul nach Köln geflogen. Die Tiere waren die ganze Zeit eingepfercht in dem Koffer, ohne Wasser und Futter. Einige Echsen hätten das nicht überlebt. Die überlebenden Tiere werden jetzt von Fachleuten aufgepäppelt.
0: Das Wetter im RSG-Land.
3: So, da müssen wir einmal durch diesen grauen Tag. Aber ich kann euch sagen, danach wird es wieder besser. Also heute vom goldenen Oktober nicht so richtig viel zu sehen. Stattdessen bleibt es wolkig und es regnet immer mal wieder. Bis zu 18 Grad sind heute drin. Morgen und Donnerstag kommt die Sonne zurück und das Thermometer zeigt bis zu 19 Grad.
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3: Und jetzt für euch alle Staus ab. 11 Minuten Wartezeit. A1 Dortmund-Köln zwischen Burscheid und Köln-Niel. 2 Kilometer, 11 Minuten on top. Die A2 Oberhausen-Hannover zwischen Kreuz Dortmund-Nordwest und Dortmund-Nordost. 2 Kilometer, kostet euch 14 Minuten. Die A3 Köln-Oberhausen zwischen Duisburg-Wedau und Oberhausen-Lierich. 4 Kilometer, seid ihr auch nach 11 Minuten durch. A4 Aachen-Köln zwischen Kreuz Köln-West und Köln-Eiffeltor. 5 Kilometer, 18 Minuten on top. Nochmal die A4 Olpe-Aachen jetzt zwischen Kreuz Köln-Ost und Köln-Eiffeltor. 5 Kilometer plus 12 Minuten. Die A40 Duisburg-Dortmund zwischen Essen-Huttrop und Gelsenkirchen-Süd. 4 Kilometer, auch hier 11 Minuten mehr. Allen unterwegs, gute Fahrt.
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3: Hallo, schön, dass ihr da seid. Ich bin Kevin Zimmer. Heute ist Dienstag und nicht nur einfach Dienstag. Ich hoffe, ihr seht einigermaßen gut aus. Nämlich heute ist Zieh-dich-fein-an-Tag. Also, wenn Sie mal schauen wollen.
4: Ich hätte eine Brille genommen, hätte ich sehr cool gefunden. Und ich hätte vielleicht die Tasche etwas anders getragen. Aber das ist das Einzige, was ich kritisieren kann. Ich finde es sehr, sehr, sehr schön gemacht. Also, sehr cooler Style.
3: Ach, witzig. Und ich habe eine Trainingsbuchse und Adiletten an. Na gut.
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1: Mit Juliana Dörsch einen schönen guten Tag. Der Solinger Hitzebus beendet seine Saison und geht in die Winterpause. Seit Mai waren die ehrenamtlichen Helfer der Malteser am Neumarkt unterwegs, um obdachlose und bedürftige Menschen vor der Sommerhitze zu schützen. Ganz vorbei ist es aber trotzdem nicht. Sabrina Ottersbach mit den Infos.
2: Damit der Hitzebus auch im nächsten Sommer wieder am Solinger Neumarkt Halt machen kann, suchen die Malteser schon jetzt ehrenamtliche Helfer. Sie versorgen obdachlose und bedürftige Menschen an heißen Tagen, unter anderem mit Getränken und Kopfbedeckungen. Aber damit das Angebot regelmäßig stattfinden kann, ist man eben auf Unterstützung angewiesen, heißt es. Besonders gesucht werden Menschen, die tagsüber Zeit haben. Neue Helfer werden dann mit Einführungsschulungen und fachlicher Begleitung auf ihren Einsatz vorbereitet.
1: Im Remscheider Allee Center wurde heute der Ernstfall geübt. Probeweise wurde das Einkaufszentrum am Vormittag geräumt. Das wird einmal im Jahr gemacht, meldet das Center Management. So ist immer gewährleistet, dass alle Abläufe sitzen. Neben dem Center Management ist auch die sogenannte Hausfeuerwehr involviert. Die besteht aus geschulten Angestellten der Geschäfte im Allee Center. Innerhalb weniger Minuten war das Gebäude heute bei der Übung geräumt. Danach konnte der Centerbetrieb normal weitergehen. 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
0: Das Wetter im RSG-Land.
1: Einen grauen und recht nassen Tag haben wir heute in Remscheid und Solingen. Die Sonne kommt heute kaum durch die dicke Wolkendecke und immer wieder gibt es Regenschauer. 16 Grad gibt es dazu. Morgen kämpft sich die Sonne dann aber mal durch, zumindest am Nachmittag. Regnen soll es morgen aber nicht und die Temperaturen bleiben ähnlich wie heute bei maximal 16 Grad. Donnerstag und Freitag bessert sich die Wetterlage, dann gibt es mehr Sonne und es wird auch etwas wärmer.
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1: Ihr braucht heute etwa 10 Minuten länger auf der A1 Dortmund Richtung Köln zwischen Gevelsberg und Kreuz Wuppertal Nord. Und ebenfalls auf der A1 Dortmund Richtung Köln zwischen Kreuz Leverkusen und Köln Niel. Da gibt es auch nochmal einen Stau. Auch da braucht ihr 10 Minuten länger. Außerdem habt ihr uns Blitzer gemeldet in Solingen auf der Liebermannstraße, auf der Friedrich-Ebert-Straße und der Wermelskirchener Straße und in der Kulfurt. Vielen Dank fürs Durchgeben. Wenn ihr noch mehr Blitzer gesehen habt, dann ruft uns an unter der 021 22 11 190. Kommt gut und sicher an.
3: Nach dem fulminanten Start der Comedy-Camp-Tour geht es jetzt morgen weiter. Unter anderem sind wir ja unterwegs mit den besten Comedians Deutschlands. Toni Bauer wird da sein, ja? Toni Bauer, Comedian aus Duisburg, wird in Duisburg auftreten. Normalerweise hat er immer gesagt, in Duisburg trete ich nicht auf, da kennt mich ja jeder. Also, man hatte für uns eine Ausnahme gemacht, morgen. Und unter anderem auch dabei unser Comedian Hannes Höfer, den hören wir gleich noch, hier bei mir. Ich bin Kevin Zimmer, wünsche euch einen schönen Dienstag.
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0: Das sind die 90er mit No Doubt und Don't Speak. Haben wir schon gratuliert? Er ist, glaube ich, der erfolgreichste Autor Deutschlands, Sebastian Fitzek. Heute wird er 55 Jahre, selbst unser Daily Hannes. Guckt ab und zu mal in die Bücher von ihm rein, oder er weiß zumindest, wer er ist.
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2: Wieso stehen alle so auf Thriller, Horror und True Crime? Ja, und auf Sebastian Fitzek. Ja, der steht ja wie kaum ein anderer für Spannung. Der Typ haut locker 12 Bücher raus. Im Monat. Ach, wenn nicht sogar am Tag. Und alle Bestseller. Und das gönne ich ihm. Ne? Ist ein super Typ. Aber was anderes darf ich ehrlich gesagt auch gar nicht mehr sagen. Als meine Freundin wieder in einem seiner Bücher vertieft war und zwischendurch nur immer vor sich hingemurmelt hat. Ach, typisch, dieser Fitzek. Und dann lacht die wieder so, als würden die sich schon lange kennen. Und ich hab dann nur so beiläufig angemerkt, ja, der denkt sich aber auch das ganze schräge Zeug aus, ne? Finde ich schon irgendwie unheimlich. Ey, da hat die mich angeguckt, als hätte ich gerade ihre Lieblingsbluse als Serviette benutzt. Ich meine natürlich, ich finde ihn unheimlich erfolgreich. Schnell wacker noch retten, ne? Aber wenn ich The Expendables gucke oder John Wick oder Rambo, sag was, egal, dann geht das nicht, weil viel zu brutal. Ist doch krank, was ich mir da reinziehe. Wahrscheinlich wäre es okay, wenn ich das als Buch lesen würde. Aber dann müsste ich mir ja die ganzen Special Effects vorstellen. Das geht ja nicht.
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0: 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Mit Christian Böder, schönen guten Tag. Wer in NRW eine Ausbildung sucht, hat es zunehmend schwer. Denn es gibt weniger Ausbildungsplätze, gleichzeitig suchen mehr junge Menschen eine Lehrstelle. Der Deutsche Gewerkschaftsbund in NRW will das ändern mit einem Ausbildungsfonds. Dafür sollen fast alle Unternehmen Geld einzahlen. Ausbildungsbetriebe sollen im Gegenzug 5.000 Euro pro Azubi und Jahr bekommen. Doch die Arbeitgeberverbände sind dagegen. Wie der Fonds funktionieren soll und warum der DGB ihn für notwendig hält, fasst José Nasjani zusammen.
1: Die Idee ist eigentlich ganz simpel. Auch Unternehmen, die selbst nicht ausbilden, sollen sich an den Kosten für Azubis beteiligen. Angedacht ist, dass sie 0,5% der Bruttolöhne ihrer Beschäftigten einzahlen. Bei 100.000 Euro Bruttolohnsumme wären das 500 Euro. Wer selbst ausbildet, bekommt im Gegenzug 5.000 Euro pro Azubi und Jahr. DGB-Landeschef Torben Albrecht sagte mir, er sehe darin vor allem eine Chance für kleinere Betriebe.
2: Für die wäre ein Betrag von 5.000 Euro im Jahr pro Azubi wirklich ein starker Anreiz zu sagen, nein, wir bleiben bei unseren Azubis und wir werden auch in Zukunft eher doch mal wieder mehr ausbilden.
1: Nach Berechnungen des DGB könnten so knapp 1,4 Milliarden Euro im Jahr zusammenkommen. Die Arbeitgeberverbände sind dagegen und sagen, ein Fonds löse nicht das Problem, dass manche Bewerberinnen und Bewerber nicht ausreichend auf eine Ausbildung vorbereitet seien. Unterstützung bekommt die Idee von der SPD im NRW-Landtag. Entscheiden müsste am Ende sowieso der Landtag, denn es bräuchte dafür ein Gesetz.
0: Vielen Dank nach Düsseldorf und hier haben wir weitere Nachrichten in der Zusammenfassung. Eine Stromsteuersenkung, wie sie Kanzler Merz will, würde Privathaushalte in Deutschland um 3 Milliarden Euro im Jahr entlasten. Das hat das Vergleichsportal Verivox errechnet. Demnach würde die Stromrechnung pro Haushalt im Schnitt um 7% nach unten gehen. In NRW-Klassenzimmern sitzen immer mehr Schülerinnen und Schüler aus dem Ausland. Nach Angaben der Landesstatistiker stieg ihre Zahl im vergangenen Schuljahr auf 475.000. Damit hat sich ihr Anteil innerhalb von 10 Jahren verdoppelt und liegt nun bei 18%. Die meisten Schüler ohne deutschen Pass kommen aus Syrien, der Ukraine und dem Irak. Nach der langen Länderspielpause rollt heute Abend auch zum ersten Mal in der Champions League wieder der Ball. Aus deutscher Sicht machen zwei Teams den Anfang, Leipzig und die Bayern. Der deutsche Rekordmeister spielt auswärts in Norwegen bei Viking Stavanger. Danny Hoppe hat den Ausblick.
3: Gespielt wird in Stavanger auf Kunstrasen und das ist für die Bayern ziemlich ungewohnt, denn darauf mussten sie bisher nur einmal in einem Pflichtspiel antreten, 2006 bei Spartak Moskau. Aus diesem Grund sind die Münchner diesmal auch früher als sonst nach Norwegen gereist, um sich besser auf die Platzverhältnisse einzustellen. Bayern-Trainer Vincent Kompany will das alles aber nicht als Ausrede gelten lassen, egal ob bei Wind, Regen, Sonne oder auf Kunstrasen, er wolle, dass man überall der FC Bayern sei. Unser Team ist heute auch haushoher Favorit. Mehr unter Druck steht Leipzig heute bei seinem Heimspiel gegen PSV Eindhoven. Nach der 1:4 Auftaktpleite in Como sollte heute ein Dreier her. Was Mut macht, ist die 6:0-Gala vom Wochenende gegen Frankfurt. Diesen Schwung will man jetzt auch in die Königsklasse mitnehmen.
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5: Da müssen wir heute wohl durch, auch wenn der Regen zum Nachmittag immer etwas Pause macht. Insgesamt grau und nass geht's durch diesen Dienstag bei Temperaturen aktuell zwischen 14 und 16 Grad. Morgen sieht's schon wieder besser aus, dann lockern zumindest die Wolken allmählich auf. Die Sonne guckt mal wieder raus, Temperaturen bis 16 Grad. Die zweite Wochenhälfte geht dann ähnlich weiter und Richtung Wochenende am Freitag wird's dann mit Werten bis 19 Grad schon wieder spätsommerlich mild bis warm.
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5: Um kurz nach 2 mit diesen 3 Staumeldungen. A1 Dortmund-Köln zwischen Gevelsberg und Kreuz Wuppertal Nord. 4 Kilometer Stau, da müsst ihr gut 10 Minuten mehr einplanen. Dahinter im weiteren Verlauf zwischen Kreuz Leverkusen und Köln-Niel nochmal 1 Kilometer Stau. Außerdem A3 Köln-Oberhausen zwischen Solingen und Kreuzhilden stockt es auf 4 Kilometern. Blitzer von euch gesehen in Solingenwald auf der Liebermannstraße bzw. der Friedrich-Ebert-Straße. Außerdem in Oberburg einer auf der Wermelskirchner Straße. Dankeschön fürs Bescheid geben. Das geht per WhatsApp an die 0212 22 5 mal die 1. Gute Fahrt.
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5: Im RSG-Redaktionskalender steht für heute, Dienstag, 13. Oktober, ist Tag des Gedächtnistrainings. Klingt soweit so sinnvoll. Gedächtnistraining? Hätte ich mir nur mal die Übung dazu gemerkt.
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5: Ich bin Thorsten.

0: KDSG am Dienstagnachmittag gleich mit neuer Musik für Saarskiland von Loy und David Puentes mit Golden Summer. Klingt nach Urlaub und genau den schenken wir euch. Quasi einen perfekten Urlaub. Okay, ist ein Kurzurlaub ohne Kofferpacken im Kino.
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1: Mit Juliana Dörsch einen schönen guten Tag. In Solingen beendet der Hitzebus der Malteser seine diesjährige Saison. Die ehrenamtlichen Helfer waren seit Mai zweimal pro Woche am Neumarkt im Einsatz, um Obdachlose und Bedürftige vor der Sommerhitze zu schützen. Laut der Hilfsorganisation haben an den Einsatztagen im Schnitt rund 20 Menschen das Angebot genutzt. An extrem heißen Tagen waren es sogar bis zu 35. Am Bus gab es kalte Getränke, Sonnencreme, Kappen und immer ein offenes Ohr für Gespräche. Damit der Hitzebus auch im nächsten Sommer wieder rollen kann, suchen die Malteser schon jetzt neue Freiwillige. Die Kontaktdaten findet ihr online auf radio-rsg.de. Im Remscheider Allee-Center wurde heute der Ernstfall geübt. Probeweise wurde das Einkaufszentrum am Vormittag geräumt. Das wird einmal im Jahr gemacht, meldet das Center-Management. So ist immer gewährleistet, dass alle Abläufe sitzen. Neben dem Center-Management ist auch die sogenannte Hausfeuerwehr involviert. Die besteht aus geschulten Angestellten der Geschäfte im Allee-Center. Innerhalb weniger Minuten war das Gebäude heute bei der Übung geräumt. Danach konnte der Center-Betrieb normal weitergehen. 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
0: Das Wetter im RSG-Land.
1: Eine dicke Wolkendecke hängt über dem RSG-Land. Da kommt die Sonne heute nicht durch. Immer wieder kommt da noch Regen runter und das bei 16 Grad. Wärmer wird es morgen zwar auch nicht, dafür soll es aber morgen bei uns nicht regnen und am Nachmittag sehen wir vielleicht auch mal wieder die Sonne. Ab Donnerstag wird es etwas wärmer und sonniger.
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1: Achtung Autofahrer, in Solingen ist eine Ampel ausgefallen. An der Kreuzung Brühlerstraße, Ecke Platzhofstraße und Fockerter Straße und der Unnersberger Allee. Außerdem passt auf der A1 Dortmund Richtung Köln zwischen Kreuz Leverkusen und Kreuz Leverkusen West. Da hat es gekracht auf dem rechten Fahrstreifen. Die Unfallstelle ist wohl noch ungesichert. Und ebenfalls auf der A1 Köln Richtung Dortmund zwischen Köln-Niehl und Kreuz Leverkusen West. Da gibt es einen kürzeren Stau, da verliert ihr 5 Minuten. Und auf der A1 Dortmund Richtung Köln zwischen Gevelsberg und Kreuz Wuppertal Nord. Da stockt es, auch da dauert es 10 Minuten länger. Außerdem habt ihr uns Blitzer gemeldet in Solingen auf der Liebermannstraße und der Friedrich-Ebert-Straße. Vielen Dank fürs Bescheid sagen. Wenn ihr noch mehr gesehen habt, ruft uns an unter der 0212 22 11 190. Kommt gut und vor allen Dingen sicher an.
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2: Hallo zusammen, Thorsten Kabitz hier in eurem Radio. Ich muss sagen, ich habe ja schon so einiges wegmoderiert im Laufe der Jahre. Von Autohauseröffnungen bis politisch schwerwiegenden Diskussionen. Ein Handball-Bundesligaspiel, das fehlt mir ehrlich gesagt noch in der Sammlung. Bin ja ein bisschen neidisch auf Christoph Tschichi, den Hallensprecher des BHC. Erst recht, wenn man hört, was er so von seinen Erfahrungen erzählt. Wie das ist, die Fans, die Massen zu mobilisieren. Mit ihm sprechen wir gleich hier.
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0: Radio Ski hier, ich bin Thorsten Kabitz und er ist die Stimme des Bergischen HC. Christoph Tschichi heizt seit 2 Jahren als Hallensprecher bei den Heimspielen der Löwen die Fans an. Spannender Weg für ihn. Christoph hat selbst früher Handball gespielt, war schon zu SG Solingen-Zeiten in der Solinger Klingenhalle als Fan immer mit dabei. Dass er genau dort als Hallensprecher mal das erste BRC-Heimspiel in der European League ansagt, tja, das hätte er sich auch nicht träumen lassen.
1: Ich habe in dieser Halle das Handballspielen gelernt, ich habe Turniere gespielt, Spiele gespielt, aber ich habe noch nie ein Spiel vor dieser vollen Halle moderiert. Jetzt diese Klingenhalle, dieses Setup zu sehen mit den Werbebanden, alle Tribünen voll, das war ein magischer Abend mit diesem Spiel, mit dieser Stimmung, hat einfach nur einen mega Eindruck hinterlassen.
0: Und diese Magie scheint ja ansteckend gewesen zu sein. Das Heimspiel folgenden Dienstag gegen Selverhof haben die Löwen gewonnen. Nach einem ziemlich schwierigen Saisonstart mit reihenweise Niederlagen ist die Stimmung beim BRC wieder optimistischer. Und damit das so bleibt, man den Schwung aus der European League quasi mitnimmt, hat Christoph Tschichi einen Wunsch an die Fans.
1: Gefühlt jeder hat diese Grundstimmung gehabt, boah, Klingenhalle, heute gewinnen wir. Und wenn wir diese Einstellung zu jedem Heimspiel mitbringen, ja, also vom Fan bis zum Betreuer, das geht natürlich auch auf die Spieler über, ja, dann werden wir auch in Zukunft dieses Gefühl haben, auch wenn Kiel kommt, dass man sagt, lass die mal in die Unihalle kommen.
0: Heute Abend geht es für den BRC jetzt auswärts in Kroatien, genau gesagt in Zagreb, in der European League weiter. Christoph Tschichi hat seinen nächsten Einsatz als Hallensprecher erst in 2 Wochen wieder. 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
1: Mit Christian Böder. Schönen guten Tag. Noch nie war das Risiko für Kinder und Jugendliche, sexualisierte Gewalt zu erleben, so hoch wie heute. Der Satz stammt von der Missbrauchsbeauftragten des Bundes, Klaus. Sie hat in Berlin ihren neuen Bericht vorgelegt und der fällt düster aus. Danny Hoppe aus dem News-Team. Das liegt vor allem an der Gefahr im Netz.
2: Ja, die Risiken für Kinder und Jugendliche im digitalen Raum explodierten förmlich, sagt Klaus. Denn durch die digitale Welt haben Täter inzwischen einen ganz anderen Zugang zu ihren Opfern, zum Beispiel über soziale Medien und andere Plattformen. Das Netz sei deshalb zum zentralen Tatort von sexualisierter Gewalt geworden, warnt Klaus. Dazu kommen jetzt noch neue Gefahren durch künstliche Intelligenz, zum Beispiel Sextortion. Dabei werden ganz unverfängliche Profilfotos mithilfe von KI zu Nacktbildern umgewandelt. Die Opfer werden dann häufig erpresst. Insgesamt hat die Polizei im vergangenen Jahr mehr als 17.000 Fälle von sexuellem Kindesmissbrauch gezählt. Das sind fast 800 mehr als im Vorjahr. Und die Dunkelziffer ist natürlich noch viel, viel höher.
1: In dem Bericht werden auch Forderungen an die Politik gestellt.
2: Zum einen mehr Prävention an den Schulen. Gefordert wird die Einführung eines Schulfachs Digitale Welt, Digitalität. Dabei sollen Kinder und Jugendliche besser im Umgang im Netz geschult werden, sodass sie Risiken besser erkennen und einordnen können. Das ist ein ganz wichtiger Punkt. Zum anderen wird aber auch ein konsequenteres Vorgehen im Netz gefordert. Zum Beispiel, dass dort aktiv nach Missbrauchsdarstellungen gesucht wird, um diese Inhalte dann proaktiv zu löschen. Und generell fordert die Missbrauchsbeauftragte bessere Schutzkonzepte für Kinder in allen Schulen, Kitas und bei Freizeitangeboten, die eben auch die digitalisierte Gewalt mit einschließen.
1: Vielen Dank, Danny. Und hier haben wir weitere Nachrichten in der Zusammenfassung. Nach einem Alarm wegen einer möglichen Luftnotlage ist am Nürnberger Flughafen ein Flugzeug sicher gelandet. Bei dem Flieger handelt es sich laut Behörden um einen Linienflug von der griechischen Insel Korfu. Das Flugzeug hatte zuvor den Code für einen Entführungsfall gesendet. Nach der Landung gab die Polizei aber schnell Entwarnung. Das Bundesverfassungsgericht beschäftigt sich seit heute mit der Erbschaftssteuer für Unternehmenserben. Die müssen in der Regel deutlich weniger Steuern zahlen als Erben privater Vermögen. Hintergrund ist die Klage eines Mannes, der von seiner Tante Immobilien und Wertpapiere geerbt hatte und deswegen mehr Geld zahlen muss als bei der Übernahme eines Betriebsvermögens. Viele Menschen in Deutschland fürchten sich davor, dass ihr Job bald von einer KI übernommen wird. Das ist bisher aber noch nicht eingetreten. Eine Untersuchung des Nürnberger Instituts für Arbeitsmarkt- und Berufsforschung zeigt sogar eine gegenteilige Entwicklung. Demnach hat sich seit 4 Jahren die Vollzeitbeschäftigung in KI-betroffenen Berufen sogar besser entwickelt als in anderen. Das gilt für alle Beschäftigten im Alter ab 30 Jahren. Anders sieht es bei Jüngeren aus. Dort entwickelt sich die Vollzeitbeschäftigung in KI-betroffenen Betrieben schlechter. Für die Zukunft sehen die Studienmacher dann auch Gefahren für Jobs, vor allem in der Industrie und in nicht-akademischen Berufen.
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3: Ist halt Herbst, könnte man beim Blick aus dem Fenster sagen. Auch wenn der Regen jetzt zum Nachmittag immer etwas Pause macht, bleibt die Gesamtstimmung an diesem Dienstag eher grau und trüb. Später am Abend können auch mal ein paar Tropfen runterkommen. Aber es ist nur eine kurze Episode. Morgen nämlich lockern die Wolken nach und nach schon wieder auf. Dann guckt auch mal wieder die Sonne raus bei Temperaturen bis 16 Grad. Auch Donnerstag und Freitag wechselhaft, aber insgesamt eher freundlich. Und Richtung Freitag gehen die Temperaturen auch schon wieder bis auf 19 Grad hoch.
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3: Und da ist für alle ein bisschen was dabei. Also für alle Autobahnen um das RSG-Land herum um kurz nach 3. A1 Dortmund-Köln zwischen Gefelsberg und Wuppertal Nord 3 Kilometer Stau plus 7 Minuten. In der Gegenrichtung zwischen Köln-Bocklemünd und Kreuz Leverkusen West 3 Kilometer stockend. A3 Köln-Oberhausen zwischen Solingen und Kreuz Hilden stockt es auf 1 Kilometer. A46 Wuppertal in Richtung Düsseldorf zwischen Oberbarmen und Katernberg 2 Kilometer stockend. Dahinter zwischen Sonnborn und Hahn-Ost 1 Kilometer Stau, dauert insgesamt gut 10 Minuten mehr. Ein Blitzer von euch gesehen in Solingen-Wald im Bereich Liebermann bzw. Friedrich-Ebert-Straße. Dankeschön fürs Melden. Das geht am Telefon unter 0212 22 11 190. Das ist unsere RSG-Verkehrshotline und die wünscht gute Fahrt.
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3: Wo hört Casual auf und wo fängt peinlich an? Wann ist man auf einer Party over- oder underdressed? Spannende Styling-Fragen, die Clara Pieck und Michael Högen in der Morgenshow heute schon mit euch diskutiert haben. Und gerade für uns Männer, die da manchmal vielleicht noch so ein bisschen unsicherer sind, wenn sie allein vom Kleiderschrank stehen, holen wir uns dazu gleich nochmal ein paar Tipps von der Expertin.
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3: Ich bin Thorsten Kabitz, hallo ins RSG-Land.

0: Shakira, die muss sich bei Auftritten, Galas, Preisverleihung und Ähnlichem wahrscheinlich wenig Sorgen und Gedanken darüber machen, ob sie richtig angezogen ist. Im Zweifel hat sie Leute dafür. Wir Normalos müssen das schon selber klären, ne? Radio Skill der Nachmittag und ich glaube, das Gefühl kennt doch jeder, oder? Man ist auf einer Party, einem Event, schaut sich die anderen Leute so an und denkt, irgendwie bin ich falsch angezogen, over, underdressed, wie auch immer. Also man weiß ich bei offiziellen Anlässen auch oft nicht, müsste ich da jetzt einen Anzug so ganz klassisch anziehen? Anja Schindler vom Solinger Modehändler Wahlbusch beruhigt uns. Sie sagt, meist reicht schon eine dunkle Jeans oder eine Chino mit Jackett. Anzüge braucht man heutzutage eigentlich eher selten.
1: Das ist dann schon eher Business. Das ist dann schon, wenn man einen offiziellen Termin hat, ein Meeting, wo man halt, sag ich mal, was präsentieren muss, da ist dann ein Anzug schon beste Wahl.
0: Ja, da habe ich Glück, dass ich nicht bei der Bank arbeite oder so, aber selbst im Business-Bereich ist es lockerer geworden. Krawatten zum Beispiel sind heute kein Muss mehr, sagt Anja.
1: Wenn man eine Krawatte trägt, ist es ein Statement von dem Mann, dass er die gerne tragen möchte, weil er sich damit wohlfühlt und weil er dann gerne was aussagen möchte. Aber generell Krawatten eher weniger. Für besondere Anlässe wie Hochzeiten oder es werden auch mittlerweile gerne Fliegen gekauft, die ja eine Zeit lang ganz out gewesen sind. Aber die werden mittlerweile auch ganz gerne wieder gekauft.
0: Nur eine Sache, die man ja häufiger sieht, geht für Anja modisch so gar nicht. Die Jogginghose.
1: Nee, eine Jogginghose geht nicht. Also in die Jogginghose geht gar nicht. Die geht für den Sport, die geht zu Hause für aufs Sofa, aber bitte nicht, egal für welchen Termin, auch sonst nicht. Eine Jogginghose geht nicht.
0: Da kann Anja bei mir zum Glück sehr beruhigt sein. Sehr zur Freude meiner Frau und meiner Familie habe ich schon Probleme damit, in Jogginghose den Müll rauszubringen. Insofern, schönen Dienstagnachmittag, hier ist Radio RSG. Ich bin Thorsten Kabitz.

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1: Mit Juliana Dörsch einen schönen guten Tag. Der Solinger Hitzebus beendet seine Saison und geht in die Winterpause. Seit Mai waren die ehrenamtlichen Helfer der Malteser am Neumarkt unterwegs, um obdachlose und bedürftige Menschen vor der Sommerhitze zu schützen. Ganz vorbei ist es aber trotzdem nicht. Sabrina Ottersbach mit den Infos.
2: Damit der Hitzebus auch im nächsten Sommer wieder am Solinger Neumarkt Halt machen kann, suchen die Malteser schon jetzt ehrenamtliche Helfer. Sie versorgen obdachlose und bedürftige Menschen an heißen Tagen, unter anderem mit Getränken und Kopfbedeckungen. Aber damit das Angebot regelmäßig stattfinden kann, ist man eben auf Unterstützung angewiesen, heißt es. Besonders gesucht werden Menschen, die tagsüber Zeit haben. Neue Helfer werden dann mit Einführungsschulungen und fachlicher Begleitung auf ihren Einsatz vorbereitet.
1: Im Remscheider Allee Center wurde heute der Ernstfall geübt. Probeweise wurde das Einkaufszentrum am Vormittag geräumt. Das wird einmal im Jahr gemacht, meldet das Center Management. So ist immer gewährleistet, dass alle Abläufe sitzen. Neben dem Center Management ist auch die sogenannte Hausfeuerwehr involviert. Die besteht aus geschulten Angestellten der Geschäfte im Allee Center. Innerhalb weniger Minuten war das Gebäude heute bei der Übung geräumt. Danach konnte der Centerbetrieb normal weitergehen. 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
0: Das Wetter im RSG-Land.
1: Einen grauen und recht nassen Tag haben wir heute in Remscheid und Solingen. Die Sonne kommt heute kaum durch die dicke Wolkendecke und immer wieder gibt es Regenschauer. 16 Grad gibt es dazu. Morgen kämpft sich die Sonne dann aber mal durch, zumindest am Nachmittag. Regnen soll es morgen aber nicht und die Temperaturen bleiben ähnlich wie heute bei maximal 16 Grad. Donnerstag und Freitag bessert sich die Wetterlage, dann gibt es mehr Sonne und es wird auch etwas wärmer.
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1: Achtung auf der A1 Köln Richtung Dortmund zwischen Köln-Niehl und Kreuz Leverkusen West. Da hat es gekracht. Da stockt jetzt auch der Verkehr bis nach Köln-Bocklemünd. Ihr verliert da ungefähr 10 Minuten. Und in der Gegenrichtung auf der A1 Dortmund Richtung Köln zwischen Gevelsberg und Kreuz Wuppertal Nord ist 3 Kilometer stockender Verkehr. Auch da dauert es 10 Minuten länger. Und auf der A46 Wuppertal Richtung Düsseldorf zwischen Wuppertal Sonnborn und Hahn Ost, da braucht ihr auch 5 Minuten länger. Außerdem habt ihr uns Blitzer gemeldet in Solingen auf der Liebermannstraße und der Friedrich-Ebert-Straße. Vielen Dank dafür. Gute Fahrt.
3: Thorsten Gabitz hier am Dienstagnachmittag, 13. Oktober. Knapp 3 Monate noch hin bis zur Premiere des Remscheider Winterzirkus. Er kommt ja diesmal erst im Januar, ab dem 15. Januar, auf den Remscheider Schützenplatz. Aber ihr seid offensichtlich schon ganz heiß drauf. Wir starten am 15. Januar mit einer großen Lichtblicke-Familienshow. Ich habe immer im Ticketshop geguckt. Keine 100 Karten mehr davon sind noch da. Die gibt's für 10 Euro auf allen Plätzen. Also seid schnell und sichert euch noch eins. Ansonsten können wir da nämlich nichts mehr für euch tun. Um alle anderen Wünsche kümmern wir uns gleich hier bis 4.
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0: Von Kamerad zu Kamera. Haha, der RSG Blitzreport. Neuer Blitzer gesehen in Remscheid auf der Freiheitsstraße hat sich das Ordnungsamt eingerichtet. Danke fürs Melden und gute Fahrt.
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0: Ersky, Kulthit von Queen, I was made for loving you, baby. Aber auch das hier entwickelt sich allmählich zum echten Dauerbrenner.
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2: 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Was ist denn da los?
3: Das habe ich so im Urlaub mal mit Freunden mal gefahren und dann möchte ich auch gerne selber Kapitän sein und deswegen der Wunsch.
2: Das ist schön. In welchem Urlaub war das?
3: Das war in Kroatien.
2: Oh, das ist schön. Das stelle ich mir auch cool vor, wenn man da so rumschippert. Das Wetter passt dann auch dazu und hin und her.
3: Absolut.
2: Aber hier in Deutschland haben wir ja auch die Möglichkeit zu Kanal und was weiß ich, Seenplatte und sonst irgendwo.
3: Das stimmt, genau.
2: Wir haben uns gedacht, du hast uns geschrieben, ja, ist aber auch finanziell, ist das ja auch eine Nummer. Hast dich schon mal erkundigt, was sowas kostet?
3: Ja, es liegt bei ca. 600 Euro.
2: Boah, Axel, wir wollen deine Leidenschaft fürs Bootfahren gerne unterstützen und wir haben für dich einen Kurs. Du machst auf unsere Kosten den Sportbootführerschein.
3: Wow, toll, vielen lieben Dank, toll.
2: Und dann wünsche ich dir viel Spaß und immer eine Handbreit Wasser unterm Kiel, sagt man,
3: glaube ich. Auf jeden Fall. Vielen lieben Dank.
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1: Mit Christian Böder. Schönen guten Tag. Der überraschende Rücktritt von Arbeitsministerin Baas war ein Pockenschlag für die schwarz-rote Koalition. Und auch einen Tag danach wird über den Umgang mit Baas weiter gestritten. SPD-Generalsekretär Klüssendorf sagte heute im ZDF, jeder habe um Baas familiäre Lage und ihren persönlichen Trauerfall gewusst. Vom Koalitionspartner habe man erwarten können, dass in einer solchen Lage Rücksicht genommen werde. Danny Hoppe aus dem News-Team. Führende Unionspolitiker haben die Vorwürfe heute nochmal zurückgewiesen.
2: Ja, da hieß es wieder, es habe in keinem Fall einen persönlichen Angriff gegen Baas in dieser Zeit gegeben, sondern nur die Forderung, dass ihr Ministerium den Gesetzentwurf zur Umsetzung des Rentenkompromisses vorlegen solle. Genau dazu hat sich Bundeskanzler Merz heute auch beim Arbeitgebertag in Berlin nochmal geäußert und ebenfalls kritisiert, die Koalition habe die Empfehlungen der Rentenkommission schon am 22. Juni bekommen und da sei ihm auch zu viel Zeit ins Land gegangen. Das werten einige Beobachter als Nachtreten gegen Baas, zum Beispiel Grünen-Fraktionschefin Dröge, dass Merz so etwas nur einen Tag nach dem Rücktritt sage, sei unmöglich und zeuge nicht von Größe und Anstand. Und auch in der SPD dürften viele die Äußerung des Kanzlers kritisch sehen.
1: Ab morgen Vormittag übernimmt dann Baas Nachfolger das Amt Alexander Schweizer.
2: Genau, direkt nach der Kabinettssitzung morgen legt er los, das hat Merz heute angekündigt und Schweizer auch direkt Druck gemacht, er müsse jetzt Tempo machen bei der Umsetzung der geplanten Reformen. Schweizer selbst hat sich vorhin am Nachmittag auch geäußert und gesagt, dass er sich dafür mit aller Kraft einsetzen werde. Von ihm gab es warme Worte für seine Vorgängerin, Baas habe ihr Ministerium hervorragend aufgestellt, dafür danke er ihr. Um 17 Uhr soll Schweizer seine Ernennungsurkunde von Bundespräsident Steinmeier bekommen, gleichzeitig wird Baas entlassen, sie wird allerdings nicht dabei sein.
1: Vielen Dank, Danny. Und hier haben wir weitere Nachrichten in der Zusammenfassung. An einer Wuppertaler Gesamtschule ist Amok-Alarm ausgelöst worden. Das hat ein Polizeisprecher der Deutschen Presseagentur bestätigt. Die Schule sei vorsorglich evakuiert worden und werde nun abgesucht. Bislang gäbe es aber keine Hinweise auf eine Straftat oder eine Gefahrenlage. Cybermobbing nimmt an deutschen Schulen immer mehr zu und es geht dort immer früher los, schon an den Grundschulen. Das zeigt eine aktuelle Studie des Bündnisses gegen Cybermobbing. Demnach sind mittlerweile fast 2,4 Millionen Schülerinnen und Schüler betroffen. Das Bündnis fordert deshalb unter anderem ein Social-Media-Verbot für Minderjährige und ein Cybermobbing-Gesetz. Der Preis für Gas ist in Europa auf den höchsten Stand seit 4 Jahren gestiegen. Grund ist die Lage in der Golfregion. Wegen des Iran-Krieges und der Angriffe der jemenitischen Houthi-Rebellen sind die Gasförderung und Exporte der Golfstaaten nach unten gegangen. Die Zufriedenheit beim Autofahren hängt nicht mehr so sehr von der dicken Geldbörse ab, sondern vor allem davon, dass das Auto auch wirklich zu einem passt. Das steht im Glücksatlas der SKL. Laut der Untersuchung fahren diejenigen, die mehr als 50.000 Euro für ihr Auto ausgeben, am Ende sogar etwas unzufriedener durch die Gegend als diejenigen, die weniger als 10.000 Euro investiert haben. Am glücklichsten sind laut der Erhebung übrigens BMW-Fahrer und alle, die elektrisch unterwegs sind, vor allem wegen des Fahrerlebnisses.
3: Und jetzt das Neueste aus dem RSG-Land.
4: Mit Juliana Dörsch. Wie viel Geld hat Solingen im kommenden Jahr zur Verfügung und für was würde die Stadtverwaltung das Geld gerne ausgeben? Darum geht es gleich in einer Sondersitzung des Stadtrats. Klar ist schon, Solingen hat zu wenig Geld und zu viele Schulden. Dementsprechend muss die Stadt sparen, wo sie nur kann. Unsere aktuellen Nachrichten hört ihr hier zum Feierabend im Halbstundentakt oder jederzeit auf radio-rsg.de und in der Radio-RSG-App.
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4: Eine dicke Wolkendecke hängt über dem RSG-Land. Da kommt die Sonne heute nicht durch. Immer wieder kommt da noch Regen runter und das bei 16 Grad. Wärmer wird es morgen zwar auch nicht, dafür soll es aber morgen bei uns nicht regnen und am Nachmittag sehen wir vielleicht auch mal wieder die Sonne. Ab Donnerstag wird es etwas wärmer und sonniger.
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4: Ihr habt uns einen Unfall gemeldet auf der A46 Wuppertal Richtung Düsseldorf auf der Ausfahrt Elberfeld. Da stockt es und staut es sich jetzt auch im Moment. Und jetzt die längsten Staus ab 5 Minuten Länge. Auf der A1 Köln Richtung Dortmund zwischen Köln-Bocklemünd und Kreuz Leverkusen West. Da stockt es, da braucht ihr eine Viertelstunde länger aktuell. Und auf der A1 Dortmund Richtung Köln zwischen Gevelsberg und Kreuz Wuppertal Nord stockt es auch, dauert ungefähr 10 Minuten länger. Und auf der A3 Köln Richtung Oberhausen zwischen Köln-Dellbrück und Kreuz Leverkusen gibt es einen Stau, das kostet kostet euch ungefähr 20 Minuten. Und ebenfalls auf der A3 Köln Richtung Oberhausen zwischen Leverkusen-Oppladen und Kreuzhilden. Da gibt es einen Stau, dauert 10 Minuten länger. Und in der Gegenrichtung auf der A3 zwischen Kreuzratingen-Ost und Solingen stockt es etwas, dauert etwa 10 Minuten länger. Und dann auf der A46 Düsseldorf Richtung Wuppertal. Zwischen Wuppertal-Farresbeck und Wuppertal-Wichlinghausen stockt es. Das dauert 10 Minuten länger. Und auf der A46 Wuppertal Richtung Düsseldorf zwischen Wuppertal-Sonnborn und Hahn-Ost gibt es einen Stau von 1 Kilometer. Auch da verliert ihr etwa 10 Minuten. Ihr habt uns Blitzer gemeldet in Remscheid auf der Freiheitsstraße und in Solingen auf der Liebermannstraße. Vielen Dank fürs Bescheidgeben. Kommt gut und sicher an.
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5: Es ist aktuell einer der meistgespielten Songs bei Radio RSG. Animal von Cat's Eye läuft gleich hier bei mir. Und dann spulen wir schon mal ein bisschen vor und packen einen Song auf die Playlist, der das Potenzial hat, zum Ohrwurm zu werden. Die neue Single von Zoe Wies nämlich habe ich mitgebracht. Ich bin Thorsten Kabitz und wünsche euch einen schönen Nachmittag mit uns.
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0: Bonnie Tyler im Rhein ist gefeiert mit Thorsten Karwitz. Wie lange ist bei euch der letzte Urlaub her? Bei mir war es Sommerferien, Italien, 2 Wochen Toskana, traumhaft schön. Leider ist die Erinnerung daran nur wieder schon längst verblasst, aber tut's doch so gut, sich einmal eine Auszeit zu nehmen, den Reset-Knopf zu drücken. Zoe Wes, die weiß, wie es richtig geht. Ein ganzes Jahr hat sie sich Auszeit genommen, um sich auf sich selber zu konzentrieren, zu fokussieren, ein bisschen an sich zu arbeiten. Ja, und um auch zu sich und ihrer musikalischen Identität zurückzufinden, ein neues Kapitel aufzuschlagen. Das war zumindest der Plan.
1: Ich glaube, das nächste Kapitel wird sehr selbstbewusst sein. Und dazu gehört ja auch Dinge passieren zu lassen, loszulassen und weiterzugehen. Und ich glaube, es wird ein sehr selbstbewusstes Kapitel.
0: Scheint geklappt zu haben. So selbstbewusst klingt nämlich auch ihre neue Single, die sie jetzt frisch zu ihrem quasi Comeback rausgebracht hat. Rise Again heißt der Song. Klingt super kraftvoll, handelt vom Wiederaufstehen, auch wenn man mal gefallen ist, ums Weitermachen und nicht aufgeben. Also Power pur. Und die gibt's jetzt frisch bei uns im Hitmix. Zoe Wes und Rise Again.

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1: Mit Juliana Dörsch einen schönen guten Tag. Wie viel Geld hat Solingen im kommenden Jahr zur Verfügung und für was würde die Stadtverwaltung das Geld gerne ausgeben? Darum geht es gleich in einer Sondersitzung des Stadtrats. Oberbürgermeister Daniel Flemm und Stadtkämmerer Daniel Wienecke stellen den Haushaltsentwurf für 2027 vor. Klar ist schon, Solingen hat zu wenig Geld und zu viele Schulden. Dementsprechend muss die Stadt sparen, wo sie nur kann. Gleichzeitig stehen in den kommenden Jahren hohe Ausgaben an, unter anderem für die Neubauten von Schulen, Feuerwachen und dem Theater- und Konzerthaus. Wie die Verwaltung das alles zusammenbringen will, präsentiert sie gleich in der Ratssitzung. Droht dem geplanten Outlet in Lennep jetzt eine Klage? Umwelt, Gesundheit und Lebensqualität in Remscheid schützen, das hat sich die Bürgerinitiative Lennep auf die Fahne geschrieben. Jetzt ist der Verein offiziell als Umweltvereinigung nach dem Umweltrechtsbehelfsgesetz anerkannt. Die Anerkennung erfolgt durch das Ministerium für Umwelt, Naturschutz und Verkehr in Nordrhein-Westfalen. Damit darf der Verein nun Spenden annehmen. Mit den Spenden möchte die Initiative künftig auch klagen, wie sie mitteilt. Unter anderem setzt sie sich gegen das geplante Outlet-Center in Lennep und für den Erhalt der Erdbeerfelder ein, auf denen die Stadt aktuell ein Gewerbegebiet plant. An der Bergischen Uni haben mit Beginn des Wintersemesters jetzt deutlich weniger Menschen ein Studium angefangen. Die Zahl der sogenannten Erstis liegt nur bei etwas mehr als 1500. Das sind ungefähr 1000 weniger als vor einem Jahr. An den meisten Gymnasien gab es dieses Jahr gar keine Abiturienten, weil es das Abi jetzt wieder nach 13 statt 12 Jahren gibt. Anni Stoßberg berichtet.
2: Nächstes Jahr gibt es vermutlich wieder mehr Studienanfängerinnen und Anfänger, sagt Unirektorin Birgitta Wolf. Sie hat die Erstsemester am Montag in der Unihalle begrüßt. Trotz der geringen Gesamtzahl seien einige Studiengänge aber weiter sehr beliebt, darunter Lehramtsstudiengänge und naturwissenschaftliche Fächer. Die Zahl der Erstis kann sich auch noch ein bisschen ändern. Bis Donnerstag läuft zum Beispiel noch die Frist, um sich für ein zulassungsfreies Studium einzuschreiben.
0: Das Wetter im RSG-Land.
1: Einen grauen und recht nassen Tag haben wir heute in Remscheid und Solingen. Die Sonne kommt heute kaum durch die dicke Wolkendecke und immer wieder gibt es Regenschauer. 16 Grad gibt es dazu. Morgen kämpft sich die Sonne dann aber mal durch, zumindest am Nachmittag. Regnen soll es morgen aber nicht und die Temperaturen bleiben ähnlich wie heute bei maximal 16 Grad. Donnerstag und Freitag bessert sich die Wetterlage, dann gibt es mehr Sonne und es wird auch etwas wärmer.
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1: Jetzt die Staus ab 5 Minuten Zeitverlust. Auf der A1 Köln Richtung Dortmund zwischen Köln-Bocklemünd und Kreuz Leverkusen-West verliert ihr eine Viertelstunde. Auf der A1 Dortmund Richtung Köln zwischen Gevelsberg und Kreuz Wuppertal-Nord stockt es auf 5 Kilometern, da dauert es 10 Minuten länger. Auf der A3 Oberhausen Richtung Köln zwischen Kreuz-Ratingen-Ost und Solingen stockt es, ihr verliert dort auch 10 Minuten. Und auf der A46 Wuppertal Richtung Düsseldorf zwischen dem Sonnborner Kreuz und Wuppertal-Elberfeld, da staut es sich, auch da dauert es 10 Minuten länger. Und auch in der Gegenrichtung auf der A46 zwischen dem Sonnborner Kreuz und Hahn-Ost staut es sich, auch da verliert ihr 10 Minuten. Ein Blitzer habt ihr uns gemeldet in Remscheid auf der Freiheitsstraße. Ich wünsche euch eine gute und sichere Fahrt.
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3: Ich bin Thorsten Kabitz. Schönen Nachmittag.

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1: Ich habe ja schon häufiger mal gedacht, wenn du hier morgens in deinen bunten Kleidern ankommst, ist Clara vielleicht farbenblind?
2: Haha, ich mag meine Kleider. Aber heute Morgen waren wir beide klamottentechnisch mal ganz seriös unterwegs. Anja Schindler vom Solinger Modehändler Walbusch hat uns Outfits zum Dresscode Smart Casual zusammengestellt.
1: Und auch da hat sich wieder gezeigt, mit Farben kennt Clara sich nicht so gut aus.
3: Ja, von oben bis unten schokobraun mit so ein bisschen, ja, ich weiß gar nicht, was ist das, Grau darüber als Strickjacke?
4: Nee, das ist ein Beige. Also grau ist es nicht oder ich würde es halt eben als taub bezeichnen. Das ist eine Mischung aus Grau und Beige.
2: Tot?
1: Taupe, weißt du doch. Naja, egal. Ein Video von unseren smarten Outfits findet ihr in unserer Story bei Insta und Facebook.
2: Und in der RSG Morgenshow hört ihr uns morgen früh wieder.

0: Der Herbst ist da, Meeresgeland, aber wir laden euch nochmal zu einem Sommerurlaub ein, und zwar ins Kino. Hier ist Radio SG, der Dienstagnachmittag. Und unser nächstes RSG-Exklusivkino steht an. Heute früh bei Clara und Michael in der Morgenshow, habt ihr das schon gehört. Am 22. Oktober schenkt uns das Solinger Lumen wieder einen ganzen Kinosaal und wir schenken ihn weiter an euch und laden euch ein. Zusammen gucken wir dann Der perfekte Urlaub, eine deutsche Komödie mit Starbesetzung. Elias Mbarek, Caroline Herford, Jessica Schwarz, Wotan Wilke Möhring und weitere. Alle zusammen sind eine Clique, deren Mallorca-Urlaub im Chaos endet. Der Film ist die Fortsetzung des Kinohits Das perfekte Geheimnis. Der Urlaub allerdings, der wird alles andere als perfekt. Ihr könnt es miterleben am 22. Oktober im Kino. Wir haben euch vorab mal gefragt, wie sähe denn ein perfekter Urlaub in echt für euch eigentlich aus?
1: Irgendwo in den Bergen wahrscheinlich. In der Schweiz wäre ich gerne, so wo es ruhig ist, wo ich meine Ruhe habe.
2: Blauer Himmel, viele schöne Fische im Wasser, schön tauchen, traumhafter Strand, Palmen mit dem Traummann.
3: Dass man einfach nicht so viel plant. Meine Freunde, wenn ich mit denen gehe, die wollen alles planen. Was machen wir morgen, was machen wir übermorgen, wo müssen wir irgendwas reservieren? Ey, das ist doch kein Urlaub. 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
1: Mit Christian Böder. Schönen guten Tag. Wer in NRW eine Ausbildung sucht, hat es zunehmend schwerer. Denn es gibt weniger Ausbildungsplätze. Gleichzeitig suchen mehr junge Menschen eine Lehrstelle. Der Deutsche Gewerkschaftsbund in NRW will das ändern mit einem Ausbildungsfonds. Dafür sollen fast alle Unternehmen Geld einzahlen. Ausbildungsbetriebe sollen im Gegenzug 5.000 Euro pro Azubi und Jahr bekommen. Aus Düsseldorf berichtet José Nasjandi.
2: Die Idee ist eigentlich ganz simpel. Auch Unternehmen, die selbst nicht ausbilden, sollen sich an den Kosten für Azubis beteiligen. Angedacht ist, dass sie 0,5% der Bruttolöhne ihrer Beschäftigten einzahlen. Bei 100.000 Euro Bruttolohnsumme wären das 500 Euro. Wer selbst ausbildet, bekommt im Gegenzug 5.000 Euro pro Azubi und Jahr. Die GB-Landeschef Torben Albrecht sagte mir, er sehe darin vor allem eine Chance für kleinere Betriebe.
3: Für die wäre ein Betrag von 5.000 Euro im Jahr pro Azubi wirklich ein starker Anreiz zu sagen, nein, wir bleiben bei unseren Azubis und wir werden auch in Zukunft eher noch mal wieder mehr ausbilden.
2: Nach Berechnungen des DGB könnten so knapp 1,4 Milliarden Euro im Jahr zusammenkommen. Die Arbeitgeberverbände sind dagegen und sagen, ein Fonds löse nicht das Problem, dass manche Bewerberinnen und Bewerber nicht ausreichend auf eine Ausbildung vorbereitet seien. Entscheiden müsste am Ende sowieso der Landtag, denn es bräuchte dafür ein Gesetz.
1: Vielen Dank nach Düsseldorf. Und hier haben wir weitere Nachrichten in der Zusammenfassung. Zu seinem Start in Berlin hat der designierte Bundesarbeitsminister Alexander Schweizer versprochen, die Rentenreform rasch auf den Weg zu bringen. Zuvor hatte Kanzler Merz einen ungefähren Zeitplan vorgegeben. Demnach soll der Gesetzentwurf zur neuen Rente in diesem Jahr im Kabinett und dann bis spätestens Ende März im Bundestag beschlossen werden. Mehr als 200 Experten für künstliche Intelligenz und Cybersicherheit aus aller Welt haben in einem offenen Brief sofortige Maßnahmen gefordert, um weitere Sicherheitsvorfälle mit KI-Modellen zu verhindern. Sie wollen unter anderem, dass KI-Modelle während des Testlaufes weder digital noch physisch, also etwa über Kabel mit dem Internet verbunden sind. In den vergangenen Monaten hatten sich immer wieder KI-Modelle von US-Entwicklern selbstständig gemacht und hatten unter anderem Webseiten im Netz angegriffen. Am Abend rollt der Ball wieder in der Champions League. Mit dabei zwei deutsche Teams, Leipzig und die Bayern. Der deutsche Rekordmeister muss in Norwegen ran bei Viking Stavanger. Danny Hoppe hat den Ausblick.
4: Gespielt wird in Stavanger auf Kunstrasen und das ist für die Bayern ziemlich ungewohnt, denn darauf mussten sie bisher nur einmal in einem Pflichtspiel antreten, 2006 bei Spartak Moskau. Aus diesem Grund sind die Münchner diesmal auch früher als sonst nach Norwegen gereist, um sich besser auf die Platzverhältnisse einzustellen. Bayern-Trainer Vincent Kompany will das alles aber nicht als Ausrede gelten lassen, egal ob bei Wind, Regen, Sonne oder auf Kunstrasen, er wolle, dass man überall der FC Bayern sei. Mehr unter Druck steht Leipzig heute bei seinem Heimspiel gegen PSV Eindhoven, nach der 1:4 Auftaktpleite in Como sollte heute ein Dreier her. Was Mut macht, ist die 6:0-Gala vom Wochenende gegen Frankfurt. Diesen Schwung will man jetzt auch in die Königsklasse mitnehmen.
0: Und jetzt das Neueste aus dem RSG-Land.
5: Mit Juliana Dörsch. Wie viel Geld hat Solingen im kommenden Jahr zur Verfügung und für was würde die Stadtverwaltung das Geld gerne ausgeben? Darum geht es gleich in einer Sondersitzung des Stadtrats. Klar ist schon, Solingen hat zu wenig Geld und zu viele Schulden. Dementsprechend muss die Stadt sparen, wo sie nur kann. Unsere aktuellen Nachrichten hört ihr hier zum Feierabend im Halbstundentakt oder jederzeit auf radio-rsg.de und in der Radio-RSG-App.
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5: Ab morgen wird es schon etwas besser mit dem Wetter. Es bleibt zwar bei maximal 16 Grad in Remscheid und Solingen und auch morgen soll es viele Wolken geben, aber am Nachmittag soll sich die Sonne mal blicken lassen. Ab Donnerstag wird es dann noch besser. Es soll dann auch ein paar Grad wärmer werden und es soll mehr Sonnenschein geben.
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5: Hier die Staus, bei denen ihr mehr als 5 Minuten verliert. Auf der A1 Köln Richtung Dortmund zwischen Köln-Bocklemünd und Kreuz Leverkusen-West verliert ihr fast 20 Minuten. Und auf der A1 Dortmund Richtung Köln zwischen Gevelsberg und Kreuz Wuppertal-Nord, da gibt es einen Stau, da verliert ihr 10 Minuten. Auf der A3 Köln Richtung Oberhausen zwischen Kreuz Köln-Ost und Kreuz Leverkusen, da stockt es, da verliert ihr nochmal 10 Minuten. Und in der Gegenrichtung auf der A3 zwischen Mettmann und Solingen, da stockt es auch. Das dauert eine Viertelstunde länger. Und auf der A46 Düsseldorf Richtung Wuppertal zwischen Wuppertal-Faresbeck und Wuppertal-Elberfeld dauert es etwa 10 Minuten länger. Und auf der A46 Wuppertal Richtung Düsseldorf zwischen Wuppertal-Sonnborn und Hahn-Ost, da müsst ihr 10 Minuten mehr Zeit einplanen. Außerdem habt ihr uns Blitzer gemeldet in Solingen in der Kohlfurt, auf der Aufderhöher Straße und in Remscheid auf der Freiheitsstraße. Vielen Dank fürs Bescheid geben. Wenn ihr noch mehr gesehen habt, ruft uns an unter der 0212 22 11 190. Kommt gut und vor allem sicher an.
6: Der gestiefelte Kater läuft morgen Nachmittag als Puppentheaterstück in der Cobra in Solingen-Merscheid. Hat mich gefragt, so in der 2026er Version, trägt der Kater da auch Overknee-Stiefel oder? Ah nee, ist ein Kinderstiefel. Ja. Apropos gestiefelter Kater, da fällt mir als erstes Atze Schröder ein. Der läuft auf jeden Fall gleich hier.
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0: Martin Garrix und Ed Sheeran. Repeat It bei Radio Scream Feierabend. Oder sollte ich sagen, Ahoi ihr Landratten. Ha? Axel wird jetzt Kapitän, dank uns.
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0: Axel hat sich einen Sportbootführerschein gewünscht beim Wunscherfüller und den kriegt er. Also machen muss er den schon noch selbst, ne? Aber wir bezahlen den Intensivkurs mit Theorie, Praxis, Knotenkunde und Prüfung natürlich.
2: Ich denke, die nächsten Urlaube werden in Spanien erstmal stattfinden. Vielleicht da ein bisschen übers Meer schippern oder hier über den Rhein. Das geht ja auch. Also sowas kann ich mir sehr, sehr gut vorstellen.
0: Ja dann, gute Fahrt, ne? Kapitän Axel ist bald mit dem Boot unterwegs und für euch geht's vielleicht mit ein bisschen Glück zum Weihnachts-Warm-up nach London. 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

0: Radio SG mit Thorsten Kabitz. Als bekennender und überzeugter Ex-Zivi bin ich vermutlich der falsche Ansprechpartner in Sachen Wehrdienstreform. Kamerad Schröder hätte da aber mal eine Idee.
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3: Ja, nee, ist klar.
4: So, was ist denn da bei der Bundeswehr los? Ja, nix. Und wenn es nach den jungen Leuten geht, dann bleibt das auch so. Die Zahl der Wehrdienstverweigerer explodiert gerade. Und das ist auch schon das Einzige, was bei der Truppe explodiert. Ja, und da wundert sich der Pistorius, dass die jungen Leute lieber Fortnite zocken, statt den Wehrdienst anzutreten. Weil du auf der PlayStation leichter an funktionierende Ausrüstung kommst. Kommen wir zu der Frage, wie begeistern wir junge Menschen für die Bundeswehr? Kleiner Tipp, mit Gewaltmärschen und Hartkeksen wird da nichts mehr. Da muss man auch mal Angebote machen, die begeistern. So wie Jochen Schweizer. Du willst eine dicke Karre fahren? Kein Problem. Warum nicht direkt ein Panzer? Unser Leopard 2 wartet auf dich. Oder Feuerwerker für einen Tag. Er war gestern. Bei uns lässt du es das ganze Jahr krachen. Und vor allem, vergesst diese Grundausbildung. Ey, das schreckt doch nur ab. Und die brauchen wir auch nicht. Es gibt genug junge Spezialisten für die Bundeswehr. Die musst du nur mal auf der Gamescom einsammeln. Diese kleinen Spezies fliegen dir heute jede Drohne im Halbschlaf und voll bekifft ins Ziel. Blöd ist halt nur, diese Milchbrötchen schaffen es durch keine Musterung. Deshalb sollte man die Musterung auch konsequent abschaffen. Oder durch ein professionelles Casting ersetzen. Ja sicher, das kennen die jungen Frösche. Da können die mit um. Und wenn dann noch regelmäßig Sharon David im Camouflage-Overall in der Kaserne auftritt, ja, dann kann sich die Bundeswehr vor Freiwilligen doch gar nicht mehr retten.
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1: Mit Juliana Dörsch einen schönen guten Abend. Die Stadt Solingen hat wenig Geld und hohe Schulden. Das ist ein altes Problem. Wie die Stadtverwaltung ihre Finanzen im kommenden Jahr regeln will, das ist in diesen Minuten Thema im Stadtrat. In einer Sondersitzung stellen Oberbürgermeister Flemm und Stadtkämmerer Wienicke den Haushaltsentwurf für 2027 vor. Darin steht, für was die Stadt wie viel Geld ausgeben muss und wie sie an welchen Stellen sparen kann. Die Politiker haben dann rund 2 Monate Zeit, sich über den Entwurf Gedanken zu machen. Im Dezember soll der Stadtrat den Haushalt dann beschließen. Droht dem geplanten Outlet in Lennep jetzt eine Klage? Umwelt, Gesundheit und Lebensqualität in Remscheid schützen, das hat sich die Bürgerinitiative Lennep auf die Fahne geschrieben. Jetzt ist der Verein offiziell als Umweltvereinigung nach dem Umweltrechtsbehelfsgesetz anerkannt. Die Anerkennung erfolgt durch das Ministerium für Umwelt, Naturschutz und Verkehr in Nordrhein-Westfalen. Damit darf der Verein nun Spenden annehmen. Mit den Spenden möchte die Initiative künftig auch klagen, wie sie mitteilt. Unter anderem setzt sie sich gegen das geplante Outlet-Center in Lennep und für den Erhalt der Erdbeerfelder ein, auf denen die Stadt aktuell ein Gewerbegebiet plant. Etwas mehr als 1500 Erstsemester starten in diesen Tagen an der Bergischen Uni. Das sind rund 1000 weniger als vergangenes Jahr, teilt die Uni mit. Die Zahl lässt sich aber erklären, denn in diesem Jahr gab es durch die Umstellung von 12 auf 13 Jahre weniger Abiturienten. Final ist die Zahl außerdem noch nicht, weil die Frist für zulassungsfreie Studiengänge noch läuft oder Studierende noch die Uni wechseln. Für das kommende Jahr rechnet die Bergische Uni außerdem wieder mit mehr Erst. Jetzt läuft an der Bergischen Uni die Orientierungswoche. Die offizielle Begrüßung der neuen Studierenden war schon gestern. 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
1: Ab morgen wird es schon etwas besser mit dem Wetter. Es bleibt zwar bei maximal 16 Grad in Remscheid und Solingen und auch morgen soll es viele Wolken geben, aber am Nachmittag soll sich die Sonne mal blicken lassen. Ab Donnerstag wird es dann noch besser. Es soll dann auch ein paar Grad wärmer werden und es soll mehr Sonnenschein geben.
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1: Passt auf der A3 Köln Richtung Oberhausen zwischen der Raststätte Olixer Heide Ost und Kreuz Hilden. Da ist ein Unfall passiert auf dem linken Fahrstreifen. Fahrt da vorsichtig. Und jetzt die längsten Staus. Auf der A1 Köln Richtung Dortmund zwischen Köln-Löwenich und Kreuz-Leverkusen-West, da stockt es, da braucht ihr eine Viertelstunde länger. Auf der A1 Dortmund Richtung Köln zwischen Gevelsberg und Kreuz-Wuppertal-Nord, da gibt es auch einen Stau von etwa 4 Kilometern, da braucht ihr 10 Minuten länger. Und auf der A3 Köln Richtung Oberhausen zwischen Dreieck Langenfeld und Kreuz-Hilden, da stockt es ebenfalls, plant 10 Minuten mehr Zeit ein. Und auf der A3 Oberhausen Richtung Köln zwischen Mettmann und Solingen, da stockt es, auch da braucht ihr 10 Minuten länger. Auf der A46 Düsseldorf Richtung Wuppertal zwischen Wuppertal-Faresbeck und Wuppertal-Barmen, da gibt es auch einen stockenden Verkehr, dauert 10 Minuten länger. Ihr habt uns Blitzer gemeldet in Solingen auf der Barwarter Straße, in der Kohlfurt und auf der Aufderhöher Straße und in Remscheid auf der Freiheitstraße. Vielen Dank und gute Fahrt.
2: Noch auf der Arbeit oder schon auf dem Weg in den Feierabend, vielleicht mit kurzem Zwischenstopp am Supermarkt, das Abendessen besorgen. Wir bringen euch da durch und ich packe euch gleich Natalie Imbruglia und die neue Single von Tiffany Harris in den Wagen. Ich bin Thorsten Kabitz. Schön, dass ihr bei uns seid.
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0: Nirvanas mit Someone to You hat auch schon ordentlichen Gitarrenanteil. Das können wir am Wochenende aber noch deutlich steigern.
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0: Mit Thorsten Kabitz, hallo. Laut und hart wird es am Samstag in der Kobra in Solingen-Merscheid. So heißt das Metal-Festival, das nun zum insgesamt 5. Mal stattfindet. Das Besondere daran, hinter dem Festival stehen keine professionellen Eventveranstalter, sondern ein Verein mit Ehrenamtlern, die vom Aufbau über Technik bis zur Künstlerbetreuung fast alles selbst rocken. Und das mit klarer Mission, sagt Clemens vom Laut und Hart e.V.
2: Die Rock City Number One, wie wir uns ja gerne nennen, muss dann halt auch belebt werden. Und da wir so an großen Events in dieser Richtung eher spärlich gesät sind, haben wir gedacht, da nochmal mit einen Beitrag zu leisten und das vielleicht wieder so ein bisschen mit anzukurbeln.
0: Und das Festival wächst weiter. 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Zusammen mit 6 anderen Power-Metal-Bands erlebt ihr die am Samstag ab 14.30 Uhr in der Solinger Kobra. 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
1: Mit Christian Böder. Schönen guten Tag. Alexander Schweizer ist neuer Bundesarbeitsminister. Vor einer Stunde hat er in Berlin seine Ernennungsurkunde von Bundespräsident Steinmeier bekommen. Gleichzeitig wurde seine Vorgängerin Bärbel Baas nach ihrem Rücktritt gestern aus dem Amt entlassen. Danny Hoppe aus dem Newsteam. Auf den neuen Mann im Arbeitsministerium wartet direkt viel Arbeit. Und Kanzler Merz hat heute nochmal klargestellt, dass er jetzt Tempo erwartet.
2: Genau, Schweizer soll jetzt vor allem das Großprojekt Rentenreform voranbringen. Hier ging es Merz und anderen in der Union in den letzten Wochen und Monaten viel zu langsam. Voran. Schweizer hat heute Nachmittag angekündigt, dass er sich mit aller Kraft für die Rentenreform einsetzen will. Gleichzeitig betonte er aber auch, dass er hier noch offene Fragen sieht. Ein Punkt dürfte dabei die geplante Abschaffung der Rente mit 63 sein, denn Schweizer gilt als entschiedener Gegner der Abschaffung. Das hatte er auch zuletzt immer wieder betont. Grundsätzlich ist es ja so, dass die Union auf strukturelle Reformen drängt, um die Wirtschaft zu entlasten. Die SPD will gleichzeitig aber die Arbeitnehmerrechte und die sozialen Sicherungssysteme schützen. Hier liegt es jetzt auch an Schweizer, diese Positionen zusammenzuführen. SPD-Chef Klingbeil ist sich jedenfalls sicher, dass Schweizer der Richtige für den Job ist. Er brenne für die Arbeitsmarkt- und Sozialthemen, sagte er heute.
1: Vielen Dank, Danny. Und hier haben wir weitere Nachrichten kompakt zusammengefasst. Am Nürnberger Flughafen ist wegen zweier Vorfälle der Flugverkehr innerhalb weniger Stunden mehrmals unterbrochen worden. In der Nacht zu heute war eine vermeintliche Drohne gesichtet worden. Am Mittag kam es dann zu einem Polizeieinsatz, denn ein aus Griechenland gestartetes Flugzeug hatte den Code für eine Flugzeugentführung gesendet. Ein Versehen, wie sich später herausstellte. Die Polizei hat im vergangenen Jahr mehr als 17.000 Fälle von sexuellem Kindesmissbrauch gezählt. Das sind fast 800 mehr als im Vorjahr. Die Zahlen hat die Missbrauchsbeauftragte des Bundes Klaus vorgelegt. Laut Klaus ist mittlerweile das Netz zum zentralen Ort von sexualisierter Gewalt geworden. Der Einsatz von KI spielt dabei eine immer größere Rolle. In den NRW-Klassenzimmern sitzen immer mehr Schülerinnen und Schüler aus dem Ausland. Nach Angaben der Landesstatistiker stieg ihre Zahl im vergangenen Schuljahr auf 475.000 an allgemeinbildenden und beruflichen Schulen an. Die meisten Schüler ohne deutschen Pass kommen aus Syrien, der Ukraine und dem Irak. Nach über 30 Jahren haben Ermittler in einem sogenannten Cold Case in NRW einen Tatverdächtigen ausgemacht. Der in Krefeld wohnhafte Mann sitzt mittlerweile in U-Haft. Das meldet die zuständige Polizei in Gelsenkirchen. Es geht um einen Raubmord in einem Lidl-Supermarkt in Tönnisforst im Kreis Viersen im Jahr 1995. Der heute 59-Jährige arbeitete wenige Monate vor der Tat als Ladendetektiv dort. An einem Januarmorgen 1995 drangen unbekannte Täter dann in den Supermarkt ein, fesselten die Filialleiterin mit Klebeband und erdrosselten sie, dann klauten sie mehrere tausend deutsche Mark aus dem Tresor. Dank mittlerweile neuer Verfahren kamen die Ermittler dem Tatverdächtigen aufgrund von DNA-Spuren auf der Kleidung des Opfers nun auf die Spur.
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3: Es bleibt herbstlich, wird aber morgen so ein bisschen freundlicher. In der Nacht ziehen die dicksten Wolken schon ab. Die Werte sinken auf 11 bis 9 Grad. Stellenweise gibt's Nebel. Morgen geht's erstmal wieder mit dichten Wolken los. Später lockert's aber immer öfter auf. Die Sonne guckt durch und es bleibt trocken und mild. 16 bis 19 Grad.
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3: Die Staus ab einer Viertelstunde Zeitverzug. A1 Dortmund Richtung Münster zwischen Unna und Hamberg-Kamen. 5 Kilometer, 23 Minuten plus. A2 Hannover-Dortmund zwischen Hamm-Üntrop und Kamener Kreuz. 4 Kilometer, 23 Minuten plus auch. A3 Köln Richtung Oberhausen zwischen Leverkusen-Opladen und Kreuzhilden. 6 Kilometer, 19 Minuten. A4 einmal von Aachen in Richtung Köln zwischen Kreuz Köln-West und Köln-Eiffeltor. 6 Kilometer, 33 Minuten plus. Und dann die A4 von Olpe Richtung Aachen zwischen Kreuz Köln-Ost und Kreuz Köln-Süd. 6 Kilometer, 20 Minuten extra. Die A33 Brilon Richtung Bielefeld zwischen Paderborn Zentrum und Schloss Neuhaus. 3 Kilometer, 28 Minuten plus. Und die A40 Venlo Richtung Duisburg zwischen Wachtendonk und Kerken. 4 Kilometer, 25 Minuten extra. Gutes Durchkommen.
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3: Schönen Dienstagabend, Markus Steinacker hier und wir hatten sehr sympathischen Besuch aus den USA. Die Newcomerin ist Divine, Soul-Stimme, R&B-Songs und damit eine frische Single für euch. Hören wir gleich.
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0: falls ihr sie noch nicht auf dem Radar habt, dann ist jetzt der Zeitpunkt. Is Divine hat uns besucht. Die Sängerin kommt aus den USA, aus Montana, hat ganz viel Soul in der Stimme und Songs, die wirklich so ein bisschen an Amy Winehouse erinnern. Aber am besten stellt sie sich und ihren Sound einmal selbst vor.
1: I would describe myself and my sound as R&B Pop Soul. And I would say my music is kind of just drawing on my own experiences of being a woman in the world. I'm American, so I think that also plays a role. And yeah.
0: Also Is Divine macht R&B und poplastige Musik und lässt sich dabei von den Geschichten aus ihrem eigenen Leben inspirieren, aus den USA als Frau. Ihr Song Wonder ist ein Beispiel dafür, ihre neueste Single ist das und es ist schon interessant zu hören, was die Leute bisher so mit dem Song verbinden.
1: People hear it and they're like, this sounds like the theme song to a rom-com or like the end credits to a rom-com where they ride off into the sunset and it's happily ever after. So I kind of love that.
0: Also Wonder würde richtig gut zu einem Rom-Com-Film passen, sagt sie ganz nach dem Motto, Ende gut, alles gut. So der Feel-Good-Faktor ist bei dem Song auf jeden Fall vorprogrammiert. Wir sind gespannt, wohin die Reise für Is Divine noch führt. Extra für uns, muss man sagen, hat sie schon ein bisschen Deutsch geübt und kann sogar ihre neueste Single hier ganz alleine ankündigen.
1: Hi, hier ist Is Divine und ihr hört meinem neuen Single Wonder in eurem Lokalradio.
0: Hammer!
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1: Mit Juliana Dörsch einen schönen guten Abend. Eine Gratwanderung zwischen Sparen, Geld investieren und Steuererhöhungen. So kann man den Haushaltsentwurf der Stadt Solingen zusammenfassen. In einer Sondersitzung des Stadtrats haben Oberbürgermeister Daniel Flemm und Stadtkämmerer Daniel Wienecke vorhin den Entwurf für 2027 vorgestellt. Demnach will Solingen im neuen Jahr weiter Geld in Schulen, Feuerwachen oder das Freizeitgelände im Ittertal investieren. Gleichzeitig will die Verwaltung bei sich selbst Geld sparen, vor allem beim Personal. Und in den kommenden Jahren wird die Grundsteuer nach und nach steigen. Heißt, sowohl Hausbesitzer als auch Mieter müssen pro Jahr rund 5% mehr an die Stadt bezahlen. Droht dem geplanten Outlet in Lennep jetzt eine Klage? Umwelt, Gesundheit und Lebensqualität in Remscheid schützen, das hat sich die Bürgerinitiative Lennep auf die Fahne geschrieben. Jetzt ist der Verein offiziell als Umweltvereinigung nach dem Umweltrechtsbehelfsgesetz anerkannt. Die Anerkennung erfolgt durch das Ministerium für Umwelt, Naturschutz und Verkehr in Nordrhein-Westfalen. Damit darf der Verein nun Spenden annehmen. Mit den Spenden möchte die Initiative künftig auch klagen, wie sie mitteilt. Unter anderem setzt sie sich gegen das geplante Outlet-Center in Lennep und für den Erhalt der Erdbeerfelder ein, auf denen die Stadt aktuell ein Gewerbegebiet plant. 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
0: Das Wetter im RSG-Land.
1: Ab morgen wird es schon etwas besser mit dem Wetter. Es bleibt zwar bei maximal 16 Grad in Remscheid und Solingen und auch morgen soll es viele Wolken geben, aber am Nachmittag soll sich die Sonne mal blicken lassen. Ab Donnerstag wird es dann noch besser. Es soll dann auch ein paar Grad wärmer werden und es soll mehr Sonnenschein geben.
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1: Es dauert gerade länger auf der A1 Dortmund Richtung Köln zwischen Kreuz Leverkusen West und Kreuz Köln Nord, denn da gibt es stockenden Verkehr, da braucht ihr 5 Minuten länger. Und auf der A3 Köln Richtung Oberhausen zwischen Köln Delbrück und Kreuz Leverkusen, da stockt es ebenfalls, da dauert es 10 Minuten länger. Und auch auf der A3 Köln Richtung Oberhausen zwischen Leverkusen-Opladen und Kreuz-Hilden gibt es einen Stau von 5 Kilometern, das kostet euch mehr als 20 Minuten. Und auf der A46 Wuppertal Richtung Düsseldorf zwischen Wuppertal-Sonnborn und Hahn-Ost gibt es einen kürzeren Stau. Da verliert ihr 5 Minuten. Ihr habt uns Blitzer gemeldet in Solingen auf der Barwarter Straße, in der Kohlfurt und auf der Aufderhöher Straße und in Remscheid auf der Freiheitsstraße. Ich wünsche euch eine gute und sichere Fahrt.
2: Einen schönen Abend euch, Markus Steinacker hier. Und die Wirtschaft schwächelt in Deutschland. Jeden Monat gehen tausende Jobs verloren. Aber es gibt auch so ein bisschen Licht am Jobhorizont. Es gibt neue Felder, in denen neue Jobs entstehen. Unter anderem in der nachhaltigen Technologie. Sprechen wir gleich mal ausführlich drüber.
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2: Jetzt wird erstmal in die Tasten gehauen hier von Meat Loaf, I'd Do Anything for Love und gleich die neue von Taylor Swift, Patient Zero.

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0: Die Auto- und Stahlindustrie schwächelt. Jeden Monat gehen tausende Jobs verloren. Aber es gibt eine Branche, die wächst und die hat einen enormen Fachkräftebedarf. Die Umweltwirtschaft. Dabei geht es um erneuerbare Energien, Wärmepumpen und Recycling. Also nachhaltige Technologien schaffen neue Arbeitsplätze hier bei uns in NRW. José Nasyandi aus dem Landtagsstudio, du hast dazu recherchiert. Und schon heute arbeiten in diesem Bereich rund 650.000 Menschen. Und der Bedarf wächst weiter. Das heißt, es werden bestimmte Berufe davon echt profitieren.
1: Oh ja, das werden sie. Die Experten sagen, bis 2035 könnten in NRW bis zu 180.000 zusätzliche Arbeitsplätze entstehen. Gesucht werden dann vor allem Fachkräfte, die die Energiewende praktisch umsetzen. Prognos-Forscher Tim Bichelmeier sagte mir, es wird bis 2035 Berufe geben, die sehr, sehr gefragt sein werden.
2: Das betrifft zum Beispiel Tätigkeiten im Bereich der Elektrotechnik, die besonders relevant sind für erneuerbare Energien. Das betrifft Fachkräfte im Bereich Sanitärheizung, Klimatechnik, also zum Beispiel HandwerkerInnen, die Wärmepumpen einbauen und auch im Bereich des Maschinenbaus.
0: Also wichtig für alle, die sich Gedanken über die berufliche Zukunft machen. Kann die Umweltwirtschaft denn damit auch Verluste in anderen Industriezweigen auffangen, José?
1: Naja, niemand hat eine Glaskugel, aber was sich sicher sagen lässt, ist, dieser Wirtschaftszweig wächst deutlich stärker als die Wirtschaft insgesamt. NRW-Wirtschaftsministerin Mona Neubauer sagte mir, dass es Grund zur Hoffnung gibt.
3: Die Umweltwirtschaft setzt sich auf alle Fälle in den Beschäftigungszahlen und der Bruttowertschöpfung wirklich positiv ab.
1: Und das macht diese Branche, die Umweltwirtschaft, zu einem Hoffnungsträger für den gesamten Arbeitsmarkt.
0: Nordrhein-Westfalens Industrie ist in einer schwierigen Verfassung. Die schwache Konjunktur und hohe Energiekosten belasten das Geschäft. Aber in manchen Branchen geht es eben nach oben. Wie gesagt, auch in der nachhaltigen Technologie.
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1: Mit Christian Böder. Schönen guten Abend. Noch nie war das Risiko für Kinder und Jugendliche, sexualisierte Gewalt zu erleben, so hoch wie heute. Der Satz kommt von der Missbrauchsbeauftragten des Bundes, Klaus. Sie hat in Berlin ihren neuen Bericht vorgelegt und der fällt düster aus. Danny Hoppe aus dem News-Team, das liegt vor allem an den Gefahren im Netz.
2: Ja, die Risiken für Kinder und Jugendliche im digitalen Raum explodierten förmlich, sagt Klaus. Denn durch die digitale Welt haben Täter inzwischen einen ganz anderen Zugang zu ihren Opfern, zum Beispiel über soziale Medien und andere Plattformen. Das Netz sei deshalb zum zentralen Tatort von sexualisierter Gewalt geworden, warnt Klaus. Dazu kommen jetzt noch neue Gefahren durch künstliche Intelligenz, zum Beispiel Sextortion. Dabei werden ganz unverfängliche Profilfotos mithilfe von KI zu Nacktbildern umgewandelt. Die Opfer werden dann häufig erpresst. Insgesamt hat die Polizei im vergangenen Jahr mehr als 17.000 Fälle von sexuellem Kindesmissbrauch gezählt. Das sind fast 800 mehr als im Vorjahr. Und die Dunkelziffer ist natürlich noch viel, viel höher.
1: In dem Bericht werden ja auch Forderungen an die Politik gestellt.
2: Zum einen mehr Prävention an den Schulen. Gefordert wird die Einführung eines Schulfachs Digitale Welt, Digitalität. Dabei sollen Kinder und Jugendliche besser im Umgang im Netz geschult werden, sodass sie Risiken besser erkennen und einordnen können. Das ist ein ganz wichtiger Punkt. Zum anderen wird aber auch ein konsequenteres Vorgehen im Netz gefordert. Zum Beispiel, dass dort aktiv nach Missbrauchsdarstellungen gesucht wird, um diese Inhalte dann proaktiv zu löschen. Und generell fordert die Missbrauchsbeauftragte bessere Schutzkonzepte für Kinder in allen Schulen, Kitas und bei Freizeitangeboten, die eben auch die digitalisierte Gewalt mit einschließen.
1: Vielen Dank, Danny. Und hier haben wir weitere Nachrichten in der Zusammenfassung. In Berlin hat Bundespräsident Steinmeier den früheren Ministerpräsidenten von Rheinland-Pfalz, Alexander Schweizer von der SPD, zum neuen Arbeitsminister ernannt. Nach der Kabinettssitzung morgen Vormittag geht dann die offizielle Arbeit für Schweizer los. Er soll jetzt vor allem das Großprojekt Rentenreform voranbringen. Bundesdigitalminister Wildberger plädiert dafür, extrem hohe Umsätze, die mit künstlicher Intelligenz erzielt werden, zu besteuern. Mit dem Geld sollte der Umbau des Arbeitsmarktes bezahlt werden, sagte er dem Tagesspiegel. Wenn hierzulande Wachstum und Wertschöpfung entstehe, dann müssen auch Steuern gezahlt werden, sagte er. 2,5 Monate nach dem Migrantenansturm auf Ceuta ist Spaniens König Felipe in die spanische Exklave an der nordafrikanischen Küste gereist. Er will den Bewohnern dort den Rückhalt der Krone zeigen. Ende Juli waren bis zu 80.000 Migranten aus Marokko nach Ceuta gelangt. Laut Felipe eine inakzeptable Verletzung der spanischen und europäischen Grenzen. Die Bundesbürger haben wohl nicht mehr so viel Lust auf Lebkuchen wie früher. 72.800 Tonnen sind aus den Öfen gekommen, rund 10% weniger als im Jahr davor. Vor allem die gestiegenen Preise für Kakao, Nüsse und Energie haben den Firmen wohl ordentlich zugesetzt. Und offenbar sind viele Kunden nicht mehr dazu bereit, so viel Geld für Lebkuchen auszugeben. International bleiben deutsche Lebkuchen aber ein echter Exportschlager. Knapp 20.000 Tonnen gingen ins Ausland, vor allem nach Österreich, Polen und Frankreich.
0: Das Wetter im RSG-Land.
3: Es wird wieder ein bisschen schöner. Morgen Nachmittag lockern die Wolken oft auf. Es bleibt trocken und wird nochmal mild. Maximal 16 bis 19 Grad. Jetzt in der Nacht kommen aber noch einzelne Schauer aus dichten Wolken runter. Später lockert es auf. Stellenweise bildet sich aber Nebel. Das Ganze bei Tiefstwerten jetzt in der Nacht zwischen 9 und 11 Grad.
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3: Und hier kommt noch alles ab. 12 Minuten Zeitverzug. Die A2 Hannover Richtung Dortmund zwischen Hamm und Kamener Kreuz. 4 Kilometer, eine Viertelstunde plus. Die A3 Köln Richtung Oberhausen zwischen Leverkusen-Opladen und Kreuzhilden. 5 Kilometer, auch eine Viertelstunde plus. Die A4 Aachen Richtung Köln zwischen Kreuz Köln-West und Eiffeltor. 5 Kilometer Stau, 25 Minuten plus. Die A33 Brilon Richtung Bielefeld zwischen Paderborn Zentrum und Sennelager. 2 Kilometer, 25 Minuten extra. Und die A52 Essen Richtung Düsseldorf zwischen Tiefenbruch und Ratingen. 1 Kilometer Stau, 12 Minuten plus. Gute Fahrt.
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3: Es ist ein großes Thema, gerade in der Gesellschaft und in der Politik. Wehrdienst. Wobei das eigentlich fast mehr eine Frage ist als ein Hauptwort. Wehrdienst? Wer will es denn noch machen?

0: Kollege Atze Schröder legt gleich mal ein paar Ideen auf den Manövertisch. Keine Sorge, nicht ernst gemeint.
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0: Markus Steinacker hier und kurze Frage in eigener Sache. Ich hab schon mal verweigert. Muss ich jetzt nochmal?

0: Podcast. Schönen Dienstagabend. Ja, es knirscht gerade in unserer Bundesregierung an vielen Stellen. Ihr kriegt es ja auch bei uns in den Nachrichten mit. Aber zumindest für das Problem mit dem neuen Wehrdienst, da hätte unser Atze einen Lösungsvorschlag.
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3: Ja, nee, ist klar.
4: So, was ist denn da bei der Bundeswehr los? Ja, nix. Und wenn es nach den jungen Leuten geht, dann bleibt das auch so. Die Zahl der Wehrdienstverweigerer explodiert gerade. Und das ist auch schon das Einzige, was bei der Truppe explodiert. Ja, und da wundert sich der Pistorius, dass die jungen Leute lieber Fortnite zocken, statt den Wehrdienst anzutreten. Weil du auf der PlayStation leichter an funktionierende Ausrüstung kommst. Kommen wir zu der Frage, wie begeistern wir junge Menschen für die Bundeswehr? Kleiner Tipp, mit Gewaltmärschen und Hartkeksen wird da nichts mehr. Da muss man auch mal Angebote machen, die begeistern. So wie Jochen Schweizer. Du willst eine dicke Karre fahren? Kein Problem. Warum nicht direkt ein Panzer? Unser Leopard 2 wartet auf dich. Oder Feuerwerker für einen Tag. Er war gestern. Bei uns lässt du es das ganze Jahr krachen. Und vor allem, vergesst diese Grundausbildung. Ey, das schreckt doch nur ab. Und die brauchen wir auch nicht. Es gibt genug junge Spezialisten für die Bundeswehr. Die musst du nur mal auf der Gamescom einsammeln. Diese kleinen Spezies fliegen dir heute jede Drohne im Halbschlaf und voll bekifft ins Ziel. Blöd ist halt nur, diese Milchbrötchen schaffen es durch keine Musterung. Deshalb sollte man die Musterung auch konsequent abschaffen. Oder durch ein professionelles Casting ersetzen. Ja sicher, das kennen die jungen Frösche. Da können die mit um. Und wenn dann noch regelmäßig Sharon David im Camouflage-Overall in der Kaserne auftritt, ja, dann kann sich die Bundeswehr vor Freiwilligen doch gar nicht mehr retten.
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1: Mit Juliana Dörsch einen schönen guten Abend. Eine Gratwanderung zwischen Sparen, Geld investieren und Steuererhöhungen. So kann man den Haushaltsentwurf der Stadt Solingen zusammenfassen. In einer Sondersitzung des Stadtrats haben Oberbürgermeister Daniel Flemm und Stadtkämmerer Daniel Wienecke vorhin den Entwurf für 2027 vorgestellt. Demnach will Solingen im neuen Jahr weiter Geld in Schulen, Feuerwachen oder das Freizeitgelände im Ittertal investieren. Gleichzeitig will die Verwaltung bei sich selbst Geld sparen, vor allem beim Personal. Und in den kommenden Jahren wird die Grundsteuer nach und nach steigen. Heißt, sowohl Hausbesitzer als auch Mieter müssen pro Jahr rund 5% mehr an die Stadt bezahlen. Droht dem geplanten Outlet in Lennep jetzt eine Klage? Umwelt, Gesundheit und Lebensqualität in Remscheid schützen, das hat sich die Bürgerinitiative Lennep auf die Fahne geschrieben. Jetzt ist der Verein offiziell als Umweltvereinigung nach dem Umweltrechtsbehelfsgesetz anerkannt. Die Anerkennung erfolgt durch das Ministerium für Umwelt, Naturschutz und Verkehr in Nordrhein-Westfalen. Damit darf der Verein nun Spenden annehmen. Mit den Spenden möchte die Initiative künftig auch klagen, wie sie mitteilt. Unter anderem setzt sie sich gegen das geplante Outlet-Center in Lennep und für den Erhalt der Erdbeerfelder ein, auf denen die Stadt aktuell ein Gewerbegebiet plant. 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
0: Das Wetter im RSG-Land.
2: In der Nacht jetzt ist es noch wechselnd bis stark bewölkt. Vereinzelt kommt auch noch Regen runter. Zum frühen Morgen bildet sich auch Nebel. Das Ganze bei Tiefstwerten zwischen 11 und 9 Grad. Morgen geht's rauf bis auf 19 Grad noch maximal. Dazu ist es erst noch bewölkt. Morgen Nachmittag kommt aber immer öfter die Sonne raus und es soll trocken bleiben.
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2: Und noch alles ab 10 Minuten. Die A1 Dortmund Richtung Köln zwischen Volmarstein und Kreuz Wuppertal Nord. 2 Kilometer Stau, 18 Minuten plus. Die A1 von Dortmund Richtung Euskirchen zwischen Kreuz Leverkusen und Kreuz Köln Nord. 2 Kilometer Stau, 26 Minuten plus. A33 Brilon Richtung Bielefeld zwischen Paderborn Zentrum und Paderborn Schloss Neuhaus. 1 Kilometer, 23 Minuten. A45 Dortmund Richtung Hagen zwischen Kreuz Dortmund Witten und Dortmund Süd. 1 Kilometer, 11 Minuten plus. Und A52 Essen Richtung Düsseldorf zwischen Tiefenbruch und Kreuz Düsseldorf Nord. 1 Kilometer Stau, 17 Minuten extra. Kommt gut durch. Habt ihr zufällig noch 6 Millionen Euro zu Hause rumliegen und wollt ihr vielleicht einen Supermarkt kaufen? Das ginge. Es steht tatsächlich gerade bei Kleinanzeigen ein Supermarkt zum Verkauf. Aber nicht nur das, noch ein paar andere sehr absurde Dinge. Sprechen wir gleich mal ausführlich drüber. Markus Steinacker hier, schönen Abend euch.
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0: Yahoo, schönen Dienstagabend. Ein altes Fahrrad, das abgerockte Sofa oder der olle Kleiderschrank. Wo wird man so Kram los? Genau bei Kleinanzeigen. Irgendjemand kauft schon. Manchmal sind die Angebote aber auch ein bisschen größer. Kollege Robert Jans, aktuell kann man bei Kleinanzeigen einen ganzen Supermarkt kaufen für schlappe 6 Millionen. Muss ich dann da auch selbst die Regale einräumen und an der Kasse sitzen?
1: Ja, du scheinst es ja zu haben, ne, wenn du dir darüber Gedanken machst. Aber nee, musst du nicht. Gut. Der Edeka, der bleibt da ganz normal drin. Verkauft wird im Grunde eigentlich nur die Immobilie samt eingerichtetem Markt. Also Edeka ist dort Mieter und der Mietvertrag, der läuft laut Makler erst einmal 15 Jahre mit einer Option auf weitere 15 Jahre. Also es ist durchaus ein langfristiges Investment.
0: Wäre mir aber zu eine lange Anfahrt morgens, steht der Mecklenburg-Vorpommern. Aber ein ganzer Supermarkt bei Kleinanzeigen, das ist schon krass.
1: Aber noch lange nicht das Verrückteste, was da schon so angeboten wurde. Wenn wir nur mal auf NRW schauen. Also in Recklinghausen, da hat zum Beispiel jemand eine antike Pferdekutsche angeboten. Erst für 2000 Euro, dann wegen des großen Erfolgs später runtergesetzt auf 900.
0: Bei den Spritpreisen.
1: Ja, und bleiben wir direkt mal beim Thema Mobilität. In Wuppertal wurde sogar mal eine komplette Schwebebahn angeboten. Baujahr 1972. Der Besitzer hatte sie erworben, durfte sie dann aber nicht auf sein Grundstück stellen und musste sie deshalb wieder abgeben. Ich sag mal, sowas checkt man ja vielleicht auch mal vorher, ne? Bevor man so eine Schwebebahn kauft. Kaufpreis, Verhandlungssache übrigens.
0: Okay, Supermarkt, Kutsche, Schwebebahn, geht's noch absurder?
1: Klar, ich hätte da noch drei angeblich perfekt runde Chicken Nuggets im Angebot. Die wurden mal für 100 Euro angeboten. 2025 gab's mal eine gebrauchte Skigondel für 1900 Euro. Allerdings, das ist der Haken, nur zur Selbstabholung. Und für 499 Euro einen Kondomautomaten.
0: Ich sag mal so, besser haben als brauchen. Ne? Danke dir, Robert.
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1: Ich bin Tine Klimach. Bundespräsident Frank-Walter Steinmeier hat den SPD-Politiker Alexander Schweizer zum neuen Bundesarbeitsminister ernannt. Steinmeier überreichte dem 53-Jährigen dazu die Ernennungsurkunde. Schweizer wird Nachfolger von Bärbel Baas. Sie hatte gestern ihren sofortigen Rücktritt als Ministerin und als SPD-Vorsitzende erklärt. Die Ernennung nutzte Steinmeier auch für mahnende Worte an die Adresse der Koalition.
2: Unser Land braucht eine Regierung, die zusammenhält und anpackt. Und dafür wünsche ich Ihnen Kraft und gutes Gelingen. Es geht um viel.
1: Alexander Schweizer wird morgen im Bundestag als Arbeitsminister vereidigt. Das Bundeswirtschaftsministerium bringt den Aufbau einer nationalen Gasreserve auf den Weg. Der Gesetzentwurf aus dem Haus von Ministerin Katharina Reiche liegt jetzt vor.
3: Die Gasreserve soll eine Vorsorge für Krisenfälle sein, damit es keine Versorgungsengpässe gibt, etwa bei Sabotage oder wenn wochenlang kein Gas aus Norwegen durch die Pipelines nach Deutschland fließt. Die Reserve soll ausschließlich für solche Notfälle da sein. Finanziert werden soll sie über eine Umlage, die die Gaskunden zahlen. Ein Haushalt, der im Jahr 20.000 Kilowattstunden verbraucht, muss mit Mehrkosten bis zu 7 Euro rechnen. Der Entwurf muss nun noch mit den anderen Ministerien abgestimmt werden. Thomas Brock, Nachrichtenredaktion.
1: Der Komiker und Buchautor Harpe Kerkeling hat sich gerührt über eine Petition gezeigt, die ihn als Bundespräsidenten vorschlägt. Fast 155.000 Menschen haben den Online-Aufruf Harpe Kerkeling als Bundespräsident unterschrieben. In einem Gespräch mit dem Spiegel sagte der 61-Jährige, die Idee, eine queere Person zum Staatsoberhaupt zu machen, wolle er nicht unterbinden. Zwar werde die Petition wohl keinen Erfolg haben, könne aber eine Diskussion anstoßen, die der freien Gesellschaft gut tue. Die CDU werde aber jemanden nach ihren Vorstellungen auswählen. Er hoffe, dass die Wahl auf die richtige Frau falle. Die Schulproteste in Paris und anderen französischen Großstädten haben erneut in Gewalt und massive Polizeieinsätze gemündet. In Paris ging die Polizei mit Wasserwerfern und Tränengas gegen Randalierer vor, die sie mit Gegenständen beworfen sowie Geschäfte und Cafés beschädigt hatten. Die massive Gewalt ging dabei zumeist nicht von den Schülern, sondern von aggressiven Gruppierungen, teils schwarz gekleideter Angreifer aus, wie Medien berichteten.
0: Das Wetter im RSG-Land.
4: Es bleibt herbstlich, wird aber morgen so ein bisschen freundlicher. In der Nacht ziehen die dicksten Wolken schon ab. Die Werte sinken auf 11 bis 9 Grad. Stellenweise gibt es Nebel. Morgen geht es erstmal wieder mit dichten Wolken los. Später lockert es aber immer öfter auf. Die Sonne guckt durch und es bleibt trocken und mild. 16 bis 19 Grad.
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4: Und hier kommen die Staus ab 8 Minuten Zeitverzug. Die A1 Dortmund Richtung Köln zwischen Volmarstein und Kreuz Wuppertal Nord 2 Kilometer, 17 Minuten plus. A3 Frankfurt Richtung Köln zwischen Kreuzborn Siegburg und Lohmar Nord 2 Kilometer, 9 Minuten. A4 Aachen Richtung Köln zwischen Kreuz Aachen und Eschweiler Ost 2 Kilometer, 16 Minuten plus. Und dann nochmal weiter die A4 in Richtung Köln zwischen Kreuz Köln West und Eiffeltor 3 Kilometer Stau, 8 Minuten plus. A33 Brilon Richtung Bielefeld zwischen Paderborn-Elsen und Paderborn-Schloss Neuhaus. 1 Kilometer Stau, eine Viertelstunde plus. Da hat es einen Unfall gegeben. Die Autobahn ist noch gesperrt. Und die A45 Dortmund Richtung Hagen zwischen Kreuz Dortmund-Witten und Dortmund-Süd. 2 Kilometer, 12 Minuten plus. Gute Fahrt.
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4: Die Toten Hosen machen Schluss mit neuer Musik. Ihr letztes Album haben sie ja im Frühjahr veröffentlicht, aber darauf knallt's nochmal richtig. Mit mega starken Songs und Fragen. Und wir hören gleich die wichtigste. Markus Steinacker hier, schönen Abend euch.
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fühlt sich immer noch komisch an, das zu sagen. Das letzte Album der Toten Hosen. Das kam im Mai raus, danach soll es keine neue Platte mehr geben. Nach 44 Jahren ist dann auch irgendwann mal gut, sagen die Jungs. Aber trotzdem, oder wahrscheinlich gerade deshalb, haben sie auf dem Album noch einen Knaller nach dem anderen rausgehauen. Ganz vorne die Nummer 4.

0: Nur nach vorn war die erste Single vom Album, aber die Fans haben da einen ganz anderen Favoriten vom Album gepickt, bei dem vor allem live maximaler Einsatz gezeigt wird. Der Song Was ist mit uns los? Super politisch und gesellschaftskritisch, eben typisch Hosen. Oder wie Campinos sagt...
1: Dieses Lied Was ist mit uns los? Ist ja dann doch irgendwie so ein Taumeln und so eine Irritation, die ich versucht habe zu beschreiben. Da gibt es von mir auch oder von uns auch keine Lösung, weil die hat gerade keiner auf der Hand. Aber das sollte nicht die letzte Note sein, die man von uns wahrnimmt, sondern dann lieber nur nach vorn.
0: Ja, aber weil die Fans den Song eben gerade so abfeiern und auch der einfach thematisch so aktuell ist, haben die Toten Hosen Was ist mit uns los nochmal frisch als Single rausgebracht. Geht um den aktuellen Rechtsruck und wie furchtbar der sich einfach anfühlt, weil wir die Geschichte ja eigentlich kennen sollten. Die Toten Hosen, Was ist mit uns los?
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0: Das Wetter im RSG-Land.
1: Es geht dicht bewölkt und noch leicht verregnet in die Nacht. Die Temperaturen gehen zurück auf 11 bis 9 Grad. Dann wechseln die Wolken so ein bisschen die Etage. Es gibt Nebel zum frühen Morgen. Und auch morgen früh sind noch einige Wolken unterwegs. Danach lockert es aber immer wieder auf. Der Mittwoch, der wird relativ freundlich und trocken, vor allem am Nachmittag. Und noch relativ mild, bis zu 19 Grad sind drin.
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1: Es staut sich noch auf der A4 Aachen-Köln zwischen Kreuz Aachen und Eschweiler Ost 3 Kilometer, eine Viertelstunde plus. Auf der A4 Aachen-Köln außerdem zwischen dem Kreuz Köln-West und Köln-Eiffeltor 2 Kilometer, 10 Minuten plus. Und auf der A45 Dortmund Richtung Hagen zwischen Kreuz Dortmund-Witten und Dortmund-Süd 1 Kilometer, 6 Minuten plus. Es gibt nichts, was es nicht gibt bei uns im Wunscherfüller. Wir machen eure Herzenswünsche wahr, egal ob das ein Meet and Greet bei einem Konzert mit großen Künstlern ist, ob es Reisen sind oder tatsächlich auch ein Kapitänsdiplom. Haben wir erfüllt? Hören wir gleich nochmal rein. Markus Steinacker hier, schönen Abend euch.
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0: Also, auch der Wunsch von Axel ist kein Wunsch mehr, der wird jetzt Wirklichkeit.
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0: Axel hat sich mit einem Wunsch aus der Wunschliste auf unserer Homepage beworben und Jürgen Bangert aus dem Wunscherfüller-Team hat ihn am Telefon überrascht.
2: Nach dem Sportbootführerschein, wow, auf unsere Kosten. Toll. Für See- und Binnengewässer.
3: Wow.
2: Das sind so 12 bis 18 Stunden theoretische Schulung. Ich hoffe, du hast Zeit dafür.
3: Ja, werde ich dann haben, natürlich.
2: Ja, natürlich die praktische Schulung auf dem Boot kommt auch noch oben drauf.
3: Na klar.
2: Hast du schon mal so einen Seemannsknoten gemacht? Könntest du so einen Palsteak machen?
3: Das ist schon einige Jahre her, aber ich krieg das bestimmt wieder hin, ja.
2: Das Gute ist, auch da sind nochmal zusätzlich Stunden dabei. Knotenkunde.
3: Ach, toll.
2: Ja, und dann natürlich die Prüfung und alles mit dabei. Das Komplettpaket. Du machst auf unsere Kosten den Sportbootführerschein.
3: Wow, toll. Vielen lieben Dank. Vielen Dank.
0: Sehr gerne. Axel wird also Kapitän. Was wollt ihr werden oder schon immer mal machen? Schickt uns euren Herzenswunsch und wir kümmern uns mit ein bisschen Glück drumherum. Mitmachen geht aber nur noch diese Woche über unsere Homepage. Macht mit.
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1: Ich bin Tine Klimach. Der SPD-Politiker Alexander Schweizer wurde zum neuen Bundesarbeitsminister ernannt. Bundespräsident Frank-Walter Steinmeier überreichte dem früheren Ministerpräsidenten von Rheinland-Pfalz dazu die Ernennungsurkunde. Zuvor hatte Steinmeier Schweizers Vorgängerin Bärbel Baas im Rahmen eines Gesprächs, wie er sagte, ihre Entlassungsurkunde ausgehändigt. Baas hatte am Vortag ihren sofortigen Rücktritt als Ministerin und als SPD-Vorsitzende erklärt.

0: Die Bundesregierung plant, dass Unternehmen künftig die Arbeitszeit flexibler gestalten können. Das wäre das Aus für den starren 8-Stunden-Tag. Kanzler Friedrich Merz sieht darin auch eine Chance für die Beschäftigten. Das sagte er beim Arbeitgebertag in Berlin.
1: Betriebe im Ausland machen es vor. Da arbeiten die Beschäftigten teilweise 12 Stunden am Stück, dafür nur 3 Tage die Woche. Die Mitarbeiter hätten so viel Zeit für die Familie, sagt Merz. Für Firmen sind flexible Arbeitszeiten eine Chance, gerade wenn mehr zu tun ist als sonst. Gewerkschaften warnen vor mehr Stress und weniger Schutz vor Überstunden. Das Gesetz ist längst überfällig und fällt auch in den Bereich des neuen Arbeitsministers Schweizer. Der dürfte mit der Rentenreform aktuell aber genug zu tun haben. Thomas Bremser, Nachrichtenredaktion.
0: Alarm am Nürnberger Flughafen. Ein Flugzeug aus Korfu hat heute einen Notfallcode für eine mögliche Entführung gesendet. Darauf stiegen Eurofighter der Bundeswehr auf. Inzwischen ist klar, für die Passagiere bestand keine Gefahr.
2: Ein Großeinsatz von Polizei, Feuerwehr und Spezialkräften am Nürnberger Flughafen. Aus dem Cockpit einer Boeing 737 war ein Notfallcode gesendet worden. Ein internationales Signal für eine Flugzeugentführung. 2 Eurofighter aus Neuburg an der Donau begleiteten die Maschine bis zur Landung. Der Flughafen wurde vorsorglich gesperrt. Nach knapp einer Stunde dann die Entwarnung. Allen Passagieren und der Besatzung geht es gut. Nach ersten Erkenntnissen könnte ein defektes Funkgerät den falschen Alarm ausgelöst haben. Fabian Schaffer, Nachrichtenredaktion.
0: Papst Leo hat nach offiziellen Angaben des Vatikans eine Operation an der Lunge gut überstanden. Der Eingriff zur Entfernung eines Knotens sei erfolgreich verlaufen, teilte ein Sprecher am Abend mit. Der 71-Jährige habe in der Klinik in Rom bereits in sein Zimmer zurückkehren können. Weitere Details wurden zunächst nicht bekannt.
3: Das Wetter im RSG-Land.
4: Es wird wieder ein bisschen schöner. Morgen Nachmittag lockern die Wolken oft auf. Es bleibt trocken und wird nochmal mild. Maximal 16 bis 19 Grad. Jetzt in der Nacht kommen aber noch einzelne Schauer aus dichten Wolken runter. Später lockert es auf. Stellenweise bildet sich aber Nebel. Das Ganze bei Tiefstwerten jetzt in der Nacht zwischen 9 und 11 Grad.
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4: Und es staut sich jetzt noch auf der A4 Aachen Richtung Köln. Zwischen Kreuz Aachen und Eschweiler Ost 2 Kilometer, 9 Minuten plus. Kommt gut durch, gute Fahrt.
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4: Schönen Dienstagabend allerseits und ich kann hell sehen. Morgen um genau diese Zeit werden viele von euch richtig Bauchschmerzen haben. Also vor Lachen, Bauchmuskelkater. Denn wir sind auf Tour mit unserer Comedy Camp Tour. Morgen machen wir halt in Duisburg und was ihr da unter anderem hören könnt, hören wir gleich.
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4: Markus Steinacker hier, das ist Rag & Bone Man mit Skin und gleich die neue von Ray Garvey, Rivers.

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0: Das Wetter im RSG-Land.
1: In der Nacht jetzt ist es noch wechselnd bis stark bewölkt. Vereinzelt kommt auch noch Regen runter. Zum frühen Morgen bildet sich auch Nebel. Das Ganze bei Tiefstwerten zwischen 11 und 9 Grad. Morgen geht's rauf bis auf 19 Grad noch maximal. Dazu ist es erst noch bewölkt. Morgen Nachmittag kommt aber immer öfter die Sonne raus und es soll trocken bleiben.
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1: Und es staut sich noch auf der A3 Oberhausen Richtung Köln zwischen Kreuz Breitscheid und Kreuz Ratingen Ost 4 Minuten plus. Auf der A4 Aachen-Köln zwischen Kreuz Aachen und Eschweiler Ost 1 Kilometer 8 Minuten plus. Und auf der 43 Münster Richtung Recklinghausen zwischen Lavesum und Haltern 1 Kilometer Stau 3 Minuten extra. Gute Fahrt! Hallo, ich bin Markus Steinacker und ich habe hier für euch Shakira mit Die Die, Felix Jähn mit Call It Love, Survivor mit Eye of the Tiger und Kollege Robert Jans mit dem neuen Bahnfahrplan. Was der kann, hören wir gleich.
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0: Mit der Bahn fahren ist ja manchmal schon ein kleines Abenteuer. Aber Abenteuer können auch was Schönes sein. Ne? Kollege Robert Jans, lass uns mal über den neuen Fahrplan der Bahn sprechen. Kann man bei den ganzen Verspätungen ja fast vergessen, es gibt tatsächlich einen.
1: Ja, und ab Mitte Dezember gilt der neue Fahrplan für 2027. Für NRW bringt er einige Verbesserungen, aber natürlich auch, ich sag mal, Einschränkungen.
0: Okay, was ändert sich konkret?
1: Na, vor allem bei den Direktverbindungen tut sich einiges. Aus Westfalen fahren wieder täglich ICEs über Kassel nach Würzburg, Nürnberg und München. Von Bonn gibt es wieder alle 2 Stunden einen direkten ICE nach Berlin. Und Siegburg-Bonn bekommt stündliche ICE-Verbindungen in Richtung Essen, Nürnberg und München. Ja, und an Sommerwochenenden, da fahren häufiger direkte ICEs über Gent und Brügge bis nach Ostende.
0: Es klingt erstmal alles richtig schön auf so ein Wochenende an der belgischen Küste. Warum nicht? So, dann gucken wir mal auf die anderen Dinge. Wo gibt's denn nächstes Jahr Probleme?
1: Ja, da gibt's doch einiges. Also von Februar bis Mitte Mai fallen die ICE-Sprinter zwischen Köln und Hamburg aus. Zwischen Mitte Mai und Anfang Juli ist die Schnellfahrtstrecke Köln-Frankfurt gesperrt. Da brauchen die ICEs durch immerhin schöne Mittelrheintal über 1 Stunde länger. Und im Sommer trifft es dann das Ruhrgebiet. Von Juli bis Mitte Oktober ist die Strecke zwischen Duisburg, Essen, Bochum und Dortmund gesperrt. Einige Fernzüge fallen dann aus oder müssen anders fahren. Und außerdem wird die IC-Verbindung von Münster und Dortmund über Siegen nach Frankfurt komplett eingestellt. Laut Bahn wurde die einfach zu wenig genutzt.
0: Okay, also der neue Fahrplan der Bahn gilt ab dem 13. Dezember. Buchbar sind die Verbindungen schon ab morgen. Also mehr Direktverbindungen gibt es für NRW, aber auch 2027 gilt. Vor der Reise besser einmal mehr in die Apps gucken.
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0: 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Das Wetter im RSG-Land.
1: Es bleibt herbstlich, wird aber morgen so ein bisschen freundlicher. In der Nacht ziehen die dicksten Wolken schon ab. Die Werte sinken auf 11 bis 9 Grad. Stellenweise gibt's Nebel. Morgen geht's erstmal wieder mit dichten Wolken los. Später lockert's aber immer öfter auf. Die Sonne guckt durch und es bleibt trocken und mild. 16 bis 19 Grad.
0: RSG Verkehr.
1: Und da haben wir gerade nur noch ein bisschen stockenden Verkehr auf der A4. Aachen Richtung Köln zwischen Aachen Zentrum und Eschweiler West. Eine Minute Zeitverzug. Kommt gut durch.
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1: Mit Markus Steinacker. Und wenn ihr mich fragt, was ist eine gute Serie, würde ich sagen, mittendrin Flughafen Frankfurt vom Hessischen Rundfunk. Mega cool. Muss man natürlich ein bisschen flugzeugverrückt für sein, aber wir haben zum Glück auch die Kolleginnen und Kollegen, die euch noch andere gute Tipps vorschlagen. Kollege Sascha Fassbender hatte was sehr, sehr

0: Spannendes. Hören wir gleich.
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0: Und wir haben natürlich auch die Hits für die Nacht eingepackt für euch. Den Anfang macht hier jetzt Joan Osborne, One of Us, und gleich die neue von Miley, Bass Persuades, und Nico Santos auch noch, Why Don't You Stay. Angenehme Nacht allerseits.

0: Ja, why don't you stay? Bleibt doch noch ein bisschen hier. Wir gucken eine schöne Serie. Und wir haben ja viele für euch zusammengetragen hier. Wir wollen euch jetzt für den Herbst unsere Lieblingsserien aus der Redaktion vorstellen. Neuheiten, aber auch so ein bisschen untergegangene Geheimtipps, sag ich mal. Zum Beispiel von Kollege Sascha Fassbender.
1: Ja, ich gucke mir Serien halt erst dann an, wenn wirklich alle Staffeln draußen sind. Ich ertrage es nicht, nach so einem riesigen Cliffhanger Monate oder vielleicht sogar noch länger zu warten. Und deswegen stelle ich die Serie Sons of Anarchy vor. Alle Staffeln sind da und die sind auch ganz gut gealtert, dass ich sie letztens einfach wieder von neu angefangen habe.
0: Okay, also eine Serie über einen kriminellen Motorradclub in den USA.
1: Ne? Und genau das ist es halt. Am Anfang denkst du genau das. Ja, einfach eine brutale Gangsterserie, wie es halt viele davon gibt.
2: Diese Maxi-Arschlöcher kommen in unser Territorium. Ist mir egal, wen wir schmieren oder erledigen. Ich will diese gottverdammten Waffen.
1: Ja, es zeigt sich aber zum Glück noch in der allerersten Folge, dass da viel, viel mehr hintersteckt als einfach nur Gangster-Action.
0: Ja, dann sag mal, was zum Beispiel?
1: Also noch ziemlich am Anfang der Serie findet der Hauptcharakter Jax Dokumente seines verstorbenen Vaters.
3: Wie die Sons of Anarchy von ihrem Weg abkam, von John Thomas Teller.
4: Für meine Söhne, Thomas, der bereits in Frieden ruht, und Jackson, möge er nie dieses Leben voller Chaos kennenlernen.
1: Darin geht es unter anderem darum, wie und warum der Motorradclub kriminell wurde. Ist zwar fiktiv, die Serie, aber der Autor hat sich mit echten Hells Angels getroffen und es spielen auch echte Hells Angels mit. Klar, das bietet ihnen eine Bühne, lässt aber auch vermuten, wie der Alltag bei so einem kriminellen Motorradclub in Wirklichkeit aussehen könnte. Dazu kommen viele Emotionen bei harten Motorradkerlen und eine Handlung mit massig Wendungen, also viele Plot-Twists.
0: Okay, krass. Also Sons of Anarchy, der Serientipp von Kollege Sascha Fassbender, gibt's zu streamen unter anderem bei Disney Plus und Magenta. Übrigens nicht nur was für Motorradliebhaber.
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0: Das Wetter im RSG-Land.
1: Es geht dicht bewölkt und noch leicht verregnet in die Nacht. Die Temperaturen gehen zurück auf 11 bis 9 Grad. Dann wechseln die Wolken so ein bisschen die Etage. Es gibt Nebel zum frühen Morgen. Und auch morgen früh sind noch einige Wolken unterwegs. Danach lockert es aber immer wieder auf. Der Mittwoch, der wird relativ freundlich und trocken, vor allem am Nachmittag. Und noch relativ mild, bis zu 19 Grad sind drin.
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1: Und gerade haben wir noch einen Stau auf der A44 Aachen Richtung Mönchengladbach zwischen Jülich West und Titz. 4 Kilometer, 5 Minuten plus. Gute Fahrt! Es ist leider jeden Herbst dasselbe. Es wird früher dunkel und manchmal haben dadurch Einbrecher leichteres Spiel, in unsere Wohnung zu kommen. Das Krasse ist aber, die haben eine neue Masche entdeckt, wie sie jetzt rausfinden, ob Wohnungen lange Zeit leer stehen. Sprechen wir gleich mal ausführlich drüber.
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0: Angenehme Nacht allerseits. Markus Steinerkeis hier. Und das ist schon eine krasse Masche. Ein dünner Klebefaden an der Haustür oder ein kleiner Plastikschnipsel im Türrahmen sieht erstmal harmlos aus, kann aber ein schlechtes Zeichen sein. Die Polizei warnt aktuell von einer Masche, mit der Einbrecher testen, ob Wohnungen länger leer stehen. Dafür klemmen sie eben solche Fäden oder kleine Plastikteile zwischen Tür und Rahmen. Wird die Tür geöffnet, verschwinden sie. Bleiben sie über längere Zeit an Ort und Stelle, kann das für Täter heißen, hier ist offenbar niemand zu Hause. Wer sowas an seiner Tür entdeckt, sollte es fotografieren und die Polizei informieren. Und gerade in der dunklen Jahreszeit gilt, das Zuhause möglichst bewohnt aussehen lassen, sagt Kriminalhauptkommissar Rüdiger Heil vom LKA.
1: Das heißt, wir favorisieren da tatsächlich mit Zeitschaltuhren zu arbeiten, dass mit Beginn der Dämmerung Licht im Objekt vorhanden ist.
0: Ja, und wir haben noch einen Experten gefragt, in Anführungszeichen Hermann Wenning. Er war nämlich selbst Einbrecher, sagt aber heute.
2: Ich habe heute auch noch ein schlechtes Gewissen. Also man tut den Leuten schon Angst an und sie können vielleicht nachher auch nicht mehr so unbefangen in der Wohnung sein. Also es ist schon ein schlimmes Verbrechen.
0: Sein Tipp gegen Einbrecher?
2: Zum Beispiel Türen, Fenster sichern mit Pilzkopfverriegelungen oder auch Querverriegelungen bei den Türen. Und Einstiegshilfen sollte man nicht im Garten haben, damit man nicht über den Balkon reinkommen kann. Also Leitern bitte verschließen. Was auch ganz gut wichtig ist, dass die Nachbarn jetzt im Urlaub mal nachschauen. Dass sie sich da auch bemerkbar machen, wenn da Fremde auf dem Grundstück sind. Also eine gute Nachbarschaft kann schon einiges an Sicherheit bringen.
0: Also oft sind es die Klassiker. Türen, wenn ihr geht, immer abschließen, Fenster und Terrassentüren nicht auf Kipp lassen und Ersatzschlüssel nicht draußen verstecken und am besten die Nachbarn bitten, die Bude immer mal wieder abzuchecken.
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1: Ich bin David Riemer. Papst Leo leidet nach Angaben seiner behandelnden Ärzte an Lungenkrebs. Dies teilte das Ärzteteam der Gemelli-Klinik in Rom nach einer Operation des 71-Jährigen mit. Bei dem Eingriff sei der untere Lappen der rechten Lunge entfernt worden. Die anschließende Untersuchung habe bestätigt, dass es sich bei dem Knoten um ein sogenanntes Lungenadenokarzinom handele. Bundespräsident Steinmeier hat den SPD-Politiker Alexander Schweizer zum neuen Bundesarbeitsminister ernannt. Steinmeier überreichte dem 53-Jährigen dazu die Ernennungsurkunde. Schweizer wird Nachfolger von Bärbel Baas. Sie hatte ihren sofortigen Rücktritt als Ministerin und als SPD-Vorsitzende erklärt. Die Ernennung nutzte Steinmeier auch für mahnende Worte an die Adresse der Koalition. Er sagte:
2: Mit dem heutigen Wechsel im Kabinett bleibt die Bundesregierung auf allen Positionen besetzt. Zugleich bleiben die Erwartungen der Deutschen bestehen. Zuallererst die Erwartung, dass die Erneuerung unseres Landes gelingt. Das ist keine leichte Aufgabe. Diese Aufgabe fordert von allen Verantwortlichen Disziplin, gegenseitiges Vertrauen und die Bereitschaft zum Kompromiss.
1: Bundespräsident Steinmeier. Im Dezember will sich in Sachsen-Anhalt der AfD-Politiker Ulrich Siegmund als Ministerpräsident zur Wahl stellen. Die CDU-Fraktion will dann noch vor der Wahl den Saal verlassen. Um so dem Verdacht aus dem Weg zu gehen, aus den CDU-Reihen könnte es Stimmen für einen AfD-Ministerpräsidenten geben.
3: Es war offenbar nicht leicht für die 15 CDU-Abgeordneten, sich auf dieses ungewöhnliche Vorgehen zu einigen. Über 3 Stunden diskutierten sie hinter verschlossenen Türen in einem Raum im Landtag hier in Magdeburg. Anschließend verkündete Fraktionschef Sven Schulze das Ergebnis. 14 Abgeordnete stimmten zu. Einer will noch mal juristische Beratung in Anspruch nehmen. Und warum das Ganze? Vor einer Woche hatte der AfD-Landtagspräsident 4

0: Stimmen mehr bekommen, als AfD und BSW zusammen eigentlich haben. Es folgten Spekulationen, CDU-Abgeordnete könnten mit Ja gestimmt haben. Aus Magdeburg, Dörte Hein.
1: Der mit 120 Millionen Euro maximal gefüllte Euro-Jackpot geht nach Nordrhein-Westfalen. Ein Lottospieler oder eine Tippgemeinschaft hat die richtige Zahlen getippt, teilte Westlotto mit. Damit ist der deutsche Lotterie-Rekordgewinn eingestellt. Laut dem Online-Anbieter Lotto24 stammt der Gewinner aus dem Kreis Mettmann und ist 35 Jahre alt.
2: Das Wetter im RSG-Land.
3: Es wird wieder ein bisschen schöner. Morgen Nachmittag lockern die Wolken oft auf. Es bleibt trocken und wird nochmal mild. Maximal 16 bis 19 Grad. Jetzt in der Nacht kommen aber noch einzelne Schauer aus dichten Wolken runter. Später lockert es auf. Stellenweise bildet sich aber Nebel. Das Ganze bei Tiefstwerten jetzt in der Nacht zwischen 9 und 11 Grad.
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3: Und wir haben gerade eine Warnmeldung von der A44 Aachen Richtung Mönchengladbach. Zwischen Jülich-Ost und Titz, da haben wir eine Unfallstelle auf allen Fahrstreifen. Fahrt vorsichtig, kommt gut durch.
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3: Mit Markus Steinacker und Teddy Swims, Queen und Iggy Kelly. Gleich hier für euch die Hits für die Nacht. Macht's euch schön.
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0: Happy Birthday, kann man noch sagen, ne? Ja, wir haben noch nicht 0 Uhr. Einer der bekanntesten deutschen Thriller-Autoren wird heute 55, Sebastian Fitzek. Den kennt man sogar, wenn man Lesen nicht zu seinen Hobbys zählt.
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2: Wieso stehen alle so auf Thriller, Horror und True Crime? Ja, und auf Sebastian Fitzek. Ja, der steht ja wie kaum ein anderer für Spannung. Der Typ haut locker 12 Bücher raus. Im Monat. Ach, wenn nicht sogar am Tag. Und alle Bestseller. Und das gönne ich ihm. Ne? Ist ein super Typ. Aber was anderes darf ich ehrlich gesagt auch gar nicht mehr sagen. Als meine Freundin wieder in einem seiner Bücher vertieft war und zwischendurch nur immer vor sich hingemurmelt hat. Ach, typisch, dieser Fitzek. Und dann lacht die wieder so, als würden die sich schon lange kennen. Und ich hab dann nur so beiläufig angemerkt, ja, der denkt sich aber auch das ganze schräge Zeug aus, ne? Finde ich schon irgendwie unheimlich. Ey, da hat die mich angeguckt, als hätte ich gerade ihre Lieblingsbluse als Serviette benutzt. Ich meine natürlich, ich finde ihn unheimlich erfolgreich. Schnell wacker noch retten, ne? Aber wenn ich The Expendables gucke oder John Wick oder Rambo, sag was, egal, dann geht das nicht, weil viel zu brutal. Ist doch krank, was ich mir da reinziehe. Wahrscheinlich wäre es okay, wenn ich das als Buch lesen würde. Aber dann müsste ich mir ja die ganzen Special Effects vorstellen. Das geht ja nicht.
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0: Das Wetter im RSG-Land.
1: In der Nacht jetzt ist es noch wechselnd bis stark bewölkt. Vereinzelt kommt auch noch Regen runter. Zum frühen Morgen bildet sich auch Nebel. Das Ganze bei Tiefstwerten zwischen 11 und 9 Grad. Morgen geht's rauf bis auf 19 Grad noch maximal. Dazu ist es erst noch bewölkt. Morgen Nachmittag kommt aber immer öfter die Sonne raus und es soll trocken bleiben.
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1: Da haben wir noch die A33 drin. Bridon Richtung Bielefeld. Zwischen Paderborn Schloss Neuhaus und Paderborn Sennelager ist die Autobahn gerade gesperrt. Wahrscheinlich noch bis 13:30. Grund ist ein Unfall. Es staut sich noch auf der A42. Dortmund Richtung Kamp-Lindfort. Zwischen Duisburg-Beek und Baal 1 Kilometer. 4 Minuten plus. Außerdem dichter Verkehr auf der A43. Münster Richtung Recklinghausen. Zwischen Lavesum und Haltern 5 Minuten plus. Und auf der A57. Nimwegen Richtung Köln. Zwischen Krefeld-Gartenstadt und Zentrum dichter Verkehr. 6 Minuten extra. Gute Fahrt! Ja, ich werde manchmal schon neidisch, wenn ich jetzt nach oben gucke und die Zugvögel Richtung Süden fliegen sehe, denke ich mir so, ich will das auch machen, einfach in jedem Herbst in den Süden fliegen. Gut, jetzt haben die natürlich keine Business Class, aber trotzdem, ich glaube, es ist cool. Wobei, wir hören gleich mal nach, wie das wirklich so ist bei den Zugvögeln, denn Wissenschaftler haben jetzt rausgefunden, die sind teilweise da oben doch ganz schön egoistisch. Hören wir gleich mal rein.
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1: Ich bin Markus Steinacker und das hier passt, finde ich, auch voll in den Herbst. Martin Garrix und Ed Sheeran, Repeat It.

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0: Man sieht und hört sie jetzt wieder über uns. Zugvögel, die in Richtung Winterquartiere aufbrechen. Und Forschern ist da was Interessantes aufgefallen. Die sind teilweise ein bisschen egoistisch unterwegs. Bei Rückenwind macht jeder sein eigenes Ding. Bei Flaute oder Gegenwind warten die Zugvögel gemeinsam auf ein passendes Zeitfenster, um zusammen zu starten. So viel jetzt nur zu den Windverhältnissen. Aber jetzt überleg mal, wenn du da noch den ein oder anderen anstrengenden Zeitgenossen mit in der Formation hast.
1: Hey, Hans!
2: Was denn?
1: Wann sind wir da?
2: Bald.
1: Und wann genau?
2: Bald.
1: Hans?
2: Ja.
1: Sag dem Vogel da vorne mal, ich brauche eine Pipi-Pause.
2: Das geht nicht.
1: Warum?
2: Wir machen keine Pipi-Pausen. Lass einfach laufen.
1: Das ist ja widerlich.
2: Du frisst Gras. Das ist widerlich.
1: Du?
2: Was ist denn jetzt schon wieder?
1: Warum fliegen wir eigentlich immer in V-Formation?
2: Hä? Was?
1: Naja, man könnte ja auch ein bisschen Schwung in die Sache bringen und als A fliegen oder als Z.
2: Als Z? Warum als Z?
1: Na, wegen Zugvogel? Oh. Warum heißen wir eigentlich Zugvögel? Wir fliegen doch.
2: Hä? Was?
1: Naja, also ich bin noch nie Zug gefahren. Du?
2: Nee.
1: Na eben.
2: Ja, wo du recht hast, ja, du hast recht. Warum kann ich nicht einfach Zug fahren, wenn ich das will?
1: Nee, Moment. So habe ich das nicht gemeint.
2: Doch, du hast ja recht. Hat mich mal jemand gefragt, wie ich von A nach B kommen will? Niemand. Hat mich jemand gefragt, ob ich nicht lieber in keine Ahnung, Mallorca überwintern will? Keiner. Mir reicht's. Ich steig aus. Ich flieg aus. Egal, ich bin weg.
1: Nein, warte. Du kannst die Formation nicht verlassen. Hallo, Hans? Entschuldigung, Herr Zugvogelführer. Wir hätten da ein Loch in der Formation. Hallo? Wie steht's eigentlich mit McDonald's zum Mittag?
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1: Ich bin David Riemer. Papst Leo hat Lungenkrebs, das sagten seine Ärzte nach einer Operation des 71-Jährigen. Bei dem Eingriff wurde Leo der untere Lappen der rechten Lunge entfernt. Nach einer Gewebeuntersuchung stand dann fest, es ist Krebs.
2: Eine Schreckensnachricht für viele Gläubige. Leo selbst, sagen seine Ärzte hier, habe damit gerechnet, dass es Krebs ist. Seine Prognose sei aber gut, da der Tumor im Frühstadium entdeckt wurde. Etwa 1,5 Stunden wurde der Papst hier operiert. Alles lief wie geplant und einige Zeit später fragte er schon nach seinem Abendbrot. Erst am Wochenende hatte Leo, der sich immer fit hält, völlig überraschend erklärt, er habe einen Lungenknoten. Aus Rom. Claudia Wächter.
1: Die schwarz-rote Koalition hat ihren Streit über die Einführung einer Zuckersteuer beigelegt. Sie soll am Vormittag im Kabinett beschlossen werden. Der Kompromiss sieht laut Redaktionsnetzwerk Deutschland eine zweistufige Steuer und Ausnahmen für kleinere Hersteller vor. Mit der Zuckersteuer will Bundesfinanzminister Klingbeil nicht nur Einnahmen für den Bundeshaushalt generieren, sondern auch Getränkeherstellern einen Anreiz geben, den Zuckergehalt zu senken und ihre Produkte gesünder zu machen. Bundespräsident Steinmeier hat den SPD-Politiker Alexander Schweizer zum neuen Bundesarbeitsminister ernannt. Steinmeier überreichte ihm dazu die Ernennungsurkunde. Schweizer folgte auf Bärbel Baas, die nach einem Trauerfall in der Familie und öffentlichen Angriffen gegen sie ihren sofortigen Rücktritt erklärt hat.
3: Über 2 Meter groß, Veganer, Familienvater, Katholik, Lautern-Fan und leidenschaftlicher Arbeits- und Sozialpolitiker. Das Amt des Arbeitsministers kennt Schweizer schon aus Rheinland-Pfalz. Schon 2-mal leitete er das Landesministerium, bevor er nach dem Rücktritt von Malu Dreyer Ministerpräsident wurde. Viel Zeit, sich im neuen Job in Berlin einzuarbeiten, wird er nicht haben. Er steht unter Reformdruck, vor allem bei der Rente. Ein Knackpunkt ist die geplante Abschaffung der abschlagsfreien Rente nach 45 Beitragsjahren. Die Empfehlung der Rentenkommission lehnt Schweizer aber ab. Ursula Winkler, Nachrichtenredaktion.
1: Zum Fußball. Nach einem erneuten Blitzgegentor und einem Platzverweis für Michael Olise hat der FC Bayern einen weiteren Sieg verpasst. Beim 3:3 im Auswärtsspiel der Champions League bei Viking Stavanger drehten die Bayern um Doppelpacker Harry Kane zwar nach einem 0:2 Rückstand zunächst das Spiel, kassierten aber nach der gelb-roten Karte für Olise in Unterzahl den Ausgleichstreffer. RB Leipzig dagegen kann sich auch in der

0: Königsklasse auf seine Heimstärke verlassen. Das Team gewann gegen die PSV Eindhoven mit 1:0.
1: Das Wetter im RSG-Land.
2: Ja, hier und da tröpfelt es noch ein bisschen. Da gibt es noch ein bisschen Regen in dieser Nacht. Aber hey, keine Sorgen, der zieht jetzt so langsam schon raus. Und dann starten wir vielleicht mit ein bisschen Nebel hier und da in den Tag. Und dann wird es aber immer sonniger, die Wolken lassen nach, die ziehen langsam raus, Regen sowieso. Und dann bekommen wir auch Temperaturen so zwischen 16 und 19 Grad. Also wird ein sehr, sehr schöner Tag heute. Der Donnerstag wird auch sehr schön, der wird sogar ein bisschen wärmer noch, bis 21 Grad. Also der goldene Oktober kommt heute zurück.
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3: A31 Oberhausen-Gronau zwischen Dreieck Bottrop und Bottrop-Feldhausen, 1 Kilometer Stau. Und A40 Essen-Dortmund zwischen Dortmund-Klei und Kreuz Dortmund-West, 1 Kilometer stockender Verkehr. Wir wünschen allen unterwegs gute Fahrt.
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2: Vor ein paar Tagen haben sie noch ihr allerletztes Konzert von diesen 10 Konzerten bei uns in NRW gegeben, die Backstreet Boys. Ja. Habt ihr schon Entzugserscheinungen? Ja? Wollt ihr noch ein bisschen Backstreet Boys? Ja, komm. Backstreet Boys gleich bei uns mit As Long As You Love Me. Für alle, die in Düsseldorf bei einem der 10 Konzerte der Backstreet Boys waren und noch mal so ein bisschen sich daran erinnern wollen. Gleich hier, nach der neuen Nummer von Nico Santos. Classic ist mit dabei. Und wir starten mit Neeson Evans und dem Willerman.
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0: na, wie wär's mit einem eigenen Supermarkt? Ja, könnt ihr euch jetzt kaufen bei eBay Kleinanzeigen. Normalerweise ist man früher irgendwie zum Schrotthändler gefahren. Heute setzt man den ganzes Zeug irgendwie bei eBay Kleinanzeigen rein. Und jetzt Fundstück, ein Supermarkt. Kollege Robert Jans, das ist wirklich da zu bekommen. Mhm. Für schlappe 6 Millionen Euro. Muss ich dann da auch selbst die Regale einräumen oder an der Kasse sitzen? Oder
1: ja, aber Kevin, du scheinst es ja wieder zu haben, ne, wenn du dir darüber Gedanken machst. Aber nee, musst du nicht, keine Panik. Der Edeka, der bleibt da ganz normal drin. Verkauft wird im Grunde die Immobilie samt eingerichtetem Markt. Edeka ist tatsächlich nur der Mieter und der Mietvertrag, der läuft laut Makler erstmal 15 Jahre mit einer Option auf weitere 15 Jahre. Also wenn du überlegst, ist ein langfristiges Investment.
0: Ja, eine gute Investition. Wobei, um da selbst einzukaufen, das wäre jetzt morgens eine lange Fahrt, der steht hier in Mecklenburg-Vorpommern, ja. Aber ein ganzer Supermarkt bei Kleinanzeigen, das ist schon, ich finde es krass.
1: Irgendwie. Ja, aber es ist noch lange nicht das Verrückteste, was da schon so angeboten wurde. Wenn wir mal nur auf NRW schauen, ja, also in Recklinghausen, da hat zum Beispiel jemand eine antike Pferdekutsche angeboten, erst für 2000 Euro und dann wegen des großen Erfolgs runtergesetzt später auf 900 Euro.
0: Ja, dann guckt man draußen auf den Parkplatz. Wer hat sie gekauft?
1: So, aber ist schick.
0: Ist schon mal Hafer raus bei den Spritpreisen, weißt
1: ja.
0: du.
1: Ja, und wir bleiben mal beim Thema Mobilität in Wuppertal. Da wurde sogar mal eine komplette Schwebebahn angeboten. Baujahr 1972. Der Besitzer hatte sie erworben, durfte sie dann aber nicht auf sein Grundstück stellen und musste sie deshalb wieder abgeben. Ich sag mal sowas, ja, das checkt man ja vielleicht auch mal vorher, ne, bevor man so eine Schwebebahn kauft. Kaufpreis übrigens Verhandlungssache.
0: Ja, alles klar. Was letzter Preis? Genau. So, Supermarkt, Kutsche, Schwebebahn. Ja. Haben wir noch was vergessen?
1: Klar, also drei angeblich perfekt runde Chicken Nuggets wurden mal für 100 Euro angeboten, ob mit sie sauer oder ohne, ist nicht überliefert. Und 2025 gab es eine gebrauchte Skigondel für 1.900 Euro, allerdings nur zur Abholung. Und für 499 Euro einen Kondomautomaten.
0: Ja, ich sag mal, besser haben als brauchen. So. Robert Jans, vielen Dank.

0: Das Wetter im RSG-Land.
1: Ja, hier und da kommt noch ein bisschen Regen runter. Temperaturen dann so zwischen 9 und 11 Grad, also eine relativ milde Nacht. Nachher starten wir erst wolkig, dann wird es aber immer besser. Die Sonne kommt häufiger durch und wir bekommen Temperaturen bis 19 Grad und auch der Donnerstag wird richtig schön.
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2: Hier die aktuelle Verkehrslage. A4 Köln-Aachen zwischen Frechen-Nord und Kreuzkerpen, dichter Verkehr, 10 Minuten Zeitverlust. Weiterhin auf der A31 Oberhausen-Gronau zwischen Bottrop-Feldhausen und Schermbeck, 3 Kilometer stockender Verkehr, 25 Minuten Verzögerung. Zusätzlich auf der A40 Essen-Dortmund zwischen Dortmund-Klei und Kreuz-Dortmund-West, 1 Kilometer zäh fließender Verkehr. Darüber hinaus auf der A45 Hagen-Gießen zwischen Lüdenscheid-Süd und Meinerzhagen. Gladbach. 1 Kilometer stockender Verkehr, 6 Minuten Verzögerung. Wir wünschen allen unterwegs gute Fahrt.
1: Guck mal, haben wir die Woche fast schon wieder geteilt. Ne? Es ist Mittwoch, also die Hälfte habt ihr schon. Also, okay, der Mittwoch ist noch sehr, sehr früh. Ich gebe das zu, aber komm, was wir haben, das haben wir, ja? Die Black Eyed Peas jetzt für euch in dieser Nacht. Where is the love?
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0: Heute ist es soweit. Heute geht die Comedy Camp Tour weiter und zwar in Duisburg im Theater am Marientor. Und auf der Bühne Top Comedy Star Toni Bauer.
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3: Mein Opa war auch der erste Unterstützer meiner Comedy. Ich habe gesagt, Opa, ich mache jetzt Comedy. Da hat er sich Zigarette angemacht. Toni, weißt du, wie Kohleofen angeht? Ich sag ja. Hab niemals Angst. Ich weiß bis heute nicht, was der mir sagen wollte. Ich hab den mal gefragt, damals im Auto. 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
1: Ich bin David Riemer. Papst Leo leidet nach Angaben seiner behandelnden Ärzte an Lungenkrebs. Dies teilte das Ärzteteam der Gemelli-Klinik in Rom nach einer Operation des 71-Jährigen mit. Bei dem Eingriff sei der untere Lappen der rechten Lunge entfernt worden. Die anschließende Untersuchung habe bestätigt, dass es sich bei dem Knoten um ein sogenanntes Lungenadenokarzinom handele. Bundespräsident Steinmeier hat den SPD-Politiker Alexander Schweizer zum neuen Bundesarbeitsminister ernannt. Steinmeier überreichte dem 53-Jährigen dazu die Ernennungsurkunde. Schweizer wird Nachfolger von Bärbel Baas. Sie hatte ihren sofortigen Rücktritt als Ministerin und als SPD-Vorsitzende erklärt. Die Ernennung nutzte Steinmeier auch für mahnende Worte an die Adresse der Koalition. Er sagte:
2: Mit dem heutigen Wechsel im Kabinett bleibt die Bundesregierung auf allen Positionen besetzt. Zugleich bleiben die Erwartungen der Deutschen bestehen. Zuallererst die Erwartung, dass die Erneuerung unseres Landes gelingt. Das ist keine leichte Aufgabe. Diese Aufgabe fordert von allen Verantwortlichen Disziplin, gegenseitiges Vertrauen und die Bereitschaft zum Kompromiss.
1: Bundespräsident Steinmeier. Im Dezember will sich in Sachsen-Anhalt der AfD-Politiker Ulrich Siegmund als Ministerpräsident zur Wahl stellen. Die CDU-Fraktion will dann noch vor der Wahl den Saal verlassen. Um so dem Verdacht aus dem Weg zu gehen, aus den CDU-Reihen könnte es Stimmen für einen AfD-Ministerpräsidenten geben.
3: Es war offenbar nicht leicht für die 15 CDU-Abgeordneten, sich auf dieses ungewöhnliche Vorgehen zu einigen. Über 3 Stunden diskutierten sie hinter verschlossenen Türen in einem Raum im Landtag hier in Magdeburg. Anschließend verkündete Fraktionschef Sven Schulze das Ergebnis. 14 Abgeordnete stimmten zu. Einer will noch mal juristische Beratung in Anspruch nehmen. Und warum das Ganze? Vor einer Woche hatte der AfD-Landtagspräsident 4 Stimmen mehr bekommen, als AfD und BSW zusammen eigentlich haben. Es folgten Spekulationen, CDU-Abgeordnete könnten mit Ja gestimmt haben. Aus Magdeburg, Dörte Hein.
1: Zum Fußball. Der FC Bayern hat einen weiteren Sieg in der Champions League verpasst. Beim 3:3 gegen Viking Stavanger verspielten die Münchner trotz einer zwischenzeitlichen Führung den Sieg. Nach der gelb-roten Karte für Michael Olise kassierte Bayern in Unterzahl den Ausgleich. RB Leipzig gewann dagegen sein Heimspiel gegen PSV Eindhoven mit 1:0.
0: Das Wetter im RSG-Land.
4: So, der Regen zieht jetzt in dieser Nacht langsam raus und nachher erwartet uns dann ein wirklich schöner Tag wieder. Es wird trocken bleiben. Am Anfang gibt es noch ein paar Wolken, aber dann so im Tagesverlauf setzt sich die Sonne immer häufiger durch. Wir bekommen so Temperaturen bis 19 Grad. Und das Schöne ist, am Donnerstag, da wird es dann nochmal richtig warm. Der wird auch nämlich richtig gut, der Donnerstag, mit Temperaturen dann sogar bis 21 Grad.
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0: A31 Oberhausen-Gronau zwischen Dorsten und Schermbeck. Dichter Verkehr, 10 Minuten Zeitverlust. Und A45 Hagen-Gießen zwischen Lüdenscheid-Süd und Meinertshagen. 1 Kilometer stockender Verkehr. Wir wünschen allen unterwegs gute Fahrt.
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2: Ich glaube, in den 80ern war jeder ein bisschen verliebt in Kim Wilde, oder? You keep me hanging on. Für alle, denen das ähnlich ging, hören wir gleich. Vorher noch ein bisschen Partymusik. Warum nicht Party machen, auch mal in so einer Mittwochnacht? Kato featuring John, here's Turn the Lights Off.
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0: Das Wetter im RSG-Land.
1: Ja, hier und da tröpfelt es noch ein bisschen, da gibt es noch ein bisschen Regen in dieser Nacht, aber hey, keine Sorgen, der zieht jetzt so langsam schon raus und dann starten wir vielleicht mit ein bisschen Nebel hier und da in den Tag. Und dann wird es aber immer sonniger, die Wolken lassen nach, die ziehen langsam raus, Regen sowieso. Und dann bekommen wir auch Temperaturen so zwischen 16 und 19 Grad. Also wird ein sehr, sehr schöner Tag heute. Der Donnerstag wird auch sehr schön, der wird sogar ein bisschen wärmer noch, bis 21 Grad. Also der goldene Oktober kommt heute zurück.
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2: A31 Oberhausen-Gronau zwischen Dorsten und Lembeck, 3 Kilometer Stau, 60 Minuten Zeitverlust. Und A45 Hagen-Gießen zwischen Lüdenscheid Süd und Meinertshagen. 1 Kilometer stockender Verkehr. Wir wünschen allen unterwegs gute Fahrt.
1: Noch in dieser Woche erfüllen wir ja eure Wünsche und ihr erinnert euch vielleicht, eine Hörerin hatte ja den großen Wunsch, Shabusi zu treffen. Da haben wir nachgeguckt, haben gesehen, ja gut, der tritt ja gar nicht hier bei uns in NRW auf, aber in New York. Also, kurzerhand, weil wir der Wunscherfüllersender sind, haben wir einen Flug nach New York gebucht, haben unsere Hörerin da reingepackt, noch ein Hotel klargemacht und haben dann ein Treffen mit Shabusi klargemacht. Shabusi hören wir gleich, Bar-Song, direkt nach Gigi D'Agostino und La Passion.
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0: Meine Damen und Herren, halten Sie sich fest, die Deutsche Bahn hat einen neuen Fahrplan veröffentlicht. Robert Jans aus der Redaktion, wow. Ab wann verspäten sich die Züge denn im niegelnagelneuen Fahrplan?
1: Ja, ich sag mal so, also der gilt ja erstmal für 2027.
0: Ach, ich bin ne? schon enttäuscht.
1: So, und der bringt Verbesserungen, aber auch Einschränkungen mit sich.
0: Dass die überhaupt noch einen machen, wundert mich. Also, aber gut, was ändert sich?
1: Wir haben uns mal durchgewühlt. Also vor allem bei den Direktverbindungen, da tut sich einiges. Aus Westfalen fahren wieder täglich ICEs über Kassel nach Würzburg, Nürnberg und München.
0: Toll.
1: Guck mal, ist ein Plus.
0: Oktoberfest, willkommen.
1: Es geht weiter. Von Bonn gibt's wieder alle 2 Stunden einen direkten ICE nach Berlin.
0: Ja, wenn kein Triebwagenschaden ist, so. Kommt der auch an.
1: Es geht, hör doch mal auf, das alles kaputt zu reden.
0: Nein, ich bin da ganz optimistisch.
1: Siegburg-Bonn bekommt stündliche ICE-Verbindungen Richtung Essen, Nürnberg und München. Nochmal Oktoberfest, auch
0: wow.
1: Die. Ne? Und an Sommerwochenenden fahren häufiger direkt die ICEs über Gent und Brügge bis nach Ostende.
0: Ja, vielleicht kommst du dann im Urlaub auch an. Das ist dann schön. Ne? So, mal eben Wochenende an der Küste, aber
1: ja,
0: sehr
1: das geht
0: realistisch.
1: Jetzt alles.
0: Sonntag bist du da, musst auch direkt wieder zurück. Oder so. Wo gibt es nächstes Jahr sonst noch Probleme?
1: Ja, gut, da ein paar habe ich. Also pass auf. Also von Februar bis Mitte Mai fallen die ICE-Sprinter zwischen Köln und Hamburg aus. Zwischen Mitte Mai, und da sagst du nichts, ne? Da bist du glücklich, ne?
0: Ja.
1: Zwischen Mitte Mai und Anfang Juli ist die Schnellfahrtstrecke Köln-Frankfurt gesperrt. Dann brauchen die ICEs durch Mittelrheintal über 1 Stunde länger. Und im Sommer trifft es dann das Ruhrgebiet. Ja, von Juli bis Mitte Oktober ist die Strecke zwischen Duisburg, Essen, Bochum und Dortmund gesperrt. Einige Fernzüge fallen darum dann aus oder müssen irgendwie anders fahren. Und außerdem wird die ICE-Verbindung von Münster und Dortmund über Siegen nach Frankfurt. Was wird die?
0: Eingestellt. Ja, also, der neue Fahrplan.
1: Aber die Begründung ist, das wurde einfach nicht genutzt, sagt die Bahn, oder zu wenig.
0: Ah, okay.
1: So,
0: genau. Jetzt hat man gar keinen Bock mehr da zu fahren.
1: Abstellgleis.
0: So, der neue Fahrplan gilt also ab dem 13. Dezember. Juhu, ja. Er ist jetzt veröffentlicht worden. Buchbar sind die Verbindungen aber schon ab morgen. Also mehr Direktverbindungen für NRW, aber auch 2027 gilt vor der Reise besser einmal in der App nachschaltet. Könnte ja sein. Möglicherweise.
1: Dass was ausfällt.
0: Ja, mich wundert es immer eher, wenn die pünktlich kommen, weißt du, dann mache ich mir Sorgen.
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0: Robert, waren wir jetzt zu pessimistisch? Nein, oder?
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1: Ich bin David Riemer. Papst Leo hat Lungenkrebs, das sagten seine Ärzte nach einer Operation des 71-Jährigen. Bei dem Eingriff wurde Leo der untere Lappen der rechten Lunge entfernt. Nach einer Gewebeuntersuchung stand dann fest, es ist Krebs.
2: Eine Schreckensnachricht für viele Gläubige. Leo selbst, sagen seine Ärzte hier, habe damit gerechnet, dass es Krebs ist. Seine Prognose sei aber gut, da der Tumor im Frühstadium entdeckt wurde. Etwa 1,5 Stunden wurde der Papst hier operiert. Alles lief wie geplant und einige Zeit später fragte er schon nach seinem Abendbrot. Erst am Wochenende hatte Leo, der sich immer fit hält, völlig überraschend erklärt, er habe einen Lungenknoten. Aus Rom. Claudia Wächter.
1: Die schwarz-rote Koalition hat ihren Streit über die Einführung einer Zuckersteuer beigelegt. Sie soll am Vormittag im Kabinett beschlossen werden. Der Kompromiss sieht laut Redaktionsnetzwerk Deutschland eine zweistufige Steuer und Ausnahmen für kleinere Hersteller vor. Mit der Zuckersteuer will Bundesfinanzminister Klingbeil nicht nur Einnahmen für den Bundeshaushalt generieren, sondern auch Getränkeherstellern einen Anreiz geben, den Zuckergehalt zu senken und ihre Produkte gesünder zu machen. Bundespräsident Steinmeier hat den SPD-Politiker Alexander Schweizer zum neuen Bundesarbeitsminister ernannt. Steinmeier überreichte ihm dazu die Ernennungsurkunde. Schweizer folgt auf Bärbel Baas, die nach einem Trauerfall in der Familie und öffentlichen Angriffen gegen sie ihren sofortigen Rücktritt erklärt hat.
3: Über 2 Meter groß, Veganer, Familienvater, Katholik, Lautern-Fan und leidenschaftlicher Arbeits- und Sozialpolitiker. Das Amt des Arbeitsministers kennt Schweizer schon aus Rheinland-Pfalz. Schon 2-mal leitete er das Landesministerium, bevor er nach dem Rücktritt von Malu Dreyer Ministerpräsident wurde. Viel Zeit, sich im neuen Job in Berlin einzuarbeiten, wird er nicht haben. Er steht unter Reformdruck, vor allem bei der Rente. Ein Knackpunkt ist die geplante Abschaffung der abschlagsfreien Rente nach 45 Beitragsjahren. Die Empfehlung der Rentenkommission lehnt Schweizer aber ab. Ursula Winkler, Nachrichtenredaktion.
1: Zum Fußball. Der FC Bayern hat einen weiteren Sieg in der Champions League verpasst. Beim 3:3 gegen Viking Stavanger verspielten die Münchner trotz einer zwischenzeitlichen Führung den Sieg. Nach der gelb-roten Karte für Michael Olise kassierte Bayern in Unterzahl den Ausgleich. RB Leipzig gewann dagegen sein Heimspiel gegen PSV Eindhoven mit 1:0.
0: Das Wetter im RSG-Land.
4: Ja, hier und da kommt noch ein bisschen Regen runter. Temperaturen dann so zwischen 9 und 11 Grad, also eine relativ milde Nacht. Nachher starten wir erst wolkig, dann wird es aber immer besser. Die Sonne kommt häufiger durch und wir bekommen Temperaturen bis 19 Grad und auch der Donnerstag wird richtig schön.
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5: Hier die aktuelle Verkehrslage. A31 Oberhausen-Gronau zwischen Schermbeck und Lembeck, 3 Kilometer Stau. Weiterhin auf der A45 Hagen-Gießen zwischen Lüdenscheid-Süd und Meinertshagen, 1 Kilometer stockender Verkehr. Und zusätzlich auf der A448 Dortmund-Witten-Bochum-West zwischen Bochum-Süd und Bochum-Stahlhausen, 2 Kilometer zähfließender Verkehr, 6 Minuten längere Fahrzeit. Wir wünschen allen unterwegs gute Fahrt.
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4: Einen schönen Mittwoch. Gleich freue ich mich sehr auf Guns N' Roses. Was habe ich die in den 90ern abgefeiert für Knockin' on Heaven's Door? Ich weiß, es ist ein Cover, aber ich finde sogar, dass die weitaus bessere Version hingelegt haben. Guns N' Roses, Knockin' on Heaven's Door.